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2: Ich bin Ursula Winkler. Bei der Landtagswahl in Sachsen-Anhalt liegt die AfD nach den ersten Hochrechnungen von ARD und ZDF deutlich vorn. Die Partei von Spitzenkandidat Ulrich Siegmund kann ihr Ergebnis mehr als verdoppeln. Auf Platz 2 steht die CDU von Ministerpräsident Sven Schulze, die dramatische Verluste verbuchen muss.
3: Ja, hier bei der CDU-Wahlkampfparty war einfach stiller, als die Prognose um 18 Uhr kam. Unfassbare Stille. Also so schlecht hat die CDU in Sachsen-Anhalt noch nie abgeschnitten. Und damit hätte ja auch keiner gerechnet. Neben mir sagten Parteimitglieder, das ist Wahnsinn, ich bin einfach in Schockstarre. Und es gibt jetzt auch die ersten Rücktrittsforderungen an den bisherigen Parteichef und Ministerpräsidenten in Sachsen-Anhalt, Sven Schulze. Eine ehemalige CDU-Ministerin sagte mir, es brauche jetzt einen Neuanfang in der CDU. Aus Magdeburg, Simon Krämer.
2: Nach der Landtagswahl in Sachsen-Anhalt hat es in mehreren deutschen Städten Proteste gegen die AfD gegeben. In Frankfurt am Main demonstrierten nach Polizeiangaben rund 2500 Menschen dafür, ein Verbotsverfahren gegen den klaren Wahlsieger AfD zu prüfen. Auch in Berlin gingen am Abend hunderte Menschen mit ähnlichen Forderungen auf die Straße. Auch etwa in Mainz wurde deswegen demonstriert. Der russische Außenminister Lavrov hat mit deutlichen Worten auf Vorwürfe aus Deutschland reagiert, hinter dem versuchten Sprengstoffanschlag am Flughafen Leipzig zu stecken. Das sei der Beginn eines echten Krieges, sagte Lavrov dem russischen Staatsfernsehen. Auch die Bundesregierung verschärft den Ton gegenüber Russland. Innenminister Dobrindt rechnet laut Bild am Sonntag damit, dass solche Attacken zunehmen werden.
4: Dobrindt will deshalb vor allem die Abwehr hochfahren. Die neue Drohneneinheit der Bundespolizei soll bis Jahresende von 70 auf 300 Kräfte wachsen. Außerdem sollen Stromanbieter oder Wasserwerke künftig selbst Drohnen abwehren dürfen. Gegen Hacker arbeitet das Ministerium an einem digitalen Schutzschild. Kanzler Merz spricht nach dem Drohnenvorfall eine klare Warnung an Moskau aus und sagt, Deutschland sei fest entschlossen, sich zu verteidigen. Russland weist die Vorwürfe weiter zurück. Zoe Tassovali, Nachrichtenredaktion.
2: Zum Fußball. Der FC Augsburg ist erstmals in seiner Vereinsgeschichte Tabellenführer der Bundesliga. Die Schwaben gewannen bei Eintracht Frankfurt mit 4:1 und holten damit den zweiten Sieg im zweiten Saisonspiel. Davor verlor der Hamburger SV gegen Mainz 05 mit 0:5.
5: Das Wetter.
6: Ja, und da geht's meist trocken durch die Nacht bei zweistelligen Werten. Also 16 bis 12 Grad sind's im Moment. Dazu wechselnd oder auch mal stärker bewölkt. Der Montag, der macht dann mit einem Sonne-Wolken-Mix weiter. Das wird noch mal heiß heute mit 26 bis 30 Grad. Das hält aber nicht lange an. Also Dienstag schon wieder Werte so um die 19 Grad. 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

0: Alice Cooper ist das mit Poison. 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

und gemeinsam schieben wir uns mal durch die Nachtschicht. Jetzt mal mit Musik von, wer ist es? Timbaland und Carrie Hilson. Spielen wir jetzt mit The Way I Are. Ich bin Andreas Grunwald. Euch eine angenehme Nacht.

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1: Ich bin Ursula Winkler. Bei der Landtagswahl in Sachsen-Anhalt liegt die AfD nach den ersten Hochrechnungen von ARD und ZDF deutlich vorn. Die Partei von Spitzenkandidat Ulrich Siegmund kann ihr Ergebnis mehr als verdoppeln. Auf Platz 2 steht die CDU von Ministerpräsident Sven Schulze, die dramatische Verluste verbuchen muss. Die SPD bleibt wohl unter 10%. Der SPD-Parteivorsitzende Klingbeil sprach im ZDF von einer Zäsur.
2: Da sind jetzt viele, die haben große Sorgen und denen kann ich mit aller Klarheit versprechen, dass ich persönlich, aber auch die Sozialdemokratie alles dafür tun werden, dass sie in Deutschland weiter sicher leben können und unser Land ein weltoffenes Land bleibt. Das ist ganz wichtig und natürlich, ich habe es gerade gesagt, das Ergebnis ist eine Zäsur, das ist ein Abend, der mich betrübt. Ich habe gesehen, wie die SPD gekämpft hat, aber wir müssen jetzt abwarten, wie das endgültige Ergebnis sein wird.
1: Vizekanzler Klingbeil im ZDF. Der ukrainische Präsident Zelensky ist wenig optimistisch über die Aussichten auf einen baldigen Frieden. Das sagte er nach seinen Gesprächen mit Vertretern der USA und Europas. Es sehe danach aus, dass sich der Krieg bis zum Winter ziehe, sagte Zelensky in Kiew.
3: Erstmals waren die US-Vermittler in Kiew. Die Gespräche seien auch äußerst inhaltsvoll gewesen, sagt Präsident Zelensky. Konkrete Ergebnisse gab es aber nicht. Die Ukraine, Europa und Amerika würden sich in Kürze wieder treffen. Die US-Seite wünscht sich auch wieder direkte Gespräche zwischen Russland und der Ukraine. Doch ob die in absehbarer Zeit auf höchster Ebene stattfinden, ist mehr als fraglich. Die US-Vermittler hatten zuvor 3 Stunden mit Russlands Präsident Putin gesprochen. Thomas Bremser, Nachrichtenredaktion.
1: Bei einem Flugzeugabsturz im hessischen Firnheim sind 2 Männer gestorben. Eine Frau und ein Kleinkind wurden schwer verletzt in ein Krankenhaus gebracht. Laut Polizei stürzte das Kleinflugzeug aus bisher ungeklärter Ursache im Anflug auf einen Flugplatz im baden-württembergischen Weinheim ab. Dort hatte ein Luftsport-Sommerfest stattgefunden. Zum Fußball. Der FC Augsburg ist erstmals in seiner Vereinsgeschichte Tabellenführer der Bundesliga. Die Schwaben gewannen bei Eintracht Frankfurt mit 4:1 und holten damit den 2. Sieg im 2. Saisonspiel. Davor verlor der Hamburger SV gegen Mainz 05 mit 0:5.
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5: Ja, das ist nochmal so ein richtiges Sommer-Comeback heute bei uns in NRW. Höchstwerte um die 30 Grad. Über den Tag bekommen wir einen Mix aus Sonne und Wolken. Die Sonne ist auch immer häufiger mal mit dabei. Also, es wird richtig schön heute. Eine schöne Nacht euch. Ja, auch heute, ihr habt es gehört, wird es wieder recht warm bei uns in NRW. Ja, Temperaturen bis zu 30 Grad. Heißt, ich kann gar nicht anders, als jetzt den Sommerhit des Jahres 2026 zu spielen. Hier sind Shakira und Burna Boy für euch mit Die Die. Am Mikrofon Finn Weiden. Hi zusammen.
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0: Der ganz entspannte Start in diesem Montagmorgen mit Maroon 5, Girls Like You. Schön, dass ihr mit dabei seid um gleich 3:15. Für euch habe ich neue Musik dabei, der Prototyp aller Boybands, noch vor NSYNC, den Backstreet Boys oder Take That. Ja, natürlich New Kids on the Block. Eine richtig coole Nummer, oder? Step by Step von den Jungs. Kaum eine andere Band hat den Pop der 80er und 90er so geprägt wie diese Jungs, ja? New Kids on the Block. Und sie sind bis heute aktiv. Einer von ihnen war jetzt bei uns zu Gast im Interview, Joey McIntyre. Er hat uns erzählt, was aktuell so los ist bei New Kids on the Block.
1: The New Kids are in Vegas right now. And we have this great residency that we sort of do a few weeks at a time for the last year and a half. So we go in and out and it's been really fun. It's a big show, very Las Vegas.
0: Ja, gerade ist die Band in Las Vegas unterwegs, sagt er, mit einer eigenen Show, die sie dort seit ungefähr 1,5 Jahren immer wieder für ein paar Wochen spielen. Ganz, ganz groß, ganz glamourös, ganz, ja, Vegas eben. Neben der Band macht Joey McIntyre tatsächlich auch noch Solo-Musik. Doch wie ist das eigentlich? Bandgefühl auf der einen Seite und Solo-Karriere dann auf der anderen.
1: Going out with four of your best friends and going for a trip to some tropical island or the Mediterranean with four of your best friends and having a blast, but then solo is like a hike in the mountain by yourself. It's a different challenge, but it fills different places in your heart and in your soul. They're both important.
0: Ja, er sagt, wenn die Jungs als Band unterwegs sind, bedeutet das immer viel Spaß. Immerhin sind sie ja auch beste Freunde. Aber eine Solo-Karriere zu haben, ist wie so eine Bergwanderung, nur alleine. Es ist zwar eine Challenge, aber eine, die ihn sehr erfüllt. Vielleicht erklärt das ja auch so ein bisschen den Titel seiner Single. Freedom heißt sie. Und die wollen wir euch natürlich auch nicht länger vorenthalten. Jetzt ganz frisch bei uns, Joey McIntyre von den New

Eine schöne Nacht euch und weiter geht's gleich mit Eminem, Houdini und vorher jetzt One Republic mit Secrets. Macht euch eine schöne Nacht oder einen guten Morgen, je nachdem. Finn Weiden ist hier. Hello!

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1: Ich bin Ursula Winkler. Die AfD mit ihrem Spitzenkandidaten Ulrich Siegmund hat die Landtagswahl in Sachsen-Anhalt mit großem Vorsprung gewonnen, die absolute Mehrheit aber verpasst. Die CDU mit Ministerpräsident Sven Schulze kommt mit herben Verlusten auf Platz 2. Das geht aus den auf der Webseite der Landeswahlleiterin veröffentlichten vorläufigen Ergebnissen hervor.
2: Für eine Alleinregierung der AfD reicht es nicht, obwohl sie ihren Stimmanteil im Vergleich zur letzten Wahl mehr als verdoppelt hat. Und die anderen Parteien wollen mit der AfD nicht zusammenarbeiten. Das macht die Bildung einer neuen Landesregierung extrem schwierig, zumal der Einzug des BSW in den Landtag noch auf der Kippe steht. Hier in Berlin hat das Wahlergebnis eine Schockstarre ausgelöst. Es gibt eine Menge aufzuarbeiten. Unklar ist auch, was das Wahlbeben für die schwarz-rote Koalition im Bund bedeutet. David Riemer, Berlin.
1: In 2 Wochen, am 20. September, folgen 2 weitere Landtagswahlen in Ostdeutschland, in Mecklenburg-Vorpommern und im Land Berlin. In Thüringen haben mehrere Ex-Mitglieder des BSW eine neue Partei gegründet. Sie heißt Thüringen gerecht. Zur Vorsitzenden wurde die ehemalige BSW-Landeschefin Katja Wolf gewählt.
3: Nach einem Dauerkrach mit Parteigründerin Sarah Wagenknecht haben fast alle BSW-Abgeordneten in Thüringen die Partei verlassen. Dass sie so schnell eine neue gründen, war eigentlich nicht geplant. Die Parteigründung sei spontan passiert, hieß es. Die Abgeordneten wollen die Koalition aus CDU, SPD und BSW weiter unterstützen. So würde sich an den Mehrheitsverhältnissen nicht viel ändern. Dennoch will die AfD einen Antrag auf Neuwahlen stellen. Dafür wäre im Landtag dann eine Zweidrittelmehrheit nötig. Thomas Bleskin, Nachrichtenredaktion.
1: Bei einem Flugzeugabsturz im hessischen Firnheim sind 2 Männer gestorben. Eine Frau und ein Kleinkind wurden schwer verletzt in ein Krankenhaus gebracht. Laut Polizei stürzte das Kleinflugzeug aus bisher ungeklärter Ursache im Anflug auf einen Flugplatz im baden-württembergischen Weinheim ab. Dort hatte ein Luftsport-Sommerfest stattgefunden. Zum Fußball. Der FC Augsburg ist erstmals in seiner Vereinsgeschichte Tabellenführer der Bundesliga. Die Schwaben gewannen bei Eintracht Frankfurt mit 4:1 und holten damit den 2. Sieg im 2. Saisonspiel. Davor verlor der Hamburger SV gegen Mainz 05 mit 0:5.
4: Das Wetter.
5: Ja, das ist nochmal so ein richtiges Sommer-Comeback heute bei uns in NRW. Höchstwerte um die 30 Grad. Über den Tag bekommen wir einen Mix aus Sonne und Wolken. Die Sonne ist auch immer häufiger mal mit dabei. Also es wird richtig schön heute.
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6: Zurzeit liegen uns keine Meldungen vor. Wir wünschen allen unterwegs gute Fahrt.
5: Einen schönen guten Morgen und für euch habe ich jetzt einen richtig coolen Song von Michael Schulte, 5 a.m. Mann, hätte nicht eine Stunde später kommen können. Jetzt haben wir es 4 a.m. durch, aber passt auch trotzdem jetzt gut rein in den Morgen. Also jetzt für euch Michael Schulte, ich bin Finn Weiden. Kommt gut rein in den Montag.
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0: So, ich werfe mal gerade den Satz in den Raum. Ich beende den Unterricht, nicht der Gong. Ey, diese Lehrersprüche, ne? Haben sich doch auch in den letzten Jahrzehnten nicht verändert, oder? Die Schule ist wieder gestartet. Ja, und da sind die Schüler in NRW sicherlich schon in der letzten Woche mit dem ein oder anderen Spruch konfrontiert worden. Wir erinnern uns mal zurück. Für euch jetzt typische Lehrersprüche und was wir schon immer darauf antworten wollten.
1: Leute, ihr lernt nicht für die Schule, ihr lernt fürs Leben.
2: Liebes Finanzamt, anstelle einer Steuererklärung möchte ich Ihnen stattdessen hier ein analysiertes Shakespeare-Gedicht anbieten. Gern geschehen. Alternativ könnte ich Ihnen berechnen, wie viele Äpfel Lisa hat, wenn sie am Montag zwei davon abgibt und Dienstag aber Vollmond ist und ihr Esel Hermann heißt. Na? PS, letzte Mahnung heißt, Sie hören dann jetzt auf, mir zu schreiben, oder?
1: Was in der Klausur drankommt? Alles.
2: Also mit Zwiebeln und Krautsalat und Tzatziki. Geil.
3: Und ich will scharfe Soße.
1: Say it in English, please.
2: Okay, in Ordnung. If I am not going to the toilet jetzt sofort, I will shit my pants. Thank you.
1: Na, denk dann nochmal nach. Du weißt das, da bin ich mir sicher.
2: Und mein Gehirn so... Wenn ich ein Gespenst kaufe, habe ich dann geistiges Eigentum.
1: So, und jetzt schreibt hier jeder mal ein Gedicht über seinen Alltag.
2: Herr von Ribbeck auf Ribbeck im Hafeland. Ich letztens so in seinem Garten stand, war da ernsthaft kein Empfang. Bin ich wieder gegangen.
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Und wir machen weiter an diesem frühen Montag gleich mit Tiffany Harris. Dann habe ich Udo Lindenberg und Apache 207 in der Playlist. Ist ja auch eine richtig coole Kombi mit Komet. Spiele ich gleich für euch. Und vorher jetzt Nelly Furtado mit Powerless. Finn Weiden ist hier. Guten Morgen.

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1: Ich bin Ursula Winkler. Klarer Wahlsieg für die AfD und ein Wahldebakel für die CDU. Die AfD mit Spitzenkandidat Ulrich Siegmund strebt nach ihrem starken Abschneiden bei der Landtagswahl in Sachsen-Anhalt an die Regierung. Das Wahlergebnis hat das politische Berlin erschüttert. Heute wird es in den Parteizentralen aufgearbeitet.
2: Die CDU hat ihr Ergebnis im Vergleich zur Wahl vor 5 Jahren halbiert. Der schwarz-roten Koalition in Berlin dürften sehr schwere Tage oder Wochen bevorstehen. Mit Sicherheit wird auch in der Hauptstadt nach Schuldigen für die Wahlklatsche gesucht, vermutlich auch direkt im Kanzleramt. Nicht weniger aus den eigenen Reihen machen vor allem Friedrich Merz für das desaströse Wahlergebnis seiner CDU verantwortlich. Ein Bruch der Koalition aus Union und SPD gilt dabei als unwahrscheinlich, denn aus einer Neuwahl im Bund würde die AfD sicherlich gestärkt hervorgehen und die Regierungsbildung würde noch schwieriger. David Riemer, Berlin.
1: Von einer Spontangründung ist die Rede. 2 Tage nach ihrem Austritt aus dem BSW in Thüringen haben Ex-Mitglieder eine neue Partei mit dem Namen Thüringen gerecht gegründet. Zur Vorsitzenden wurde die ehemalige BSW-Landeschefin, Finanzministerin und Vizeministerpräsidentin Wolf gewählt, wie Gründungsmitglieder in Erfurt mitteilten. Hintergrund ist, dass die ausgetretenen BSWler weiter die Regierung von CDU-Ministerpräsident Vogt stützen wollen. Die einzige Brombeer-Koalition aus CDU, BSW und SPD in Deutschland geriet mit dem Zerfall des BSW in eine Krise. FIFA-Präsident Infantino will sich im kommenden Jahr zur Wiederwahl stellen, das bestätigte eine Sprecherin des Weltfußballverbands. Infantino steht wegen inzwischen zurückgezogener Investorenpläne massiv unter Druck.
3: Der FIFA-Boss steckt aktuell in der größten Krise seiner Ära. Dass er Teile der WM an Investoren verkaufen wollte, hat für Entrüstung gesorgt in der Fußballwelt. Der Europäische Fußballverband bereitet deshalb sogar ein Strafverfahren vor und will die Wiederwahl Infantinos verhindern. Allerdings gibt es noch keinen Gegenkandidaten. Die Bewerbungsfrist hierfür läuft bis Mitte November. Infantino ist sich keiner Schuld bewusst. Der Schweizer spricht von einer Verleumdungskampagne aus Europa. Thomas Bremser, Sportredaktion.
1: Und wir bleiben beim Fußball. Der FC Augsburg ist erstmals in seiner Vereinsgeschichte Tabellenführer der Bundesliga. Die Schwaben gewannen bei Eintracht Frankfurt mit 4:1 und holten damit den 2. Sieg im 2. Saisonspiel. Davor verlor der Hamburger SV gegen Mainz 05 mit 0:5.
4: Das Wetter.
5: Ja, das ist nochmal so ein richtiges Sommer-Comeback heute bei uns in NRW. Höchstwerte um die 30 Grad. Über den Tag bekommen wir einen Mix aus Sonne und Wolken. Die Sonne ist auch immer häufiger mal mit dabei. Also es wird richtig schön heute. Und damit willkommen im Montag. Wir starten in den Tag gleich mit Robert Miles und Children. Und los geht's mit Malik Harris, Dreamer. Finn Weiden ist hier. Guten Morgen.
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0: So viel wissen wir schon mal über diesen Montag. Er wird sehr politisch.
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0: Ja, zum einen ist die Sommerpause offiziell vorbei. Im Bundestag wird also ab heute wieder regulär gearbeitet. Aber das Top-Thema des Tages sind natürlich die Ergebnisse der Landtagswahl in Sachsen-Anhalt gestern Abend. Leandro Luik aus dem Frühteam, guten Morgen. Die Wahl ist vorbei, aber es bleibt spannend. Das liegt vor allem am Wahlergebnis der AfD.
2: Ja, die AfD konnte massiv zulegen. Und das, obwohl der Landesverband in Sachsen-Anhalt ja gesichert rechtsextrem ist. Bisher konnten immer Regierungen ohne die AfD gebildet werden, Stichwort Brandmauer. Aber dieses Mal ist die AfD eben besonders stark und das macht es dann noch schwieriger. Die CDU hatte eigentlich einen Beschluss, dass sie weder mit AfD noch mit den Linken zusammenarbeitet. Das heißt, die spannende Frage jetzt nach der Wahl ist, bekommen die demokratischen Parteien eine Regierung auf die Beine ohne die AfD? Oder schafft es die AfD zum ersten Mal überhaupt in eine Landesregierung, beziehungsweise stellt dann sogar den Ministerpräsidenten?
0: Ja, alle aktuellen Entwicklungen und Reaktionen zur Landtagswahl hört ihr natürlich bei uns, vor allem auch in unseren Nachrichten. So, Leandro, jetzt haben wir ganz viel über Politik gesprochen. Lass uns die Woche auch noch mit was Schönem beginnen. 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
0: 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Danke dir, Leandro, für den Überblick. Kommt jetzt alle gut rein in die neue Woche. Für euch jetzt Musik von Sauer Larsen. Das ist Lush Life.
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Moin zusammen an diesem Montag. Heute ist der 7. September. Ich habe mir gedacht, komm, wir gehen es jetzt mal ganz entspannt an. Ist ja auch erst 5:30 durch. Für euch habe ich jetzt Madonna. Das ist American Pie. Der Finn ist hier. Finn Weiden. Guten Morgen.

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0: Rein geht's in den Montag mit Roxette. It must have been love. So, für die Schüler bei uns in NRW, letzte Woche, ja, das war ja eigentlich nur Generalprobe, oder? So 2 Tage in der Schule. Heute geht's richtig los, eine ganze 5-Tage-Woche. Ja, was ist das nochmal? Fragt man sich danach. 6 Wochen Ferien. Kommt alle gut rein in diesen Montag.
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2: Wenn wir ehrlich sind, die vergangene Woche war doch so ein bisschen entspannt reinkommen, oder? Die Stundenpläne checken, der Austausch, wo warst du, was hast du gemacht, das große Hallo nach den Sommerferien. Aber auch vielleicht eine neue Sitzordnung in der Klasse, den Spind eingeräumt oder ja noch schnell die fehlenden Bücher und Hefte bestellen. Doch für viele Kinder hier in NRW war es auch ein kompletter Neuanfang für die Erstklässlerinnen und Erstklässler. Mehrere tausend Kinder im Ruhrgebiet und im märkischen Sauerland haben dazu passend zu ihrer Einschulung Post vom Bistum Essen bekommen von Ruhrbischof Franz Josef Overbeck. Mit vielen Glückwünschen zu eben diesem neuen Lebensabschnitt, aber auch mit einem kleinen Geschenk, einem Holzlineal, darauf gedruckt der Spruch »Wachse über dich hinaus«. Denn so wie die Zahlen auf dem Lineal größer werden, werden auch die Kinder immer größer. Sie werden viel lernen, werden immer mehr können, wollen immer mehr machen, werden neue Freundinnen und Freunde kennenlernen, den Schulweg irgendwann alleine gehen, den Radius um das eigene Zuhause weiter wachsen lassen. Eine ganz schön spannende Zeit, nicht nur für die Kinder. Aber vielleicht wird es auch so ein paar schwierige Momente geben, wenn nicht alles so rund läuft. Dann soll das Lineal die Kinder daran erinnern, schreibt Bischof Overbeck, du kannst ganz viel, trau dir was zu, glaub an dich. Und das natürlich mit Gottes Segen. Und vielleicht ist das auch eine Aufforderung an uns in dieser Woche, den kommenden Tagen, wenn es mal nicht so doll ist, dass auch wieder die Zeit kommt, in der wir über uns hinauswachsen. Stefan Klinkhammer von der Katholischen Kirche für Augenblick mal.
0: Danke dir, Stefan. Und ich bin damit raus für heute. Wir übernehmen gleich ab 6 die Kollegen aus der Morning Show und begleiten euch rein in die neue Woche. Finn Weiden ist hier. Wir hören uns die Tage wieder. Macht's gut. Ciao zusammen.
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1: Mit Danny Hoppe, guten Morgen. Sachsen-Anhalt hat gewählt und das Ergebnis fällt eindeutig aus. Der große Gewinner heißt AfD. Sie hat die Wahl mit großem Vorsprung gewonnen. Aber für die absolute Mehrheit hat es nicht gereicht. Das geht aus den vorläufigen Ergebnissen der Landeswahlleiterin hervor. Malte Albrecht aus dem News-Team, wie es jetzt weitergeht, ist noch unklar. Die AfD sieht den Regierungsauftrag aber klar bei sich.
2: Aber dafür bräuchte die AfD Unterstützer. Nach dem vorläufigen Ergebnis kommt sie auf 43,8%. Damit hat sie ihren Stimmenanteil mehr als verdoppelt. Ein Rekordergebnis für die AfD. Die bisher regierende CDU stürzt auf 17,2% ab. Ein Ergebnis so schlecht wie noch nie für die Christdemokraten bei einer Landtagswahl in Sachsen-Anhalt. Es folgen die SPD mit 9,3, die Grünen mit 8,9 und die Linke mit 8,6%. Das BSW musste lange zittern, hat es aber mit 5,3% gerade so in den Magdeburger Landtag geschafft. Das Zünglein an der Waage, was die Regierungsbildung angeht, könnte damit dem BSW zufallen.
1: Es gibt natürlich auch schon viele Reaktionen aus dem politischen Berlin.
2: SPD-Generalsekretär Klüstendorf sieht auch in der Politik der Bundesregierung einen Grund für das Wahlergebnis in Sachsen-Anhalt. Viele Menschen seien unzufrieden mit dem Reformkurs, sagte er im ZDF. Kanzleramtsministerin Wagen sprach von einer Zäsur für die CDU. Es sei ein sehr schwieriges Ergebnis für ihre Partei. BSW-Chefin Ali sagte, dass sich ihre Partei für einen überparteilichen Ministerpräsidenten einsetzen wolle. Das wäre also weder Siegmund noch Schulze. Sollte es am Ende mit einer Regierungsbildung nicht klappen, könnte es also auch eine Neuwahl geben.
1: Danke, Malte. Und jetzt weitere Meldungen im Überblick. Bei einem Unfall mit einem Amazon-Frachtflugzeug sind am Airport in Miami mindestens 5 Menschen ums Leben gekommen. Dazu gibt es mehrere Verletzte. Die Maschine kam aus Puerto Rico, schoss bei der Landung über die Landebahn hinaus, rammte Fahrzeuge und fing Feuer. Bis 2029 könnten in Deutschland rund 723.000 Fachkräfte fehlen. Das wären fast doppelt so viele wie im vergangenen Jahr. Zu diesem Ergebnis kommt eine Studie des Instituts der deutschen Wirtschaft. Das liege vor allem auch daran, dass in den nächsten Jahren viele Menschen in Rente gingen, heißt es. Zum Ende des zweiten Spieltags ist Eintracht Frankfurt böse unter die Räder gekommen. Zu Hause gegen Augsburg gab es für die Frankfurter eine 1:4 Pleite. Noch schlechter lief es vorher für den HSV. Die Hamburger verloren zu Hause gegen Mainz mit 0:5. US-Präsident Trump kann es nicht lassen. Den Golf von Mexiko hat er schon im Golf von America getauft. Zuletzt hatte er angeordnet, dass der Lake Ontario Lake America heißen soll. Und jetzt hat er das nächste Ziel ins Auge gefasst, den US-Bundesstaat New Mexico. Wenig überraschend soll der, geht es nach Trump, New America heißen. Aus New Mexico gibt es direkt eine Reaktion. Der Name stehe nicht zur Debatte, schreibt die demokratische Gouverneurin Grisham bei X. Und das waren die Nachrichten mit Danny Hoppe.
3: Dankeschön. Das Wetter für den schönsten Kreis der Welt. Heute können wir nochmal die Sommersachen ausführen. Ja, es wird warm mit 26 Grad, später Sonne, Wolken im Wechsel. Also wirklich ein richtig schöner Tag. Der Wettertrend für die kommenden Tage. Morgen weht wieder ein anderer Wind. Kühlere Luft strömt dann in den Kreis. Einige Regenwolken sind dann auch dabei, vor allem am Abend mit Regen. Tagsüber dann oft auch mal sonnig bei maximal 23 Grad. Und Mittwoch trocken, sonnig, aber noch ein Hauch frischer. Es geht unter die 20 Grad Marke.
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4: 6:03, jetzt für euch der schnellste Verkehrs- und Blitzerservice für die ganze Region. Auf den Straßen sieht es noch gut aus, läuft wunderbar, aber es gibt einige Blitzer. Die stehen in Herford auf der Freiheit, im Parkendiek und Peterstraße, dann in Minden am Erbeweg, am Petersäger Weg und an der Zähringer Allee und in Flotow wird an der Falldorfer Straße geblitzt. Habt ihr noch was von unterwegs? Ein Stau, Blitzer, ausgefallene Ampel, dann immer gerne durchklingeln auf der 08000 920 920. Gute Fahrt euch!
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3: Guten Morgen, es ist Montag und heute geht es so richtig los mit der Schule. Ne? Also keine halben Sachen mehr. Und wir packen heute Morgen mal eure Brotbox gemeinsam. Ich habe mich da mal so ein bisschen reingefuchst. Mhm. So soll sie aussehen. Ein Sattmacher muss rein, ja. Vollkornbrot zum Beispiel. Mhm. Eiweiß, kann Käse sein. Und ganz viel Gemüse, also richtig schön bunt muss die Brotbox sein.
4: Ja, bunt klingt super. Zählt da auch Nutella-Brot mit Smarties rein? Was meinst du?
3: Natürlich nicht.
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0: Girl, you know it's true. Am Montag. Guten Morgen,
1: ihr Lieben.
0: Chrissy und Lien sind wir zwei. Wir wollen jetzt wirklich nicht für miese Laune sorgen am Frühstückstisch. Aber die erste komplette Schulwoche des Jahres steht an. Ja? Wahrscheinlich geht's jetzt so richtig los mit Unterricht.
1: Ja, mein Eindruck war auch, dass es letzte Woche noch eher so schleppend war. Ne? Da kriegen die Kinder erstmal ihre Bücher, Stundenpläne, erstmal ganz viel Organisation.
0: Gehört auch dazu.
1: Ja, also ich glaube, auch für die Schülerinnen und Schüler geht die Schule eigentlich heute erst so richtig los. Und für die Lehrerinnen und Lehrer fragen wir mal nach heute Morgen. Sandra ist dran. Guten Morgen.
0: Morgen.
1: Du bist Lehrerin. Wann geht für dich die Schule wieder los?
2: Also im Grunde geht es für uns Lehrer ja schon am Montag los. Also wir hatten letzten Dienstag schon Vorbereitungstage, Konferenzen, Fachkonferenzen, Lehrerkonferenzen, Jahrgangsteams. Mhm. Alles, was so in die Vorbereitung gehört, da kriegen wir neue Informationen, Änderungen, was Schulregeln betrifft. Da wird nochmal dran erinnert, wie ist es mit dem Feueralarm, wo müssen wir hin, welche Wege gehen wir. Und dann geht es für uns im Grunde schon um die Planung des Schuljahres.
1: Also liebe Schülerinnen und Schüler, bevor ihr meckert, eure Lehrerinnen und Lehrer, die sind schon ein bisschen länger wieder zugange. Ne?
0: Schwacher Trost, glaube ich, heute Morgen. Ja. Ne? Aber wir sind bei euch, wenn es in die erste ganze Schulwoche des neuen Schuljahres geht. Ja, kommt gut rein. Pink jetzt für euch mit Try. Guten Morgen.
1: Morgen.

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0: Santos, Ray of Light. Schönen guten Morgen. Das ist euer Start in den Montag. Zeit für die Infos.
1: Und die hat jetzt Matthias Duda. Hier sind die News um 6:30.
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3: Einen schönen guten Morgen. Die Sabotageakte an einem Umspannwerk in Südbrandenburg haben auch Auswirkungen bei uns in der Region. Westfalen-Weser beobachtet die Lage genau. Zwar seien die technischen Anlagen gut gesichert, sie würden aber aktuell häufiger angefahren und kontrolliert, sagte uns ein Sprecher auf Anfrage. Vergangene Woche waren mehrere selbstgebastelte Sprengvorrichtungen an dem Umspannwerk gefunden worden. Auch aus anderen Bundesländern wurden Sabotageakte an Umspannwerken gemeldet. In Hittenhausen hat es einen schweren Verkehrsunfall gegeben. Ein Auto mit einer dreiköpfigen Familie darin war am Mittag aus Richtung Enger auf der Hittenhauser Straße von der Fahrbahn abgekommen. Der Toyota krachte gegen einen Baum, überschlug sich und blieb auf dem Dach liegen. Die 46-jährige Frau, die am Steuer saß, und ihr gleichaltriger Mann wurden dabei schwer verletzt. Der 12 Jahre alte Sohn wurde ebenfalls in ein Krankenhaus gebracht, kam aber mit leichteren Blessuren davon. Der Unfallbereich war eine Zeit lang gesperrt. Am Landgericht Bielefeld startet heute ein Prozess gegen einen 25-Jährigen aus Porta Westfalica. Er soll innerhalb weniger Tage gleich zweimal eine Frau vergewaltigt haben. Passiert sind die Taten laut der Staatsanwaltschaft im Februar 2021 auf einem Waldparkplatz in Rinteln. Direkt nach den Taten hatte das Familiengericht in Rinteln dem Portaner verboten, mit dem Opfer Kontakt zu haben. Daran soll sich der Mann aber nicht gehalten haben. Auch das wird in dem Prozess eine Rolle spielen. Ein Urteil wird Ende Oktober erwartet.
0: Danke, Matthias, für die Infos. Das Wetter heute macht das Wetter tatsächlich nochmal einen auf Sommer zwischen Destel und Falkendiek. Etwas Sonne gibt es heute, ein paar Wolken sind auch dabei und das bei rund 26 Grad. Ab morgen wird es doch ein bisschen herbstlicher bei uns. Viele Wolken machen sich breit. Es gibt Regen, vor allem am Abend. Windig ist es auch, aber die Sonne, die ist durchaus auch immer mal wieder mit dabei bei 23 Grad. Mittwoch noch ein Hauch frischer, aber dafür trocken und auch sonnig.
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1: Es ist kurz nach 6:30, auf den Straßen ist nicht viel los, aber es gibt einige Blitzer und die stehen heute Morgen in Herford auf der Freiheit, im Papendiek und Petersstraße, in Minden, Erbeweg und Petersjäger Weg und auch an der Zähringer Allee und in Flotow, da steht noch einer an der Falldorfer Straße. Habt ihr mehr von unterwegs? Dann durchklingeln 08000 920 920. Gute Fahrt euch!
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0: Guten Morgen zusammen.
1: Morgen.
0: Fiese Geschichte vom Wochenende. Ja. Einem Sportverein in Hennstedt-Ulzburg wurden mehrere 50 Liter Bierfässer geklaut. Frech, oder?
1: Ja.
0: Der Lieferant hat die einfach kurz auf dem Parkplatz abgestellt, ist rein ins Vereinsheim, wollte einfach nur Bescheid geben. Mhm. Und als er wieder rauskam, waren die Fässer weg.
1: Wahnsinn.
0: So, und die Polizei sucht jetzt nach den Bierdieben.
1: Ja, damit euch und eurem Verein das nicht passiert, ultimative Diebstahlsicherung für unsere Ecke hier. Ja. Einfach das neue Herforder Logo drauf machen auf die Fässer, weil das will wirklich keiner mehr haben. Ne?
0: Ja, guter Tipp.
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0: Wäre auch der perfekte Wecker-Klingelton, oder?
1: Ja, doch schon.
0: Ray, where is my husband? Wir spielen euch die Hits. Danach ist man, glaube ich, so richtig wach.
1: Oh,
0: guten
1: ja.
0: Morgen, kommt gut gelaunt in diesen Montag.
1: Guten Morgen und fahrt vorsichtig, wenn es zur Schule oder zur Arbeit geht, egal ob Auto, Fahrrad oder E-Scooter.
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3: Wie steht ihr zur Helmpflicht auf E-Scootern? Also grundsätzlich finde ich ja alles gut, was den Zugang zu diesen Dingern erschwert. Ne? An sich tolle Idee. Aber meistens benutzen die auch eh nur Leute, wo man denkt, no, laufen ist doch auch eine Alternative. Oder von ganzen Gruppen werden die benutzt. Ne? Da fragst du dich, wie viele passen da eigentlich drauf? Trainieren die für Wetten das? Dann stehen die nur im Weg rum. Oh, merkt ihr? Ich werde so ein richtiger Mecker-Opa bei den Teilen. Deswegen Helmpflicht super. Du kannst auf so einem E-Scooter eh nicht bescheuerter aussehen als eh schon. Meine Lieblingskombi E-Scooter und Kopfsteinpflaster. Egal wie durchtrainiert du bist, du siehst einfach aus wie ein Pudding auf einer Rüttelplatte. Und immer dran denken, die bringen ja auch gar nichts. Weil, wenn du was getrunken hast, darfst du ja eh nicht fahren.
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0: Barbers, guten Morgen am Morgen. Montag. So ist es ganz einfach. Ihr spendet und sie spielen.
1: So läuft's.
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0: 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Dezember in Dortmund und auf einen Song ganz besonders.
3: Als unsere Tochter geboren wurde, kam an Tagen wie diesen und da war irgendwie gefühlt kein Ende in Sicht, dass sie jedoch endlich geboren wurde. Und da lief im Radio im Krankenhaus an Tagen wie diesen. Also deswegen ist Tote Hosen für uns auch nochmal so ein bisschen was Besonderes. Das ist, sagen wir immer, das ist ihr Lied.
1: Oh, das ist echt eine schöne Geschichte.
0: Ja, also
1: ein ganz besonderes Lied für euch. Das könnt ihr am 3. Dezember in Dortmund live erleben. Sandra ist dabei und ihr könnt euch auch noch Plätze sichern für das exklusive Tote Hosen Lichtblicken-Konzert.
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1: Mit Danny Hoppe, guten Morgen. Das Ergebnis ist eindeutig. Die AfD hat die Wahl in Sachsen-Anhalt klar gewonnen. Sie kommt auf fast 44% der Stimmen. Die CDU erlebt dagegen ein Debakel und stürzt auf 17,2% ab. Das hat viele im politischen Berlin erschüttert. Dort wollen die Parteien heute das Wahlergebnis aufarbeiten. Malte Albrecht aus dem News-Team, was können wir da heute erwarten?
2: Kanzler Merz wird am späten Mittag vor die Hauptstadtpresse treten und da dürften einige unangenehme Fragen auf ihn zukommen. Schließlich machen viele in der CDU vor allem Merz und seine Politik für das Wahldebakel verantwortlich. Auch in Sachsen-Anhalt sind viele Menschen frustriert von der Bundesregierung und haben deshalb aus Protest die AfD gewählt. Dass die schwarz-rote Koalition vorzeitig auseinanderbricht, ist allerdings nicht zu erwarten, denn aus einer Neuwahl im Bund würde die AfD mit sehr großer Wahrscheinlichkeit gestärkt hervorgehen und das würde die Regierungsbildung noch komplizierter machen.
1: Ja, Stichwort komplizierte Regierungsbildung, das dürfte auch in Sachsen-Anhalt der Fall sein.
2: Die absolute Mehrheit, die die AfD erreichen wollte, um alleine regieren zu können, hat sie verpasst. Heißt, um in Sachsen-Anhalt an die Macht zu kommen, braucht sie einen Partner. Eine Zweierkoalition mit einer der anderen Parteien im Magdeburger Landtag wäre rechnerisch möglich, aber das lehnen sämtliche Parteien ab. Lediglich das BSW zeigt sich offen für eine Zusammenarbeit mit der AfD in Sachfragen, ist aber für einen überparteilichen Ministerpräsidenten, also weder für den AfD-Spitzenkandidaten Ulrich Siegmund noch für den CDU-Mann Sven Schulze. Da steht also schwierige Gespräche an.
1: Danke, Malte. Und jetzt weitere Meldungen im Überblick. Hitzewellen und Waldbrände erschweren den Kampf um saubere Luft, so steht es in einem Bericht der Weltwetterorganisation. Die Zahl extremer Waldbrände habe sich seit 1990 weltweit verdreifacht. Dadurch nehme die Belastung durch Feinstaub zu, der bei Bränden entstehe. Im Ukraine-Krieg hoffen die USA auf direkte Gespräche zwischen Moskau und Kiew. Das sagte US-Unterhändler Kushner bei seinem Besuch in Kiew. Welche Vorschläge die USA beiden Seiten gemacht haben, ist allerdings weiter unklar. In der Fußball-Bundesliga hat es in den Sonntagsspielen für die beiden Heimmannschaften deutliche Pleiten gegeben. Zuerst verlor der HSV gegen Mainz mit 0:5. Am Abend gewann Augsburg dann noch mit 4:1 in Frankfurt. Wegen der hohen Spritpreise denken immer mehr Menschen darüber nach, aufs E-Auto umzusteigen und das mache auch Sinn, sagt das International Council on Clean Transportation. Es stellt heute in Brüssel einen neuen Bericht vor. Demnach waren E-Autos im vergangenen Jahr beim Fahren 33% günstiger als Benziner. Als Grund für den Spareffekt werden vor allem die fallenden Batteriekosten und die hohen Preise für Benzin und Diesel genannt. Die Experten gehen deshalb davon aus, dass sich das E-Auto in den nächsten Jahren in Europa weiter durchsetzen wird. Und das waren die Nachrichten mit Danny Hoppe.
3: Danke dir. Wir hoffen, ihr hattet ein richtig schönes, sonniges Wochenende. Heute wird es noch mal richtig warm bei uns im Kreis mit um die 26 Grad. Also holt die Schlappen und Sandaletten noch mal raus. Vielleicht ist es ja jetzt das letzte Mal dieses Jahr. Ja? Morgen am Dienstag, da mischt der Herbst wieder so ganz leicht mit, bringt ein paar Wolken mit. Sonne ist aber auch dabei, erst am Abend mit Regen. Und am Mittwoch noch ein bisschen frischer, aber freundlich auch mit Sonnenschein.
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4: 7:03, jetzt für euch der schnellste Verkehrs- und Blitzerservice für die ganze Region auf den Straßen. Ist noch nicht viel los, ihr kommt ganz gut durch. Einige Blitzer gibt es heute Morgen. Die stehen in Flotow, Falldorfer Straße, Minden, Zähringer Allee, Petersäger Weg und Erbe Weg und in Herford an der Petersstraße, im Papendiek und auf der Freiheit. Habt ihr noch was von unterwegs? Stau, Blitzer, ausgefallene Ampel, immer her damit. Klingelt durch, hier direkt bei uns beiden im Studio 08000 920 920. Gute Fahrt euch!
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3: Schönen Start in die neue Woche. Morgen. Guten Morgen zusammen. Am Wochenende war es irgendwie richtig laut draußen, ja? Das habe ich gehört. Rasenmäher, Heckenscheren, Trimmer. Es waren gefühlt alle am Rödeln im Garten. Jetzt beginnt ja auch so die Zeit, wo man im Garten alles winterfest macht. Und dann war ich auch mal ganz kurz im Baumarkt. Es war einfach sowas von voll. Ja. Bist du auch so ein Heimwerker und viel im Baumarkt unterwegs?
4: Tatsächlich selten, aber wenn ich dann mal zu Hause anfange zu handwerken, merke ich, dass mir ganz viele Sachen fehlen und dann fahre ich in den Baumarkt. Ja, und da wird Großeinkauf gemacht.
3: Ja, also, glaube ich. Ein französischer Baumarkt hat ja was Neues in seinem Sortiment aufgenommen, vielleicht auch interessant für dich. Aha. Und zwar Unterhosen mit einem extra hohen Bund.
4: Was?
3: Ja, die soll nämlich das Maurer-Dekolleté verhindern.
4: Wie bitte? Also ein Maurer-Dekolleté trägt man doch mit Stolz. Es soll Männer geben, die hängen sich dann noch so ein Kettchen rein, damit es noch mehr auffällt.
3: Na super.
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0: Lemon Tree von Foods Garden für euch. Guten Morgen, Chris, ihr meint, wir sind hier zwei, erste Stunde, doppelt wach heute Morgen, ne?
1: Auf
0: die Schule
1: Fall.
0: Geht ja wieder los. Also jetzt mal so richtig, so eine ganze Woche mit fünf Tagen. Also letzte Woche, das war ja nur Warm-up eigentlich, oder?
1: Das stimmt, ja, für die Schülerinnen und Schüler auf jeden Fall. Wir haben heute Morgen aber schon von Lehrerin Sandra gehört, dass die Lehrkräfte ja schon eine Weile früher ins neue Schuljahr gestartet sind. Und Sandra, ist es denn wirklich so, dass der eigentlich erste richtige Schultag erst heute ist? Wie machst du das?
2: Ich kann von mir aus sagen, bei mir geht es dann direkt los mit Mathe. Also wenn ich Mathe habe, wenn meine Schüler Mathe im Stundenplan haben, dann gebe ich denen einen kurzen Überblick, was steht dieses Schuljahr an, und dann starten wir aber auch schon in das erste Thema. Muss ich aber dazu sagen, ich habe in diesem Schuljahr auch wirklich nur die großen Schülerinnen und Schüler bei mir sitzen. Da ist natürlich Fokus auf die zentralen Abschlussprüfungen. Und ja, dadurch muss man einfach jede Stunde nutzen, die man hat, weil natürlich auch viel noch ausfällt durch berufsvorbereitende Maßnahmen.
1: Ah, okay. Und bei den etwas kleineren dann auch von 0 auf 100?
2: Bei den kleineren würde ich es eher lockerer angehen lassen. Ja. Da steht dann vielleicht noch so ein Ferienbingo an.

0: von Calvin Harris und John Newman für euren Start in den Montag. Guten Morgen zusammen.
1: Guten Morgen.
0: Mit Chrissy und Madeline. Heute wird das Wetter ja nochmal richtig schön.
1: Oh ja.
0: Richtig schöner Sommertag, Spätsommertag. Mhm. Ne? Aber der Herbst, der will ja auch so langsam mal loslegen. Ne? Es wird jetzt ja jeden Tag schon mal ein bisschen später hell morgens. Wenn es dann auch noch bedeckt ist und vielleicht auch mal regnet und neblig ist, dann wird es schnell mal richtig unübersichtlich auf unseren Straßen. Und darum ist es unser Job, gemeinsam mit euch die Straßen im Schützenkreis der Welt sicherer zu machen.
1: Ja, wir haben es gerade noch erlebt, ne? Die Kurzen mit ihrem Ranzen unaufmerksam hier über die Straße gelaufen. Gut, dass das Auto, was gekommen ist, langsam gefahren ist. Das liegt vielleicht auch daran, dass hier eines unserer Achtung Kinderplakate hängt. Ja, also es bringt wirklich was. Deshalb hängt die Plakate überall da auf, wo gerne gerast wird. Wie viele Kids unterwegs sind, ist immer nochmal so eine kleine Erinnerung für alle Autofahrer, dass man da auch wirklich langsam fahren muss.
0: Ja.
1: Gerade zum Schulbeginn und auch wenn es für die Schülerinnen und Schüler wieder nach Hause geht oder zur Bushaltestelle. Ja. Die Achtung Kinderplakate, die gibt es bei uns hier im Funkhaus. Wir haben das Original für euch. Kommt gerne rum, holt euch eins ab und hängt die Plakate direkt auf. Damit machen wir die Straßen im schönsten Kreis der Welt sicherer.
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0: Das ist Taylor Swift für euch. Cruel Summer, es ist Montag. Guten Morgen, Chrissy und Madeleine sind hier. Und hier kommen jetzt die wichtigsten Infos der Stunde für euch.
1: Und die hat wie gewohnt Matthias Duda jetzt um 7:30.
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1: Einen schönen guten Morgen.
3: Die Sabotageakte an einem Umspannwerk in Südbrandenburg haben auch Auswirkungen bei uns in der Region. Westfalen-Weser beobachtet die Lage genau. Zwar seien die technischen Anlagen gut gesichert, sie würden aber aktuell häufiger angefahren und kontrolliert, sagte uns ein Sprecher auf Anfrage. Vergangene Woche waren mehrere selbstgebastelte Sprengvorrichtungen an dem Umspannwerk gefunden worden. Auch aus anderen Bundesländern wurden Sabotageakte an Umspannwerken gemeldet. Am Landgericht Bielefeld startet heute ein Prozess gegen einen 25-Jährigen aus Porta Westfalica. Er soll innerhalb weniger Tage gleich zweimal eine Frau vergewaltigt haben. Passiert sind die Taten laut der Staatsanwaltschaft im Februar 2021 auf einem Waldparkplatz in Rinteln. Direkt nach den Taten hatte das Familiengericht in Rinteln dem Portaner verboten, mit dem Opfer Kontakt zu haben. Daran soll sich der Mann aber nicht gehalten haben. Auch das wird in dem Prozess eine Rolle spielen. Ein Urteil wird Ende Oktober erwartet. Es war kein gutes Wochenende für unsere beiden Handballvereine in Liga 2. GWD Minden als Wiederaufstiegskandidat musste sich gegen TuS Essen mit einem 34:34 zufrieden geben und wartet somit weiter auf einen Sieg in der laufenden Saison. Noch schlechter lief es für den TuS in Lübbecke. Beim HC Elbflorenz Dresden kassierten die Lübbecke eine 31:37 Niederlage. In der Tabelle liegt Minden auf Platz 11, der TuS ist 15.
0: Dankeschön, Matthias, für die Infos. Das Wetter für euch an diesem Montag wird heute noch mal sommerlich zwischen Herford und Stemwede. Warm mit um die 26 Grad. Ich schätze, der Ventilator darf heute noch mal ran. Vielleicht ja auch ein letztes Mal dieses Jahr. Ab morgen weht hier ein frischer Wind, nur noch 23 Grad. Es ist öfter mal bedeckt, manchmal auch sonnig gegen Abend, dann auch nass. Und Mittwoch locker diese ganze Wolkenschose wieder auf. Die Sonne kommt durch, aber die Temperaturen, die bleiben unter 20 Grad.
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1: Es ist kurz nach 7:30 und ihr braucht mal wieder Geduld. Einmal in Petershagen auf der L770 Richtung Stadthagen vor der Weserbrücke kommt gerade so 10 Minuten oben drauf. Dann ist es in Minden ein bisschen voller. Ihr braucht 5 Minuten länger, wenn ihr auf der Kutenhauser Straße unterwegs seid. Stadteinwärts vor der Kreuzung mit dem Saarring wegen der Sperrung braucht ihr da auch so 5 Minuten länger. Und wenn ihr aus dem Weser-Auentunnel kommt in Minden Richtung Birnefahrt, dann müsst ihr auch gerade so 10 Minuten mehr einplanen. Wegen der gesperrten Ringstraße. In Herford auch ein bisschen mehr los aktuell. Auf der Bünderstraße stadteinwärts vor der Kreuzung mit der Ringstraße müsst ihr auch so 5 Minuten mehr einplanen. Und ein Stück weiter auf der Umgehungsstraße und der Göbenstraße an der Kreuzung auch so plus 3-4 Minuten aktuell. Dann gucken wir auf die Blitzer. Die stehen nämlich in Flotow, Halldorfer Straße, Minden, Zeringer Allee, Petersäger Weg, Erbeweg und in Herford, Peterstraße im Papendiek und auf der Freiheit. Habt ihr mehr von unterwegs? Dann einmal durchklingeln. 08.000 920 920. Gute Fahrt euch.
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1: Guten Morgen zusammen. Freut euch auf diesen ersten Sahne-Sommertag heute nochmal. 26 Grad, ganz wie Sonne, sagst du, ne?
0: So ist es.
1: Wird schön und trotzdem, bei Madeleine ist der Herbst schon eingezogen. Ne?
0: Ja, gestern, ich hatte so Bock. Ja, ich habe gestern angefangen zu dekorieren, also nur auf dem Esstisch. Ich habe es jetzt nicht übertrieben. So ein flauschiger Läufer drauf, so könnt ihr euch das vorstellen, eine Kerze.
1: Wow.
0: Und so kleine Kürbisse aus Teddystoff. Es sieht besser aus, als es klingt. Mhm. Und mein Mann kam rein und meinte einfach nur so, oh, herbstlich dekoriert und mehr kam da nicht.
1: Ja, der steht heute Nachmittag wahrscheinlich in Badehose, oberkörperfrei am Grill und isst dann seine Wurst an diesem herbstlich gedeckten Tisch.
0: Ja,
1: also
0: das ist so.
1: Irgendwas passt da nicht, ne?
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0: ist so.
1: Crush am Montagmorgen. Chris, wir bei dem sind hier. Schön, dass ihr dabei seid. Ja, so auf geht's zur Schule. Ne? Jetzt so richtig. Letzte Woche Mittwoch ging es ja schon los. Aber sind wir mal ehrlich, das war ja eher so ein bisschen zum Eingrooven. 9-Stunden-Plan checken, neue Lehrer, Lehrerinnen kennenlernen, erstmal quatschen und von den Ferien erzählen. Also erstmal ganz locker wieder reinkommen. So, und heute wahrscheinlich erste Stunde Mathe.
0: Oh.
1: Autsch.
0: Schlimmer geht nicht, ne? Ja, die Schülerinnen und Schüler müssen erstmal wieder warmlaufen jetzt für das neue Schuljahr. Wir quatschen mit Lehrerin Sandra heute Morgen. Sandra, jetzt mal im Ernst. Euch Lehrern fällt es doch auch nicht so leicht, oder?
2: Für uns Lehrer, wir sind auch nur Menschen und ich habe diese Woche von ganz vielen Kollegen noch gehört, ich bin irgendwie noch gar nicht richtig wieder im Modus. Ich muss auch erstmal reinkommen. Also was das betrifft, dieses früher aufstehen, sich wieder an den Stundenplan halten und ja, die Stunden vorbereiten, die Zeiten wieder im Kopf haben. Ich glaube, da braucht es wirklich noch.
0: Ja, dann einfach gegenseitig Rücksicht nehmen, ne? Und dann wird das ein halbwegs entspannter Start heute Morgen,
1: ja,
0: oder?
1: Auf jeden Fall. Und vielleicht hebt das jetzt noch ein bisschen die Laune. Die Info, ja, in 6 Wochen sind schon Herbstferien.
0: Ja, guck.
1: Bis dahin Vollgas und ganz viel Spaß euch in der Schule. 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

0: Guten Morgen zusammen. 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
1: Mit Danny Hoppe. Guten Morgen. Die AfD jubelt. Sie hat die Landtagswahl in Sachsen-Anhalt klar gewonnen mit rund 44% der Stimmen. Die CDU erlebt dagegen ein Debakel und rutscht auf rund 17% ab. Trotzdem reicht es für die AfD nicht zur absoluten Mehrheit. Und das heißt, Malte Albrecht aus dem News-Team, es dürfte sehr schwierig werden, eine Regierung zu bilden.
2: Die AfD mit Spitzenkandidat Siegmund hat die absolute Mehrheit knapp verfehlt. Heißt, sie braucht einen Partner. Der könnte das BSW sein. Das Bündnis Sahra Wagenknecht hatte in der Vergangenheit angedeutet, bei einzelnen Sachfragen auch gemeinsame Mehrheiten mit der AfD nicht grundsätzlich auszuschließen. Rein rechnerisch wäre auch eine Regierungsbildung ohne die AfD möglich. Dazu müssten die fünf anderen Parteien alle zusammenarbeiten, also CDU, SPD, Grüne, Linke und BSW. Aber das gilt aktuell als nur schwer vorstellbar.
1: Der deutliche Wahlsieg der AfD hat ja nicht nur das politische Berlin erschüttert, auch viele Unternehmen machen sich Sorgen.
2: Die Arbeitgeber warnen vor schweren Folgen für die Wirtschaft. Ein Klima der Abschottung sei Gift für den Standort, sagte der Hauptgeschäftsführer des Arbeitgeberverbandes BDA, Kampeter. Wer den Euro oder die EU in Frage stelle, handle gegen die Interessen von Unternehmen und Beschäftigten. Der Bundesverband der deutschen Industrie fordert mehr Reformeifer. BDI-Hauptgeschäftsführerin Gönner sagte dem RND, die Bundesregierung müsse jetzt eine Reform Agenda für mehr Investitionen, Innovationen und Wachstum entschlossen umsetzen. Politischer Stillstand im Bund dürfe keine Antwort auf dieses Wahlergebnis sein.
1: Danke, Malte. Und jetzt weitere Meldungen im Überblick. E-Autos waren im vergangenen Jahr beim Fahren günstiger als Benziner um rund 33%. Das geht aus einem Bericht des International Council on Clean Transportation hervor, der heute in Brüssel vorgestellt wird. Als Gründe werden darin fallende Batteriekosten und hohe Treibstoffpreise genannt. Bei einer nicht angemeldeten Demo in der Aachener Innenstadt ist es in der Nacht immer wieder zu Auseinandersetzungen mit der Polizei gekommen. Unter anderem wurden Polizisten von Vermummten mit Pyrotechnik beschossen. Die Polizei nahm mehrere Menschen in Gewahrsam. In der Fußball-Bundesliga hat es in den beiden Sonntagsspielen deutliche Heimpleiten gegeben. Der HSV verlor zu Hause gegen Mainz mit 0:5. Außerdem gab es für Frankfurt eine 1:4-Pleite gegen Augsburg. Die Augsburger sind damit neuer Tabellenführer. Es fehlt an Fachkräften in Deutschland und die Lage dürfte sich in den nächsten Jahren deutlich zuspitzen. Zu dieser Einschätzung kommt eine neue Studie des Instituts der deutschen Wirtschaft. Demnach könnten bis 2029 bundesweit bis zu 723.000 Fachkräfte fehlen. Das wären fast doppelt so viele wie im vergangenen Jahr. Als Grund dafür gilt vor allem, dass in den nächsten Jahren viele Menschen in Rente gehen. Dazu werde es schwieriger, Arbeitskräfte aus dem Ausland zu gewinnen, heißt es. Und das waren die Nachrichten mit Danny Hoppe.
3: Dankeschön. Das Wetter für den schönsten Kreis der Welt. Heute können wir noch mal die Sommersachen ausführen. Es wird warm mit 26 Grad, Wolken, Sonne im Wechsel. Der Wettertrend für die kommenden Tage. Morgen weht schon wieder ein anderer Wind. Kühlere Luft strömt in den Kreis. Einige Regenwolken sind am Abend mit dabei. Bis dahin aber Sonne, Wolken im Wechsel und das bei rund 23 Grad. Und der Mittwoch trocken. Sonnig, aber noch ein Hauch frischer mit nur noch 19 Grad.
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4: 8:03, jetzt für euch der schnellste Verkehrs- und Blitzerservice für die ganze Region. Es ist voller auf den Straßen. Ihr merkt es in Petershagen. Auf der L770 vor der Weserbrücke in beide Richtungen kommen gerade so 15 Minuten obendrauf. In Minden ist es voller auf der Stemmer Landstraße stadteinwärts. Vor der Kreuzung mit dem Petersäger Weg braucht ihr gerade so 10 Minuten länger. Dann in Minden noch die Haaler Straße stadteinwärts auf Höhe des Bessel-Gymnasiums. Da sind es auch gerade 10 Minuten, die ihr länger braucht. In Bünde ist es ordentlich voll auf der Holzhauser Straße und der Holser Straße an der Kreuzung mit der Borries Straße und der Levison Straße. Auch plus 10 Minuten heute Morgen. Dann Herford rund um die Klärwerkkreuzung. Auch 5 bis 10 Minuten obendrauf heute Morgen. Und wenn es von Herford nach Bielefeld reingeht, über die B61 hier auch 10 Minuten mehr einplanen. Dann gibt es einige Blitzer bei uns. Flotho, Falldorfer Straße, Minden, Zähringer Allee, Petersäger Weg und Erbeweg. Und Herford, Petersstraße im Papendiek und auf der Freiheit. Habt ihr noch was von unterwegs? Dann durchklingeln 08000 920 920. Gute Fahrt euch!
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3: Wir sind bei euch am Montagmorgen. Heute geht's ja so richtig los in der Schule. So die erste Stunde, die ist gerade gestartet. Und wir packen nochmal zusammen eine gesunde Brotbox jetzt für die kommenden Tage. Na, ich habe mich da mal ein bisschen reingefuchst. Das muss rein. Ein Sattmacher, so Vollkornbrot zum Beispiel. Mhm. Eiweiß, das kann zum Beispiel Käse sein und natürlich ganz viel Gemüse. Also richtig schön bunt.
4: Bunt klingt super, heißt für mich Nutella-Brot mit Smarties drauf.
3: Oh
4: ne?
3: Nein.
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0: Sophie and the Giants und Purple Disco Machine mit Paradise für euren Start in die neue Woche. Guten Morgen zusammen.
1: Guten Morgen.
0: Chris und Martin sind wir zwei. Und es geht nicht nur in eine neue Woche, sondern auch nochmal in einen absolut herrlichen Spätsommertag. Das klingt ja nochmal nach Sommerferien, das Wetter.
1: Ja, Moment. Schule ist natürlich trotzdem.
0: Ja,
1: ne? Also die erste Stunde ist auch schon gestartet. Aber klar, 26 Grad gibt es heute. Viel Sonne könnt ihr heute einplanen. Aber Ferienfeeling kriegen wir trotzdem hin. Nach der Schule einfach schnell Hausaufgaben erledigen, dann aufs Fahrrad, ins Freibad oder auf dem Weg zurück dann nochmal an der Eisdiele halten.
0: Boah.
1: Das fühlt sich doch so ein bisschen nach Wochenendverlängerung
0: an,
1: oder?
0: Das klingt wunderbar.
1: Ja.
0: Ich muss aber zugeben, dass ich jetzt am Wochenende schon mit einem dicken Pulli zu Hause saß und so ein bisschen Gesellschaftsspiele gespielt habe. Und da dachte ich, Mensch, ne, das sind schon richtige Herbst-Vibes hier. Also hat mir auch gut gefallen.
1: Ja, das glaube ich. Morgen geht's auch ein bisschen wieder in Richtung Herbst. Dann kannst du dich wieder in deinen Kuschelpulli schmeißen. Heute aber erstmal Spätsommer genießen.
0: Das machen wir mit den Hits. Das ist Usher. More gibt es jetzt für euch. Und wir zwei sind Chrissy und Madeline. Morgen.

0: Und Hügel, Move into the Sun. Und das passt ja ganz gut zu dem Wetter heute. Es wird ja nochmal richtig schön mit 26 Grad. Eine Sache, die die Laune eventuell heute Morgen ein bisschen runtergezogen hat am Frühstückstisch, ist ja, dass die erste komplette Schulwoche jetzt ansteht. Ne? Die erste komplette Schulwoche des ersten Schuljahres. Wahrscheinlich geht es jetzt heute so richtig los mit Unterricht.
1: Ja, mein Eindruck war auch, letzte Woche eher so schleppender Start. Ne? Da kriegen die Kinder erstmal ihre Bücher, Stundenpläne, da ist erstmal ganz viel Organisatorisches. Und ich glaube, auch für die Schülerinnen und Schüler geht die Schule eigentlich jetzt heute erst so richtig los. Und für die Lehrerinnen und Lehrer fragen wir mal nach. Sandra ist dran. Guten Morgen, du bist Lehrerin. Wann geht für dich die Schule denn so richtig wieder los?
2: Also im Grunde geht es für uns Lehrer ja schon am Montag los. Also wir hatten letzten Dienstag schon Vorbereitungstage, Konferenzen, Fachkonferenzen, Lehrerkonferenzen, Jahrgangsteams. Alles, was so in die Vorbereitung gehört, da kriegen wir neue Informationen.

0: Und dann geht es für uns im Grunde schon um die Planung des Schuljahres.
1: Ja, also Schülerinnen und Schüler, die hatten eigentlich nach den Ferien gar nichts zu meckern, weil die Lehrerinnen und Lehrer, die sind schon ein bisschen länger wieder zu Gange.
2: Das ist immer ein Sprache Trost, glaube ich, ja. Aber wir sind bei euch, wenn es in die erste ganze Schulwoche des neuen Schuljahres geht.
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0: Das ist Rihanna mit Diamonds. Schönen guten Morgen am Montag. Mit uns seid ihr natürlich immer bestens informiert. Hier sind die Infos.
1: Matthias Duda ist bei uns mit den News. Wir haben es 8:30.
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1: Einen schönen guten Morgen. 40.000 Menschen haben das Abschiedskonzert der Toten Hosen in Minden gefeiert. Aus Sicht der Einsatzkräfte lief die Großveranstaltung am Samstag reibungslos. Das Sicherheitskonzept habe funktioniert, heißt es von Polizei und Ordnungsamt. Lediglich 2 Platzverweise und 2 Anzeigen melden die Behörden. Auch beim An- und Abreiseverkehr auf den Straßen habe es kaum Komplikationen gegeben. Nur direkt nach dem Konzert dauerte es etwas länger, bis alle Besucher den Platz verlassen konnten. Grund war ein Unfall am Wesertor. Vor dem Konzert hatte es in Minden noch einen Einsatz der Feuerwehr gegeben. In der Kleingartenanlage Dombrede war am frühen Nachmittag ein Feuer ausgebrochen. 2 Gartenhütten standen in Flammen. Über Dankersen war eine riesige Rauchwolke zu sehen. Die Feuerwehr hatte den Brand schnell gelöscht. 2 Gasflaschen konnten gesichert werden, sodass nichts Schlimmeres passierte. Zur Brandursache oder zur Schadenshöhe gibt es noch keine Erkenntnisse. Die Situation in der Pflege bei uns in NRW ist angespannt. Es brauchen immer mehr Menschen Pflege. Gleichzeitig fehlt es an Personal und Pflegeeinrichtungen kommen an ihre Belastungsgrenzen. Auch die Kosten für Betroffene und Angehörige steigen. Der SPD-Landtagsabgeordnete Christian Obrock will darüber reden. Er lädt heute Abend zu einer Diskussionsrunde in der alten Druckerei in Bad Oeynhausen ein. Auch seine Minden-Lübbecker Landtagskollegin Christina Weng ist mit dabei. Los geht es um 19 Uhr. Und soweit die Meldungen, mehr auf radiowestfalica.de.
0: Dankeschön. Ja, heute macht das Wetter nochmal ein auf Sommer zwischen Destel und Falkendiek. Etwas Sonne, ein paar Wolken, 26 Grad dazu, also so richtig schön warm später. Ab morgen wird es dann doch wieder herbstlicher bei uns. Viele Wolken machen sich dann breit, es gibt auch Regen, aber keine Sorge, erst am Abend. Bis dahin scheint auch immer mal wieder die Sonne. Und Mittwoch noch ein Hauch frischer, aber dafür trocken und sonnig, aber maximal 19 Grad.
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1: Es ist kurz nach 8:30 und es hat einen Unfall gegeben. Und zwar in Bünde-Dünne an der Gerd-Hauptmann-Straße, da im Übergang zur Wienstraße, Kreuzung Raiffeisenstraße. Da geht es gerade nicht lang, da ist gesperrt. Macht bitte einen Bogen um die Ecke. Dann braucht ihr auch ein bisschen länger heute Morgen. Immer noch in Petershagen auf der L770 vor der Weserbrücke in beide Richtungen. Kommen so 10 Minuten oben drauf. Ansonsten sieht das aber eigentlich ganz gut aus auf den Straßen bei uns. Einige Blitzer gibt es aber. Die stehen in Herford auf der Freiheit. Im Papendiek und Peterstraße. In Minden, Erbeweg, Petersäcker Weg und Zeringer Allee. Und in Flotho steht noch ein Blitzer, da an der Falldorfer Straße. Habt ihr mehr von unterwegs? Dann durchklingeln 08000 920 920. Gute Fahrt euch!
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0: Guten Morgen zusammen.
1: Morgen.
0: Ganz fiese Geschichte vom Wochenende. Einem Sportverein in Hennstedt-Ulzburg wurden mehrere 50 Liter Bierfässer geklaut.
1: Oh Gott.
0: Schon frech, ne? Der Lieferant hat die kurz auf den Parkplatz gestellt, ist dann rein ins Vereinsheim, wollte eigentlich nur ganz kurz Bescheid geben und als er wieder rauskam, waren die Fässer einfach weg. So, und die Polizei sucht jetzt nach den Bierdieben.
1: Ja, ultimative Diebstahlsicherung für unsere Ecke hier. Einfach das neue Herforder-Logo draufkleben auf die Fässer, dann will die keiner mehr haben.
0: Guter Tipp.
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0: Und das hier ist einer, oder? Nelly Furtado und Timbaland Promiscuous war das für euch.
1: Und die beste Comedy, die spielen wir euch natürlich auch an diesem Montagmorgen. Atze Schröder haben wir jetzt.
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4: Ja, nee, ist klar.
5: Die Reality-Formate, das ist der goldene Boden für die Fernsehlandschaft. Jeder Sender hält sich mittlerweile so eine Herde Flachzangen, die er bei Bedarf aufpusten und vor die Kamera schieben kann. Und ich erwische mich leider ja auch regelmäßig dabei, wie ich die Scheiße auch gut finde. Ich habe schon mehrfach den Satz gesagt, Schatz, welche Assis gucken wir uns denn heute an? Ja, ist doch so. Aktuell gucken wir Villa der Versuchung. Ja, und wie heißt die Versuchung? Thorsten Legert, beim Versuch wenigstens einen einzig geraden Satz rauszubringen. Mein Gott, ist der blöd. Aber mal ganz nebenbei, war das nie immer so, dass Profifußballer dicke Beine haben, auch nach der Karriere? Guckt euch den mal an, wie der mit seinen Altherrenstelzen am Pool langläuft. Das sieht aus, als wenn er gerade zur AOK Wassergymnastik geht. Ja, früher sagte man dazu Storch im Salat. Heute würde ich eher sagen, der Legert sieht aus wie ein Kastanienmännchen mit Bluthochdruck. Also ich mache mir wirklich Sorgen. Er übrigens auch. Und deshalb ist nach der Villa der Versuchung Schluss. Ja, der Tonto hört auf mit Reality, hat er der neuen Osnabrücker Zeitung gesagt. Mich sieht im Reality-TV kein Mensch mehr, nie im Leben. Es war eine Lehre für mich, aber ich will auch mit den Menschen in dem Bereich nichts mehr zu tun haben. Ja, schade. Vor allem für seine Nachbarschaft, die ihn jetzt wieder ertragen muss.
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1: Mit Danny Hoppe, guten Morgen. Es gibt heute einiges zu bereden und aufzuarbeiten im politischen Berlin. Das Wahlergebnis in Sachsen-Anhalt hat viele dort erschüttert. Rund 44% hat die AfD dort geholt und deshalb sagt zum Beispiel Sachsens Ministerpräsident Kretschmer, man dürfe jetzt nicht einfach zur Tagesordnung übergehen. Malte Albrecht aus dem News-Team, am Mittag will sich auch Kanzler Merz äußern, es dürfte unangenehm für ihn werden.
2: Auf jeden Fall. Nur gut 17% der Stimmen hat die CDU geholt, so wenig wie noch nie bei einer Landtagswahl in Sachsen-Anhalt. Innerhalb der Partei machen viele dafür vor allem den Kanzler und seine Politik verantwortlich. Im Wahlkampf selbst hatte Merz ja kaum eine Rolle gespielt. Klar ist, viele Menschen in Sachsen-Anhalt sind frustriert, sie haben deshalb die AfD gewählt. Die Partei, die in Sachsen-Anhalt als rechtsextremistisch eingestuft wird, kommt auf fast 44%. Damit hat sie eine absolute Mehrheit und damit die Möglichkeit, allein zu regieren, nur knapp verpasst.
1: Dass jetzt die schwarz-rote Koalition zerbricht, damit rechnet in Berlin aber keiner, oder?
2: Genau, denn aus einer Neuwahl im Bund würde die AfD mit ganz großer Sicherheit gestärkt hervorgehen. Das würde die Bildung einer neuen Regierung noch schwieriger machen. Das will weder die Union noch die SPD. Unionsfraktionschef Frei sprach gestern im ZDF trotzdem von einem bitteren Abend und sagte, dass jetzt nicht die Zeit sei, sich wegzuducken. SPD-Chefin Baas sieht die wichtigste Aufgabe ihrer Partei nun darin, demokratische Mehrheiten zu sichern in Sachsen-Anhalt, aber auch bundesweit. Viel Zeit bleibt den Parteien nicht, verlorenes Vertrauen zurückzugewinnen. In 2 Wochen sind noch 2 weitere wichtige Landtagswahlen in Mecklenburg-Vorpommern und in Berlin.
1: Danke, Malte. Und jetzt weitere Meldungen im Überblick. Es gibt wieder Probleme an einem Umspannwerk, diesmal in Berlin. Es wurde am Morgen durch ein Feuer leicht beschädigt. Das hat die Polizei mitgeteilt. Es sei noch unklar, ob es sich um eine Straftat oder einen technischen Defekt handle. Das Homeoffice hat sich in Deutschland fest etabliert. Das hat das Münchner IFO-Institut mitgeteilt. Demnach arbeitet jeder Vierte zumindest teilweise von zu Hause aus. Besonders hoch ist der Anteil im Dienstleistungssektor. Bei einem Unfall mit einem Amazon-Frachtflugzeug sind am Airport in Miami mindestens 5 Menschen ums Leben gekommen. Dazu gibt es mehrere Verletzte. Die Maschine kam aus Puerto Rico, schoss bei der Landung über die Landebahn hinaus, rammte Fahrzeuge und fing Feuer. In Europa hat es in diesem Jahr viele heftige Waldbrände gegeben und das hat auch Folgen für unsere Luft. So steht es im neuen Bericht der Weltwetterorganisation. Demnach hat sich weltweit die Zahl der extremen Brandereignisse verdreifacht im Vergleich zu 1990. Dadurch nehme die Belastung mit Feinstaub zu, heißt es. Und auch die zunehmende Hitze wird laut Weltwetterorganisation zum Problem. Sie sorge für ansteigende Ozonwerte am Boden, heißt es. Und das waren die Nachrichten mit Danny Hoppe.
3: Danke dir. Wir hoffen, ihr hattet ein richtig schönes sonniges Wochenende. Heute wird es auch nochmal richtig warm bei uns im Kreis mit um die 26 Grad. Also holt die Schlappen und Sandaletten nochmal raus. Vielleicht ist es ja jetzt das letzte Mal dieses Jahr. Morgen am Dienstag mischt der Herbst wieder mit und bringt auch ein paar Wolken mit. Gemixt mit ein bisschen Sonne. Am Abend ist dann auch Regen mit dabei. Und am Mittwoch etwas frischer von den Werten her. Es geht runter auf 19 Grad, aber freundlich. Die Sonne ist auf jeden Fall mit am Start.
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4: 9:03, jetzt für euch der schnellste Verkehrs- und Blitzerservice für die ganze Region mit einem aktuellen Unfall und zwar im Bünde-Dünne, die Gerhard-Hauptmann-Straße, da am Nah- und Gut-Supermarkt, da ist aktuell noch gesperrt, macht erstmal einen Bogen um die Ecke und dann braucht ihr auch wieder ein bisschen Geduld in Petershagen, L770, die Weserbrücke in beide Richtungen kommen gerade so 5 Minuten oben drauf. Dann gibt es einige Blitzer bei uns und die stehen in Herford auf der Freiheit, in Papendiek und Petersstraße, in Minden Erbeweg, Petersägerweg und Zähringer Allee und in Flotow an der Falldorfer Straße. Habt ihr noch was? Dann durchklingeln 08000 920 920. Gute Fahrt euch.
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3: Wir sind bei euch. Guten Morgen. Am Wochenende war es ja richtig laut draußen. Ja, Rasenmäher, Heckenscheren habe ich gehört, Trimmer. Es waren gefühlt alle am Rödeln. Jetzt beginnt ja auch so die Zeit, wo man im Garten alles winterfest macht. Ne? Und ich war am Wochenende im Baumarkt. Es war sowas von voll. Bist du eigentlich auch so ein Heimwerker und viel im Baumarkt unterwegs?
4: Boah, das ist immer so projektbezogen. Ne? Also einmal im Jahr habe ich irgendwie was, das will ich regeln. Und dann merke ich, ich habe gar nichts dafür. Und dann fahre ich im Baumarkt und mache einen Großeinkauf.
3: Ja. Ein französischer Baumarkt hat jetzt auch was Neues in seinem Sortiment aufgenommen. Und zwar Unterhosen.
4: Okay.
3: Mit einem extra hohen Bund. Die soll nämlich das Maurer-Dekolleté verhindern.
4: Wie bitte? So ein Maurer-Dekolleté, das trägt man mit Stolz.
3: Oh, also,
4: soll Männer geben, die hängen sich dann noch so ein Halskettchen rein, damit das noch mehr auffällt.
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0: Laura, wie mein war das? Guten Morgen zusammen. Guten Morgen. Chris, mal, die sind wir zwei. Heute Morgen Doppelstunde, doppelt wach. Ne? Die Schule ist wieder losgegangen. So richtig, mit ganzen 5 Tagen.
1: Oh ja.
0: Letzte Woche war ja nur so eine Art Warm-up.
1: Ne? Für die Schülerinnen und Schüler auf jeden Fall. Ja, wir haben heute Morgen aber auch schon von Lehrerin Sandra gehört, dass die Lehrkräfte schon eine Weile früher ins neue Schuljahr gestartet sind. Sandra, ist es denn wirklich so, dass der eigentlich erste richtige Schultag erst heute ist? Also wie machst du das?
2: Ich kann von mir aus sagen, bei mir geht es dann direkt los mit Mathe. Also wenn ich Mathe habe, wenn meine Schüler Mathe im Stundenplan haben, dann gebe ich denen einen kurzen Überblick, was steht dieses Schuljahr an, und dann starten wir aber auch schon in das erste Thema. Muss ich aber dazu sagen, ich habe in diesem Schuljahr auch wirklich nur die großen Schülerinnen und Schüler bei mir sitzen. Da ist natürlich Fokus auf die zentralen Abschlussprüfungen. Und ja, dadurch muss man einfach jede Stunde nutzen, die man hat, weil natürlich auch viel noch ausfällt durch berufsvorbereitende Maßnahmen.
1: Okay, und bei den kurzen auch dann von 0 auf 100?
2: Bei den kleineren würde ich es eher lockerer angehen lassen. Ja. Da steht dann vielleicht noch so ein Ferienbingo an, dass man sich erstmal austauschen kann. Was habt ihr denn gemacht? Was hättet ihr gerne gemacht? Wen habt ihr getroffen? Was habt ihr Besonderes erlebt? Und das kann man natürlich aber auch alles dann irgendwie auf sein Fach münzen. Also auch da kriegt man dann relativ schnell den Sprung zum fachlichen Inhalt.
0: Ja, ich war eher so der Typ sanfter Start. Also Sandra, dich hätte ich gern als Lehrerin gehabt früher. Dir und allen Schülerinnen und Schülern im schönsten Kreis der Welt einen schönen Start in die erste ganze Schulwoche.
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0: Queens von Evermax für euch. Guten Morgen zusammen, Chris und Marlies sind wir zwei. Und heute wird es ja nochmal richtig schön, aber der Herbst will ja auch irgendwann mal loslegen. Mhm. Ne? Es wird jetzt ja jeden Tag wieder später hell morgens und wenn es dann nochmal bedeckt ist und zwischendurch mal regnet, dann wird das schnell mal ziemlich unübersichtlich und grau auf unseren Straßen. Darum ist es unser Job, gemeinsam mit euch die Straßen im schönsten Kreis der Welt sicherer zu machen.
1: Tja, wir haben es heute nochmal erlebt, ne? Die Kurzen mit ihrem Ranzen unaufmerksam hier die Straße entlang. Gut, dass das Auto, was da gerade gekommen ist, auch langsam gefahren ist. Das liegt vielleicht auch daran, dass hier ein Achtung Kinderplakat von uns hängt. Ja? Mhm. Es bringt wirklich was, deshalb hängt sie überall da auf, wo gerne gerast wird, wo viele Kids unterwegs sind, ist immer noch mal so eine kleine Erinnerung, dass man da

0: wirklich auch langsam fahren muss, gerade zum Schulbeginn und auch wenn es für die Schülerinnen und Schüler wieder nach Hause geht, zur Bushaltestelle und so weiter. Die Achtung Kinderplakate, die gibt es bei uns hier im Funkhaus. Wir haben das Original für euch. Kommt sehr gerne rum, holt euch eins ab und hängt es direkt auf. Damit machen wir die Straßen im schönsten Kreis der Welt sicherer.
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0: Gynec. Beyoncé mit Texas Hold'em am Montagmorgen. Schön, dass ihr dabei seid. Euch einen schönen Start in die neue Woche. Zeit für die Infos.
1: Matthias, du das jetzt bei uns mit den News um 9:30.
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1: Einen schönen guten Morgen. Die Sabotageakte an einem Umspannwerk in Südbrandenburg haben auch Auswirkungen bei uns in der Region. Westfalen-Weser beobachtet die Lage genau. Zwar seien die technischen Anlagen gut gesichert, sie würden aber aktuell häufiger angefahren und kontrolliert, sagte uns ein Sprecher auf Anfrage. Vergangene Woche waren mehrere selbstgebastelte Sprengvorrichtungen an dem Umspannwerk gefunden worden. Auch aus anderen Bundesländern wurden ähnliche Sabotageakte gemeldet. Das Abschiedskonzert der Toten Hosen in Minden ist aus Sicht der Einsatzkräfte reibungslos über die Bühne gegangen. Rund 40.000 Menschen waren am Samstag auf Kanzlersweide. Das Sicherheitskonzept habe funktioniert, heißt es von Polizei und Ordnungsamt. Es gab nur 2 Platzverweise und 2 Anzeigen. Auch beim An- und Abreiseverkehr auf den Straßen habe es kaum Komplikationen gegeben. Nur direkt nach dem Konzert dauerte es etwas länger, bis alle Besucher den Platz verlassen konnten. Grund war ein Unfall am Wesertor. Es war kein gutes Wochenende für unsere beiden Handballvereine in Liga 2. GWD Minden als Wiederaufstiegskandidat musste sich gegen TuS Essen mit einem 34:34 zufrieden geben und wartet somit weiter auf einen Sieg in der laufenden Saison. Noch schlechter lief es für den TuS in Lübbecke. Beim HC Elbflorenz Dresden kassierten die Lübbecker eine 31:37 Niederlage. In der Tabelle liegt Minden auf Platz 11, der TuS ist 15.
0: Matthias, danke dir für die Infos. Das Wetter für euch an diesem Montag: sommerlich zwischen Herford und Stemwede und warm später mit um die 26 Grad. Also ich glaube, heute muss der Ventilator noch mal ran. Vielleicht auch ein letztes Mal dieses Jahr. Ab morgen weht hier ein frischerer Wind, nur noch 23 Grad. Es ist bedeckt, manchmal sonnig, gegen Abend dann auch nass. Und Mittwoch lockert diese ganze Wolkenschose wieder auf. Die Sonne kommt durch, aber temperaturtechnisch bleiben wir einfach erstmal unter 20 Grad.
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1: Es ist kurz nach 9:30. Vorsicht auf der A2 Richtung Hannover zwischen Flotow West und dem Kreuz Bad Oeynhausen. Da liegen nämlich Metallteile auf dem rechten Fahrstreifen. Dann wird geblitzt bei uns in Herford im Papendiek, Peterstraße, dann im Minden, Erbeweg, Peterssegerweg und Zeringer Allee und im Flotow, Falldorfer Straße. Habt ihr mehr von unterwegs? Dann immer gerne durchklingeln. Direkt hier bei uns im Studio auf der 08000 920 920. Gute Fahrt euch!
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1: Guten Morgen. Guten zusammen. Morgen. Freut euch auf einen ersten Sahne-Sommertag heute nochmal. 26 Grad später, ganz viel Sonne bei uns. Wird schön und trotzdem, bei Madeleine ist der Herbst schon angezogen.
0: Ja, ne? Ich hatte gestern so Bock, ja. Ich habe gestern schon angefangen zu dekorieren, also nur den Esstisch. Ne? So ein flauschiger Läufer ist da drauf gekommen, Kerze, kleine Kürbisse, so aus Teddystoff.
1: Oh, das
0: sieht ein bisschen besser
1: toll
0: aus, als es klingt. Und mein Mann kam rein und meinte nur, oh, herbstlich dekoriert, ja. Und mehr kam dann nicht.
1: Ja, dein Mann steht später mit Badehose oberkörperfrei am Grill und grillt seine Würstchen und muss sie dann später an diesem herbstlich gedeckten Tisch essen.
0: Ja,
1: ne?
0: Das gut,
1: passt
0: dann muss er durch.
1: Alles nicht zusammen.
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0: Jonas Blue Fast Car. Was ihr gleich um 10 braucht, ist eher ein Fast Finger.
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0: Ja, wir schicken euch zu den Toten Hosen im ganz kleinen intimen Rahmen für die Aktion Lichtblicke. 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
3: Unter den Wolken ist natürlich eine kleine Anspielung auf Reinhard Mays Über den Wolken, wo er darüber sinniert, wie schön das ist, wenn man ohne Grenzen sämtliche Freiheiten ausleben und sich ausdenken kann. Aber die Realität, die spielt sich eben unter den Wolken ab, wo wir alle irgendwo um unsere Freiheit eben täglich kämpfen müssen und dort nicht in die Knie gehen dürfen und auch schon lange nicht aufgeben dürfen vor diesen Menschen, die versuchen, uns diese Demokratie wegzunehmen. Das war immer das, was wir mit diesem Song verbunden haben.
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0: So, wir hoffen, ihr habt es euch notiert oder ihr habt es euch einfach gemerkt. Das Codewort für die Hosentickets für das exklusive Lichtblicke-Konzert war Wolken 2. Und mit diesem Codewort kriegt ihr Tickets auf unserer Homepage für die Toten Hosen gleich um 10. Macht der Shop auf, deswegen am besten jetzt einfach schon mal in die Warteschlange klemmen, oder?
1: Wir drücken euch auf jeden Fall die Daumen. Ab 10 begleitet euch Marvin durch den Vormittag und wir zwei sind morgen früh wieder für euch da. Wir wecken euch dann am Dienstagmorgen. Habt noch einen schönen Tag. Chrissy und Martin sind raus. Bis morgen, ihr Lieben.
0: Macht's gut, ciao.

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1: Mit Danny Hoppe, guten Morgen. Sachsen-Anhalt hat's gewählt und das Ergebnis war und ist im politischen Berlin für viele ein Schock. Die AfD hat die absolute Mehrheit zwar verpasst, aber knapp 44% geholt. Alle anderen sind weit abgeschlagen. Zweiter ist die CDU mit gerade mal gut 17%. Das alles wird gerade in Berlin aufgearbeitet. Am Mittag will sich auch Kanzler Merz äußern. Malte Albrecht aus dem News-Team. Schauen wir erst nochmal nach Sachsen-Anhalt. Die Regierungsbildung dort dürfte schwierig werden.
2: Genau, die AfD wollte alleine regieren. Dafür hat es aber nicht ganz gereicht. Zur absoluten Mehrheit fehlen 3 Sitze. Das heißt, ein Partner muss her, aber die anderen Parteien wollen keine Koalition mit der AfD bilden. Lediglich das BSW hat angedeutet, in Sachfragen mit der AfD zusammenzuarbeiten. Da könnte es zum Beispiel um die deutsche Russlandpolitik gehen. Rein rechnerisch wäre auch ein Regierungsbündnis ohne AfD möglich. Dafür müssten die anderen 5 Parteien, also CDU, SPD, Grüne, Linke und BSW zusammenarbeiten. Aber das gilt eher als ausgeschlossen.
1: Die AfD jedenfalls sieht den Regierungsauftrag klar bei sich.
2: Das hat auch AfD-Bundeschef Tino Chrupalla am Morgen in der ARD noch einmal betont. Man werde Gesprächsangebote an alle Parteien senden. Da werde man sehen, wer der AfD die Hand wegschlägt, sagte Chrupalla. Auch AfD-Spitzenkandidat Siegmund hatte schon gestern Abend gesagt, dass er zwar keine natürlichen Koalitionspartner sieht, aber auf Abgeordnete anderer Parteien hoffe, die zur AfD wechseln könnten. Vor der Wahl hatte es nämlich entsprechende Spekulationen gegeben, zum Beispiel über mögliche Abweichler von der CDU zur AfD. Sollte die Regierung Bildung scheitern, hält Siegmund auch eine Neuwahl für möglich.
1: Danke, Malte. Und jetzt weitere Meldungen im Überblick. Die Polizei fahndet weiter nach dem mutmaßlichen Täter hinter den Sabotageangriffen auf das deutsche Stromnetz. Gestern hatte es deshalb auch einen Großeinsatz im Hambacher Forst gegeben. Bisher habe man den Mann aber nicht aufspüren können, teilte die Polizei mit. Bis 2029 könnten in Deutschland rund 723.000 Fachkräfte fehlen. Das wären fast doppelt so viele wie im vergangenen Jahr. Zu diesem Ergebnis kommt eine Studie des Instituts der deutschen Wirtschaft. Das liege daran, dass in den nächsten Jahren viele Menschen in Rente gingen und zu wenige Arbeitskräfte aus dem Ausland kämen, heißt es. Hitzewellen und Waldbrände erschweren den Kampf um saubere Luft, so steht es in einem Bericht der Weltwetterorganisation. Die Zahl extremer Waldbrände habe sich seit 1990 weltweit verdreifacht. Dadurch nehme die Belastung durch Feinstaub zu. US-Präsident Trump kann es einfach nicht lassen. Den Golf von Mexiko hat er schon Golf von America getauft. Zuletzt hatte er dann auch noch angeordnet, dass der Lake Ontario Lake America heißen soll. Und jetzt hat er das nächste Ziel ins Auge gefasst, den US-Bundesstaat New Mexico. Wenig überraschend soll der, geht es nach Trump, New America heißen. Das sei so viel renommierter und schöner für die Menschen in diesem Staat, schrieb er auf seiner Plattform True Social. Aus New Mexico gibt es direkt eine Reaktion. Der Name stehe nicht zur Debatte, schreibt die demokratische Gouverneurin Grisham bei X. Der Name habe schon existiert, noch bevor es die USA überhaupt gegeben habe. Und das waren die Nachrichten mit Danny Hoppe.
3: Danke dir, Danny. Das Wetter wird heute nochmal richtig sommerlich. Topwerte zwischen 26 und teilweise sogar bis zu 30 Grad. Meist bewölkt. Heute Mittag klart es aber auf. Dann ist es richtig sonnig. Die nächsten Tage flacht das allerdings wieder ab, dieses Sommerwetter. Es bleibt aber erstmal überwiegend freundlich. Stellenweise kann es mal einen Schauer geben. Morgen bis zu 24 Grad. Mittwoch um die 19, 20 Grad.
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3: Jetzt der schnellste Verkehrs- und Blitzerservice um kurz nach 10. In Petershagen steht ihr vor der Weserbrücke gerade eine Viertelstunde länger in Richtung Lade. In die Gegenrichtung sind es 5 Minuten. Blitzer stehen in Minden auf dem Erbeweg, dem Petershelger Weg und der Zähringer Allee. In Herford Petersstraße und im Papendiek und in Flotow auf der Pfahldorfer Straße. Wenn ihr noch mehr Staus und Blitzer seht, ruft mich wie immer gern hier im Studio an 08000 920 920. Danke dafür, ich wünsche euch eine gute Fahrt. Kommt gut und sicher ans Ziel.
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3: Mit Marvin Kreimeyer, schönen guten Morgen. Habt ihr in Doppelbach eben gut aufgepasst? Es gibt diese Woche wieder Tickets für die Toten Hosen und das exklusive Radiokonzert im Dezember. Shop hat um 10 Uhr aufgemacht. Ich hab's jetzt genau im Blick gehabt. Ihr wart ganz schön schnell diesmal. Keine 3 Minuten hat's gedauert, dann war der Shop wieder zu. Also das heißt, schnell sein lohnt sich. Mit dem richtigen Codewort kommt ihr in den Ticketshop, sichert euch die Tickets. Die nächste Runde gibt's auch heute noch.
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0: sagen würden, das wäre überhaupt gar nichts für mich. Oder ihr sagt mir, welche Berufe ihr euch selber nicht vorstellen könnt und wir finden vielleicht jemanden, der genau das gerne macht. Erzählt mir von eurem Herzensberuf. Schickt mir eine Nachricht oder eine Sprachnachricht ins Studio. 0571 837 830. Nummer findet ihr auch nochmal bei uns auf der Homepage. Ich möchte diese Woche ganz viel Leidenschaft für eure Jobs hören. Bin wirklich sehr gespannt. Marvin hier, wünsche euch einen guten Start in die Woche.
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0: schönen Montagmorgen. Marvin hier, wir haben es 10:30, bringen euch auf den aktuellen Stand. Alles, was wichtig ist bei uns vor der Haustür, hört ihr hier in den News.
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2: mit Matthias Duda. Schönen guten Tag. In der Bückeburger Innenstadt hat ein bewaffneter Mann Samstagabend für einen größeren Polizeieinsatz gesorgt. Ein Passant meldete eine Person, die vor einem Café mit einer Pistole in der Hand herumhantierte. Wie sich herausstellte, hatte ein 27-Jähriger nach einem Streit mit drei anderen Männern eine Schreckschusspistole gezogen. Gegen ihn wird jetzt wegen Bedrohung ermittelt. 40.000 Menschen haben das Abschiedskonzert der Toten Hosen am Samstag in Minden gefeiert. Aus Sicht der Einsatzkräfte lief alles reibungslos. Das Sicherheitskonzept habe funktioniert, heißt es von Polizei und Ordnungsamt. Der SPD-Landtagsabgeordnete Christian Obrock lädt heute Abend zu einer Diskussionsrunde zum Thema Pflege in der alten Druckerei in Bad Oeynhausen ein. Immer mehr Menschen brauchen Pflege, gleichzeitig fehlt es an Personal und Pflegeeinrichtungen kommen an ihre Belastungsgrenzen. Auch die Kosten für Betroffene und Angehörige steigen. Und das Wetter, Sonne und Wolken, die Temperaturen schaffen es auf 26 Grad.
0: Danke, Matthias. Jetzt der schnellste Verkehrs- und Blitzer-Service um 10:50. In Petershagen vor der Weserbrücke in Richtung Lade braucht er aktuell noch so 10 Minuten länger. Ansonsten rollt es ganz gut bei uns auf den Straßen und die Blitzer stehen in Herford, im Papendiek und auf der Petersstraße, in Flotow auf der Fahldorfer Straße, in Minden wird geblitzt Erbeweg, Petershäger Weg und auf der Zähringer Allee. Danke euch fürs Bescheid geben. Ihr könnt euch immer hier mit Staus und Blitzern oder Ampelausfällen von der Straße melden. Hier bei mir im Studio 08000 920 920, unsere kostenlose Verkehrshotline. Ich wünsche euch eine gute Fahrt. Worum es hingeht, kommt gut und sicher ans Ziel. Na schön.

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1: Mit Danny Hoppe, guten Tag. Es hat zwar nicht gereicht für die absolute Mehrheit, trotzdem herrscht bei der AfD große Euphorie nach dem klaren Wahlsieg in Sachsen-Anhalt. Bei den anderen Parteien ist dagegen Katerstimmung angesagt. Im politischen Berlin wird die Wahl gerade aufgearbeitet. Am Mittag will sich Kanzler Merz äußern. Aber auch in Düsseldorf schaut man mit Sorgen nach Sachsen-Anhalt, denn das Wahlergebnis dort könnte auch Auswirkungen auf die Politik bei uns in NRW haben. Rosenas Jandi aus dem Landtagsstudio Düsseldorf hat die Einzelheiten.
2: Vor allem für die CDU in NRW könnte die Wahl in Sachsen-Anhalt strategisch gesehen zum Problem werden. Die AfD in Sachsen-Anhalt punktet auch mit der Unzufriedenheit mit der Bundesregierung und mit Kanzler Merz. Und damit könnte in der Union wieder die Frage aufkommen, ob Merz der richtige Mann an der Spitze ist. Das wiederum könnte dazu führen, dass NRW-Ministerpräsident Hendrik Wüst wieder als möglicher Ersatzkanzler in den Fokus rückt. Er gilt bundesweit als einer der beliebtesten Politiker. Brisant ist das vor allem mit Blick auf die Landtagswahl hier bei uns in NRW, die ist schon in 7 Monaten. Sollte Wüst nach Berlin wechseln oder wechseln müssen, hätte die NRW-CDU ein Problem. Ein klarer Nachfolger ist bisher nicht in Sicht. Gleichzeitig zeigt die Wahl in Sachsen-Anhalt einen Trend, der auch NRW betrifft. Die AfD wächst langsam, aber kontinuierlich, auch bei uns. Laut aktuellen Infratest-DiMAP-Umfragen könnte sie ihr Ergebnis bei der NRW-Wahl in 7 Monaten sogar verdreifachen.
1: Und jetzt weitere Meldungen im Überblick. E-Autos waren im vergangenen Jahr beim Fahren günstiger als Benziner um rund 33%. Das geht aus einem Bericht des International Council on Clean Transportation hervor, der heute in Brüssel vorgestellt wird. Als Gründe werden darin fallende Batteriekosten und hohe Treibstoffpreise genannt. In Berlin sind am Morgen bis zu 60 Ampeln ausgefallen. Geprüft wird, ob der Ausfall mit dem Brand in einem Umspannwerk in Berlin-Mitte zusammenhängt. Der Brand war in der Nacht nach einer Explosion ausgebrochen. Vermutet wird ein technischer Defekt. Seit 2022 sind in NRW-Gefängnissen fast 7000 Handys entdeckt worden, so steht es in einem Bericht von Justizminister Limbach. Allein in diesem Jahr waren es schon mehr als 1000. Handys und Drogen spielen auch in den aktuellen Ermittlungen um mutmaßliche Korruptionsfälle in mehreren NRW-Gefängnissen eine Rolle. Für viele ist es im Job überhaupt nicht mehr wegzudenken, das Arbeiten im Homeoffice. Kein nerviges und zeitraubendes Pendeln und eine bessere Vereinbarkeit von Beruf und Familie. Und inzwischen ist das Homeoffice auch fest verankert in Deutschland. Zu diesem Ergebnis kommt das Münchner IFO-Institut in einer neuen Umfrage. Jeder Vierte arbeitet demnach zumindest teilweise von zu Hause aus. Man sehe hier seit Jahren eigentlich keine großen Veränderungen, sagt das IFO-Institut. Das sei nicht nur in Deutschland der Fall, sondern auch in den meisten Industrieländern. Unterschiede gibt es allerdings je nach Branche. Im Dienstleistungssektor zum Beispiel arbeitet mehr als jeder Dritte teilweise im Homeoffice. Im Einzelhandel, im Baugewerbe oder in der Industrie sei die Quote deutlich niedriger, heißt es. Und das waren die Nachrichten mit Danny Hoppe.
3: Danke dir. Das Wetter ist überraschend heiß für Anfang September. Aktuell 20 Grad und heute Nachmittag erreichen wir teilweise bis zu 30 Grad an der Spitze. Dazu Sonne, ein paar Wolken. Morgen ist der Sommerexkurs aber fast schon wieder vorbei. Nur noch bis zu 24 Grad. Teilweise kann es auch ein paar kurze Schauer geben über den Tag verteilt. Es wird etwas windiger. Meist bleibt es aber freundlich mit Sonne und Wolken. Am Mittwoch sind es dann nur noch 19, 20 Grad an der Spitze.
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3: Jetzt der schnellste Verkehrs- und Blitzerservice. Vorsicht auf der A2 Richtung Dortmund zwischen Ostwestfalen-Lippe und Bielefeld-Ost liegen Spanngurte auf der Fahrbahn. Fahr da bitte vorsichtig. In Petershagen kommen noch 10 Minuten in Richtung Lade vor der Weserbrücke oben drauf. Und Blitzer stehen in Minden, Erbeweg, Petershelgerweg und Zähringer Allee, in Herford im Papendiek und Petersstraße und in Flotow auf der Pfahldorfer Straße. Habt ihr noch frische Staus und Blitzer? Ruft mich gerne an 08000 920 920. Gute Fahrt, kommt gut durch.
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3: Mit Marvin Kreimeyer, mit mir geht's durch den Montagvormittag. Ich wünsche euch einen angenehmen Arbeitstag.
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3: Gleich für euch Culture Club und das ist Tiffany Harris mit ihrer Nummer Vertigo.

0: 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Schönen guten Morgen, Marvin hier bei Radio Westfalica. Die zweite Schulwoche ist wieder gestartet. 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

0: Hayo Cruz und Kylie Minogue mit Haya. Wir haben es 11:30. Jetzt alles, was wichtig ist, hört ihr bei uns in den News.
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2: Mit Matthias Duda. Schönen guten Tag. Die Polizei ermittelt nach einem Einbruch in einer Eisdiele in Herford. Unbekannte Täter hatten in der Nacht zu Freitag das Schaufenster des Geschäfts an der Werlerstraße eingeschlagen. Anschließend durchwühlten sie sämtliche Schränke und Schubladen. Offenbar wurde Bargeld gestohlen. Vor dem Lokal lag etwas Münzgeld, das die Einbrecher verloren hatten. Die Energie- und Wasserversorgung Bünde macht ab heute den großen alljährlichen Gasleitungscheck. Außer in Bünde werden noch Rohre in Kirchlengern, Rödinghausen und Spenge systematisch auf mögliche undichte Stellen untersucht. Die Überprüfung wird voraussichtlich mehrere Wochen dauern. In der Vorbereitungsphase für die Eishockey-Oberligasaison hat der Herforder e.V. am Wochenende 2 Siege eingefahren. Gegner waren 2 Regionalligisten. Zu Hause gab es ein 6:3 gegen die Eisadler Dortmund. Die Auswärtspartie bei den Beach Devils Timmendorfer Strand endete 7:1. Und das Wetter. Oft sonnig heute. Die Werte kommen dabei auf 26 Grad.
0: Jetzt der schnellste Verkehrs- und Blitzer-Service. Es staut sich auf der A2 in Richtung Dortmund zwischen Reda-Wiedenbrück, Herzebrock-Klarholz. 2 Kilometer Stau. Hier kommen etwa 15 bis 20 Minuten obendrauf. Und Bernd hat sich bei mir gemeldet. Mit einem frischen Blitzer in Lübbecke-Gehlenbeck auf der Frotheimer Straße am Freibad. Da dürft er 30 fahren. Außerdem stehen Blitzer in Minden auf dem Petershelker-Weg, der Zähringer Allee und dem Erbeweg, in Flotow auf der Falldorfer Straße und in Herford 2 Blitzer im Papendiek und auf der Petersstraße. Danke fürs Bescheid geben. Wenn ihr auch unterwegs noch Blitzer oder Staus habt, meldet die gerne 08000 920 920, unsere kostenlose Verkehrshotline. Gute Fahrt, kommt gut und sicher ans Ziel.
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0: es gibt ja diese Jobs, bei denen wir sofort sagen, das könnte ich niemals machen. Jeder hat wahrscheinlich so einen Beruf im Kopf. Und gleichzeitig gibt es für fast jeden dieser Jobs Menschen, die sagen, doch, genau das ist mein Ding, ich liebe meine Arbeit. Und ein ziemlich gutes Beispiel dafür ist die Pflege. Da sagen besonders viele hohe Belastung, Schichtdienst, viel Verantwortung, oft mäßige Bezahlung und manchmal auch das Gefühl, dass diese Arbeit viel zu wenig Wertschätzung bekommt. Und trotzdem gibt es Menschen, die sagen, ich mache das richtig gerne. Wie Birte, die als Krankenpflegerin arbeitet. Birte, was liebst du an deinem Job?
1: Was ich immer geliebt habe, all die Jahre lang, ist diese Flexibilität in diesem Beruf. Du hast ja nie die gleiche Arbeit jeden Tag. Du hast flexible Arbeitszeiten. Ja, es gehört auch mal ein Spätdienst dazu, ein Wochenenddienst oder Nachtdienst. Aber im Grunde genommen kann man da auch immer so ein bisschen sich den Dienstplan auch ja, so ein bisschen gestalten lassen. Aber letztlich ist es die Vielfältigkeit, die dieser Beruf mit sich bringt, auch im Laufe der Jahre. Ich habe ja nie in meinem Leben nur auf einer Station gearbeitet oder in einer Fachrichtung, sondern tatsächlich sehr viele Fachrichtungen.
0: Sagst du, du hast eine Leidenschaft für deinen Job entwickelt?
1: Ja, tatsächlich. Also die habe ich natürlich von Anfang an mitgebracht, weil die Dankbarkeit, die du spürst, die dir entgegengebracht wird in dem Moment, wo du helfen kannst, sei es jetzt zu pflegen, jemanden zu begleiten. Ich habe mich ja spezialisiert auf die Krebserkrankung letztendlich. Und ja, ich glaube, da kann sich jeder vorstellen, wie viel Dankbarkeit man dann bekommt, wenn man diesen Menschen dann auch entsprechend helfen kann und sie begleitet.
0: Ja, das kann ich mir sehr gut vorstellen. Was ist es denn bei dir? Welchen Job könntest du dir nicht vorstellen?
1: Oh, tatsächlich möchte ich nicht jeden Tag das Gleiche machen müssen. Aber auch das ist wichtig. Da gibt es Menschen, die vielleicht genau das wollen. Also für mich ist es das Schönste, wirklich mit Menschen, mit kranken Menschen arbeiten zu dürfen und jeden Tag was anderes zu erleben und zu erfahren.
0: Und mir war es eine große Freude, mit dir zu sprechen. Wir reden diese Woche über Herzensberufe. Und wenn ihr für euren Job auch genauso brennt wie Birte für ihren, meldet euch gerne bei mir bei WhatsApp. Könnt ihr unter der 0571 837

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1: Mit Danny Hoppe, guten Tag. Das Wahlergebnis in Sachsen-Anhalt hat viele im politischen Berlin geschockt. Vor allem bei der CDU herrscht Katerstimmung. Am Mittag will sich Kanzler Merz äußern. Ganz anders ist natürlich die Stimmung beim Wahlsieger der AfD. Malte Albrecht aus dem News-Team, AfD-Co-Chefin Weidel, hat sich vorhin in Berlin geäußert und klargemacht, dass man jetzt auch im Bund die Macht übernehmen wolle. Und auch sonst hat sie ordentlich ausgeteilt.
2: Weidel sieht im Wahlergebnis ein klares Zeichen für den Bund. Die AfD werde bei der nächsten Bundestagswahl mit Abstand als stärkste Kraft hervorgehen, mit einem klaren Anspruch auf die Regierung, sagte Weidel vor Journalisten. Ihre steile These, CDU, CSU würden nie mehr wieder eine Bundestagswahl gewinnen können, das sei Fakt. Aktuell sieht Weidel die AfD 10 Prozentpunkte vor der Union und diesen Vorsprung wolle man schnell auf 40% ausbauen. Gleichzeitig griff Weidel Bundeskanzler Merz scharf an. Kein Kanzler vorher sei so unbeliebt wie Merz, er sei inzwischen eine große Belastung für das Land. Als zentrale Probleme nannte Weidel unter anderem die Migrations-, Energie- und Wirtschaftspolitik.
1: Stichwort Migration, auch dazu hat sich Weidel nochmal geäußert.
2: Ja, da hat sie aber eher versucht zu beschwichtigen. Ausländer oder Menschen mit Migrationsgeschichte müssten keine Angst vor einer AfD-Regierung haben. Herzlich willkommen sei jeder, der hier arbeiten wolle, qualifiziert sei, Steuern zahle und sich an Recht und Ordnung halte. Gleichzeitig lehnte Weidel eine aus ihrer Sicht ungeordnete und illegale Zuwanderung in die Sozialsysteme ab. Sozialministerin Baas behauptete aber genau das Gegenteil, nämlich, dass es keine Zuwanderung in die deutschen Sozialsysteme gibt. Daran sehe jeder, wie weit sich die ehemaligen Volksparteien inzwischen von der Realität entfernt hätten, sagte Weidel.
1: Danke, Malte. Und jetzt weitere Meldungen im Überblick. Der Autobauer Volkswagen will sein Werk in Osnabrück an den Finanzinvestor Aurelius und das Land Niedersachsen verkaufen. Der Standort soll schrittweise zu einem Kompetenzzentrum für Sicherheits- und Verteidigungslösungen weiterentwickelt werden. Das hat VW am Vormittag bestätigt. In Sachsen hat es erneut versuchte Angriffe auf das Stromnetz gegeben. Die Polizei hat 9 selbst hergestellte Sprengvorrichtungen im Bereich von Hochspannungstrassen gefunden, in der Nähe des Umspannwerkes Graustein. Spezialkräfte haben sie entschärft. Die Gaspreise am europäischen Großhandelsmarkt sind so hoch wie seit 3 Jahren nicht mehr. Das hat das Vergleichsportal Verivox mitgeteilt. Wie schnell die Preise bei den Haushalten ankämen, hänge unter anderem von der Beschaffungsstrategie der Versorger ab, heißt es. Wer in diesem Sommer Urlaub an der Nord- oder Ostsee gemacht hat, dem ist es vielleicht aufgefallen, das Meer war ziemlich warm. Das zeigen jetzt auch neue Daten des Bundesamtes für Seeschifffahrt und Hydrographie. In der Nordsee lag die durchschnittliche Oberflächentemperatur bei 15,6 Grad, in der Ostsee waren es 17,2 Grad. Das ist in beiden Fällen 1 Grad über dem langjährigen Mittel. Im Juni war die Ostsee sogar fast 3 Grad wärmer als üblich. Die Zahlen zeigten, dass sich extreme Wärmeereignisse auch in unseren Meeren deutlich bemerkbar machten, sagt das Bundesamt. Das führe zu Sauerstoffmangel und schädlichen Algenblüten. Und das waren die Nachrichten mit Danny Hoppe.
3: Danke dir, Danny. Das Wetter wird heute nochmal richtig sommerlich. Topwerte zwischen 26 und teilweise sogar bis zu 30 Grad. Meist bewölkt, gleich klart es noch weiter auf und dann ist es richtig sonnig mit blauem Himmel. Die nächsten Tage flacht das sommerliche Wetter aber wieder ein bisschen ab. Stellenweise kann es mal einen Schauer geben. Es bleibt aber erstmal überwiegend freundlich. Morgen bis zu 24 Grad. Mittwoch Temperaturen um die 19, 20 Grad.
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3: Kurz nach 12, jetzt der schnellste Verkehrs- und Blitzer-Service und geblitzt wird in Herford im Papendiek und auf der Petersstraße, in Flotow auf der Fahldorfer Straße, in Lübbecke-Gelenbeck, Frotheimer Straße, am Freibad, in Minden, Erbeweg, Petershelger Weg und auf der Zähringer Allee. Ruft mich gern direkt an, um hier noch mehr Staus und Blitzer durchzugeben, könnt ihr unter der 08000 920 920. Danke dafür, ich wünsche euch eine gute Fahrt, kommt gut und sicher ans Ziel.
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3: Und bei der Arbeit rede ich mit euch diese Woche über die Arbeit. Ich suche alle, die mit ganz viel Leidenschaft ihren Job ausüben, vor allem in Berufen, bei denen andere sagen, ohne mich. Auch Tatjana hat sich bei mir gemeldet mit einer Sprachnachricht. Sie arbeitet im Bereich Pflege in der Psychiatrie und liebt ihren Beruf.
4: Die Arbeit macht mir einfach super Spaß. Die Arbeit mit den Patienten, für die Patienten da zu sein in Akutsituationen, und das Beste zu geben, damit es dem Patienten besser geht und sie zu unterstützen. Und das liebe ich einfach an meinem Beruf.
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3: Marvin Kreimer hier gleich mit The Weeknd, Dancing in the Flames. Und das ist Journey. Don't Stop Believing. Ich sammle diese Woche eure Herzensberufe. Habt einen schönen Montag.

0: Radio Westfalica, wir spielen die Hits gleich Viertel nach zwölf. Atze hat scheinbar eine neue Reality-TV-Show gesehen, Villa der Versuchung.
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3: Ja, nee, ist klar.
4: Die Reality-Formate, das ist der goldene Boden für die Fernsehlandschaft. Jeder Sender hält sich mittlerweile so eine Herde Flachzangen, die er bei Bedarf aufpusten und vor die Kamera schieben kann. Und ich erwische mich leider ja auch regelmäßig dabei, wie ich die Scheiße auch gut finde. Ich habe schon mehrfach den Satz gesagt, Schatz, welche Assis gucken wir uns denn heute an? Ja, ist doch so. Aktuell gucken wir Villa der Versuchung. Ja, und wie heißt die Versuchung? Thorsten Legert, beim Versuch wenigstens einen einzig geraden Satz rauszubringen. Mein Gott, ist der blöd. Aber mal ganz nebenbei, war das nie immer so, dass Profifußballer dicke Beine haben, auch nach der Karriere? Guckt euch den mal an, wie der mit seinen Altherrenstelzen am Pool langläuft. Das sieht aus, als wenn er gerade zur AOK

0: will auch mit den Menschen in dem Bereich nichts mehr zu tun haben.
1: Ja, schade. Vor allem für seine Nachbarschaft, die ihn jetzt wieder ertragen muss.
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0: Supergirl. Wir haben es 12:30, bringen euch jetzt auf den aktuellen Stand. Hier sind die News.
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2: Mit Jean Filling, schönen guten Tag. An den Schulen bei uns in Minden-Lübbecke ist die Zahl der Lehrkräfte leicht gestiegen. Im vergangenen Schuljahr unterrichteten dort insgesamt 3.830 Lehrerinnen und Lehrer, 15 mehr als davor. 435 Lehrkräfte waren Quereinsteiger. Die Polizei bittet nach einem tödlichen Unfall in Kirchdorf im Nachbarkreis Diepholz um Mithilfe. Auf der B61 war gestern Vormittag ein Motorradfahrer mit einem Auto zusammengestoßen und ums Leben gekommen. Auslöser waren offenbar zwei entgegenkommende Wagen, die einen Traktor riskant überholt hatten. In der Bückeburger Innenstadt hat ein bewaffneter Mann Samstagabend für einen größeren Polizeieinsatz gesorgt. Der 27-Jährige hatte vor einem Café mit einer Pistole herumhantiert. Die Polizei stellte fest, dass es sich um eine Schreckschusswaffe gehandelt hat. Und das Wetter heute nochmal sommerlich bei bis zu 26 Grad.
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3: Hallo Autofahrer. Geblitzt wird gerade in Herford, im Papendiek, Petersstraße, in Flotow auf der Fahldorfer Straße, in Minden Erbeweg, Petersägerweg und Zähringer Allee und in Gilmbeck auf der Frotheimer Straße. Habt ihr noch Straßenblitzer? Ruft mich gerne an 08000 920 920. Gute Fahrt!
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0: Da sind für mich Jobs, bei denen andere vielleicht sagen, nee, danke, würde ich niemals machen. Und andere, die trotzdem sagen, genau das ist mein Ding. Und heute haben sich bei mir gleich mehrere von euch aus der Pflege gemeldet. Ja, es gibt sie, Pflegerinnen und Pfleger, die ihren Job nicht nur machen, sondern ihn wirklich lieben. Und sogar junge Menschen, die sich ganz bewusst für eine Ausbildung in diesem Bereich entscheiden, obwohl wir gerade auch immer wieder hören, dass die Unzufriedenheit bei Azubis steigt. Nicht bei Lilly, sie macht eine Ausbildung in der Altenpflege. Lilly, warum hast du diese Ausbildung ausgesucht?
1: Prinzipiell hatte ich halt Lust, etwas zu machen, was nicht, blöd gesagt, auf dem Arsch rumsitzen ist. Und da ziemlich viel Abwechslung in dem Beruf ist und mein Opa auch gepflegt werden musste damals bei uns, habe ich mich dann dazu entschieden, das halt auch weiterhin in meinem Leben zu machen.
0: Was gefällt dir so an dem Job?
1: Dass da halt sehr viel Abwechslung ist. Du hast da Situationen, wo du dich halt auch mal anpassen musst. Das heißt, du musst quasi improvisieren. Es ist halt mega viel Abwechslung und du hast auch Kollegen, mit denen du viel Spaß haben kannst im Beruf. An sich hast du da eigentlich immer Spaß, wenn du eine gute Station erwischst.
0: Jetzt gerade in der Pflege hört man ja wirklich immer oft, dass die Leute sagen, nein, das könnte ich mir wirklich gar nicht vorstellen. Wie reagierst du da drauf?
1: Ja, ich glaube einfach, dass es in dem Beruf voll das Klischee ist, dass wird gesagt, man nur den ganzen Tag den Arsch abwischt, was natürlich nicht so ist, weil du auch viel Kontakt mit Patienten hast und du hast echt Patienten, die wirklich sehr lieb sind und wo ich schon teilweise Situationen hatte, boah ey, das ist jetzt emotional und dann erzählen die vom Privatleben und dann wird man einfach so mitgenommen. Es ist einfach ein Beruf, wo viel, ja, Kontakt mit Menschen ist und wo du viel mit Menschen halt auch sprichst und das kann einen dann halt auch eben so mitnehmen und einfach, ja, du kannst in Privatleben von anderen mit reingucken, was natürlich dann auch belastend sein kann, aber im Großen und Ganzen ist das was total Schönes.
0: Und was ist es bei dir? Welchen Job könntest du dir gar nicht vorstellen?
1: Ich glaube, ich würde niemals irgendwie im Büro sitzen wollen oder so, weil ich bin einfach ein Mensch. Ich kann nicht 8 Stunden am Tag auf dem Arsch sitzen, auch wenn es dann mal anstrengend wird, mal 8 Stunden irgendwie was Körperliches zu machen. Aber dann geht der Tag wenigstens schnell rum, also auf keinen Fall irgendwie im Büro.
0: Vielleicht sitzt ihr ja gerade im Büro und hört das und ihr brennt für euren Beruf. Dann meldet euch auch gerne bei mir, wir quatschen drüber.
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1: Mit Thorsten Adolfs. Guten Tag. Die absolute Mehrheit ist es nicht geworden. Es gab aber bei der AfD trotzdem große Euphorie nach dem klaren Wahlsieg in Sachsen-Anhalt. Knapp 44% der abgegebenen Stimmen für die AfD bei der Landtagswahl. Das sorgt bei den anderen Parteien eher für schlechte Stimmung. Sie liegen alle ein ganzes Stück dahinter. Bei den Bundesparteien laufen jetzt gerade die Beratungen über den Wahlausgang an. Lena Bauer aus dem News-Team. Nach und nach gibt es auch erste Äußerungen zum Ausgang von den Parteispitzen.
2: Ja, SPD-Chef Klingbeil deutete in einem Interview Konsequenzen für den Bundesregierungskurs an. Erste Reaktionen aus der CDU gibt es zum Beispiel aus dem Arbeitnehmerflügel. Der fordert einen Kurswechsel, vor allem bei der Reformpolitik der Bundesregierung. Der Abbau des Sozialstaats und schlecht gemachte Reformen würden das Vertrauen in die Politik zerstören und hätten der AfD geholfen. Bundeskanzler Merz hat sich noch nicht geäußert. Für in etwa einer halben Stunde ist aber eine Pressekonferenz mit ihm und mit Sachsen-Anhalts noch Ministerpräsident Schulze angesetzt.
1: Reaktionen gibt es mittlerweile auch aus anderen Bereichen. Was sagt denn zum Beispiel die Wirtschaft?
2: Wirtschaftsverbände warnen vor möglichen Folgen. Laut dem Handelsverband könnten Fachkräfte aus dem Ausland in Zukunft zögern, nach Deutschland zu kommen. Der Einzelhandel sei aber auf Zuwanderung angewiesen. In Sachsen-Anhalt könnten frei werdende Stellen vielerorts schon jetzt nicht oder nur verzögert nachbesetzt werden, betont der Maschinenbauerverband. Und der Bundesverband Erneuerbare Energien warnt zusätzlich vor Folgen für die Energiewende. Eine Regierungsbeteiligung der AfD könne diesen Bereich massiv gefährden. Die hatte sich ja bisher eher gegen diesen Bereich geäußert.
1: Dankeschön, Lena. Und jetzt weitere Meldungen im Überblick. In die Kassen von VW könnte bald eine ordentliche Summe gespült werden. Der Konzern will das Werk in Osnabrück an einen Finanzinvestor und an das Land Niedersachsen verkaufen. Der Standort soll für die Rüstungsindustrie schrittweise zu einem Kompetenzzentrum für Sicherheits- und Verteidigungslösungen weiterentwickelt werden. In Sachsen im Landkreis Görlitz hat die Polizei 9 weitere selbstgebaute Sprengvorrichtungen in der Nähe von Hochspannungsleitungen gefunden. Damit wurden dort bis jetzt insgesamt 21 solcher Sprengvorrichtungen entdeckt. Im Zusammenhang mit den Sabotageaktionen in NRW wird weiter nach einem 48-Jährigen gefahndet. Die europäische Wirtschaft ist zwischen April und Juni um 0,6% gewachsen. Vor allem in Irland legte das Bruttoinlandsprodukt deutlich zu, und zwar um mehr als 10%. Für Deutschland gaben die EU-Statistiker ein Wachstum von 0,3% an. Der Klimawandel und die Luftqualität hängen eng zusammen und sie beeinflussen unsere Gesundheit stärker als bislang angenommen. Das sagt die Weltorganisation für Meteorologie. Es gebe immer öfter extreme Hitzewellen und Waldbrände, die massenweise Feinstaub in die Atmosphäre blasen. Dieser Rauch ist nach Angaben der Experten deutlich giftiger als der aus Autoabgasen. Der extrem kleine Feinstaub ist deshalb so gefährlich, weil er tief in unsere Lunge und sogar bis in den Blutkreislauf eindringen kann. Das begünstigt Asthma, Lungenkrebs und Herz-Kreislauf-Erkrankungen. Das waren die Nachrichten mit Thorsten Adolfs.
3: Und das Wetter? Überraschend heiß für Anfang September. Aktuell 23 Grad und heute Nachmittag erreichen wir teilweise bis zu 30 Grad an der Spitze. Dazu Sonne, ein paar Wolken. Morgen ist aber der Sommerexkurs schon fast wieder vorbei. Bis zu 24 Grad. Teilweise kann es ein paar kurze Schauer geben, über den Tag verteilt. Es wird etwas windiger, meist bleibt es aber freundlich mit Sonne und Wolken. Am Mittwoch bekommen wir dann nur noch 19, 20 Grad an der Spitze.
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3: Jetzt der schnellste Verkehrs- und Blitzerservice A2 Richtung Dortmund. Zwischen Kreuzbad Oeynhausen und Flotow West liegt ein defekter LKW auf dem rechten Fahrstreifen. Fahrt da bitte vorsichtig. Und geblitzt wird gerade in Herford, Petersstraße und im Patendiek, in Flotow auf der Falldorfer Straße, in Minden Erbeweg, Petershelger Weg, Zähringer Allee und in Gehlenbeck auf der Frohtheimer Straße. Meldet gerne mehr Staus und Blitzer, wenn ihr sie unterwegs seht. Könnt ihr hier im Studio unter der 08000 920 920 wie immer kostenlos. Danke dafür. Gute Fahrt, kommt gut durch.
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0: Gleich Viertel nach eins. In Berlin heißt es heute für die allermeisten Parteien Wunden lecken. In den Parteizentralen wird gerade das Wahlergebnis von Sachsen-Anhalt besprochen und welche Folgen das haben kann. Bei der Landtagswahl hat die AfD mit knapp 44% deutlich gewonnen. Gleichzeitig ist die bisherige CDU-geführte Regierung abgewählt und jetzt stehen die Parteien vor der ziemlich komplizierten Aufgabe nach Regierungsbildung. Unser Politikexperte Hossein Asyandi. Die AfD spricht von einem klaren Regierungsauftrag, aber wie realistisch ist das denn, dass sie tatsächlich an die Macht kommt?
1: Also Fakt ist, die AfD ist zwar stärkste Kraft, für eine eigene Mehrheit reicht das nicht, es fehlen ihr 3 Abgeordnete. Jetzt hat AfD-Spitzenkandidat Siegmund vorhin in Berlin klargemacht, dass er trotzdem versuchen will, Ministerpräsident zu werden.
2: Selbstverständlich trete ich als Ministerpräsidentenkandidat in Sachsen-Anhalt an, wenn es sich abzeichnet, dass wir eine stabile Mehrheit auf den Weg gebracht haben.
1: Die Sache ist, im Moment ist überhaupt nicht klar, wer mit der AfD tatsächlich zusammenarbeiten würde.
0: Wer hat da jetzt eigentlich den entscheidenden Hebel in der Hand? Wer hat offiziell den Auftrag, eine Regierung zu bilden?
1: Da gibt es keine Regeln. Jetzt beginnt sowohl bei der AfD als auch bei der CDU die Suche nach Mehrheiten. Die CDU steht massiv unter Druck. Sie hat verloren, will aber verhindern, dass die AfD regiert. CDU-Spitzenkandidat Sven Schulze hat am Wahlabend im ZDF erstmal auf den neuen Landtag verwiesen.
3: Es ist am Ende ein Ergebnis, das sage ich auch, mit dem jetzt im Landtag umgegangen werden muss, denn die Abgeordneten des Landtags sind jetzt am Zug.
1: Das heißt, übersetzt, er appelliert an alle Abgeordneten, nicht der AfD ihre Stimme zu geben und stattdessen ihn zu unterstützen, denn es regiert am Ende ja nicht die stärkste Partei, sondern die, die eine stabile Mehrheit zusammenbekommt.
0: Nach der Landtagswahl in Sachsen-Anhalt beginnt jetzt die Suche nach einer eindeutigen Regierungsmehrheit und zum ersten Mal in Deutschland könnte die AfD in einem Bundesland den Ministerpräsidenten stellen. Infos und Einschätzungen dazu von Hossein Asyandi.

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0: Joy, Riptide, wir spielen die Hits und haben alle wichtigen Infos für euch aus dem schönsten Kreis hier. Sind die News.
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2: Mit Jean Filling, schönen guten Tag. In Minden-Lübbecke arbeiten mehr Lehrkräfte. Im vergangenen Schuljahr haben hier 3.830 Lehrerinnen und Lehrer unterrichtet, 15 mehr als davor. 435 Lehrkräfte waren Quereinsteiger. Das macht einen Anteil von etwa 11%. Bei einem Brand in Bad Eilsen sind 3 Menschen leicht verletzt worden. Das Feuer war gestern Nachmittag in einer Küche in einem Mehrfamilienhaus ausgebrochen, beim Kochen. Die Bewohner kamen mit einer Rauchgasvergiftung ins Krankenhaus. Der SPD-Landtagsabgeordnete Christian Obrug lädt heute Abend zu einer Diskussionsrunde zum Thema Pflege ein. Sie findet in der alten Druckerei in Bad Oeynhausen statt. Es geht darum, dass es immer mehr Pflegebedürftige, aber zu wenig Personal in den Einrichtungen gibt und auch die Kosten für Betroffene und Angehörige steigen. Und das Wetter, nochmal sommerlich warm, heute bei um die 26 Grad.
0: Danke dir, Jean. Jetzt der schnellste Verkehrs- und Blitzer-Service. Und kurz nach 13:30 geblitzt wird gerade in Flotow auf der Fahldorfer Straße und der Weserstraße. In Herford stehen Blitzer auf der Petersstraße und im Papendiek. In Minden Erbeweg, Petershäger Weg und Zähringer Allee. Und in Lübbecke-Gehlenberg auf der Frohtheimer Straße am Freibad. Wenn ihr auch noch Staus und Blitzer unterwegs seht, meldet die auch gerne hier bei mir im Studio. 08000 920 920 ist unsere kostenlose Verkehrshotline. Oder schreibt mir einfach bei WhatsApp eine Nachricht, dann sehe ich das auch. Danke dafür. Ich wünsche euch eine gute Fahrt, kommt gut und sicher ans Ziel.
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0: Jeder Heim- und Handwerker kennt es, beziehungsweise eigentlich eher alle drumherum, das Maurer-Dekolleté. Aber es gibt jetzt Abhilfe, haben wir heute Morgen gehört, in Doppelwach.
1: Bist du auch so ein Heimwerker und viel im Baumarkt unterwegs?
2: Tatsächlich selten, aber wenn ich dann mal zu Hause anfange zu handwerken, merke ich, dass mir ganz viele Sachen fehlen und dann fahre ich in den Baumarkt. Ja, und da wird Großeinkauf gemacht.
1: 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Mit einem extra hohen Bund.
2: Was?
1: Ja, die soll nämlich das Maurer-Dekolleté verhindern.
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1: Na, super.
0: Chrissy und Madeline sind morgen wieder für euch da. Und gleich, Jonas Rieck ab 2 Uhr. Ich bin raus, wir hören uns morgen wieder bei der

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1: Wolfs, guten Tag. Nach dem deutlichen Wahlsieg der AfD in Sachsen-Anhalt ist völlig offen, wer das Bundesland in Zukunft regiert. Die AfD kommt auf 43,8%, kann damit aber nicht alleine regieren. Spitzenkandidat Ulrich Siegmund hat am Vormittag in Berlin wiederholt, dass er Ministerpräsident werden will, allerdings nur unter bestimmten Voraussetzungen. Gleichzeitig könnte es auch Gespräche zwischen der CDU und anderen Parteien geben. Das Ziel in diesem Fall wäre dann eine Art Allparteienregierung. José Nasjani mit einem Überblick.
2: Die AfD stellt 39 der 83 Abgeordneten. Für eine eigene Mehrheit fehlen ihr 3 Sitze. Eine der Kernfragen momentan ist, woher diese zusätzlichen Stimmen kommen könnten. AfD-Spitzenkandidat Siegmund hat heute nochmal die Bedingungen dafür genannt, dass er sich im Landtag der Wahl zum Ministerpräsidenten stellt.
3: Selbstverständlich trete ich als Ministerpräsidentenkandidat in Sachsen-Anhalt an, wenn es sich abzeichnet, dass wir eine stabile Mehrheit auf den Weg gebracht haben. Das ist heute überhaupt nicht absehbar.
2: Das BSW will zwar nicht mit der AfD koalieren, hat aber angekündigt, sich bei einer Ministerpräsidentenwahl in einem dritten Wahlgang zu enthalten. Dann könnte Siegmund zwar mit einfacher Mehrheit Regierungschef werden, das würde aber nicht die Frage lösen, mit wem er dann regieren könnte.
1: Und jetzt weitere Nachrichten, kurz und kompakt. Russland hat angedeutet, dass man offen für neue Gespräche mit den USA und der Ukraine ist. Kreml-Sprecher Peskow sagte, jeder Versuch stelle einen Schritt Richtung Frieden dar. Um über einen möglichen Ort oder genauen Termin für so ein Treffen zu sprechen, sei es aber noch zu früh. Auch der britische Autobauer Jaguar Land Rover streicht Arbeitsplätze. 4000 Jobs sollen dort in den nächsten beiden Jahren wegfallen. Das Unternehmen kämpft wie viele andere Konkurrenten mit steigenden Kosten, sinkenden Verkaufszahlen und einer stärker werdenden Konkurrenz, zum Beispiel aus China. Lang liefen die Geschäfte schlecht, jetzt wächst der deutsche Fahrradmarkt aber wieder. Um 6% ging es seit Anfang des Jahres rauf, sagt der Herstellerverband ZDV. Der Absatz von Fahrrädern stieg um annähernd 10% und der von E-Bikes um 2%. Die Talsohle sei damit überwunden, so der Verband. Bahnfahren bleibt für viele eine Geduldsprobe. Auch im August kam nur gut jeder zweite Fernzug pünktlich an. Die Pünktlichkeitsbilanz war damit nach Konzernangaben nur ein kleines bisschen besser als in den Monaten davor. Die Bahn sagt, das heiße Wetter habe den Verkehr ausgebremst. Viele technische Anlagen seien gestört gewesen und deshalb mussten Züge an vielen Stellen langsamer fahren als sonst. Dazu kommen einige Großbaustellen, die den Verkehr ausgebremst hätten. Bahnchefin Paller wollte eigentlich erreichen, dass dieses Jahr mindestens 60% der Züge pünktlich ans Ziel kommen. Davon ist die Bahn aber aktuell ein ganzes Stück entfernt. Als pünktlich gilt ein Zug, wenn er weniger als 6 Minuten zu spät ist. Soweit die Meldungen mit Thorsten Adolfs.
4: Das Wetter. Heute nehmen wir nochmal alles mit, was der Sommer noch übrig hat. 27 Grad, dazu einiges an Sonne. Morgen ist dann aber auch schon wieder vorbei. Es geht runter auf rund 20 Grad und es wird nass. Mittwoch und Donnerstag wird es, wie es aussieht, dann noch frischer. Dann nur noch so 16 bis 17 Grad und das Wetter bleibt auch eher wechselhaft.
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4: Radio Westfalica läuft bei euch jetzt mit dem schnellsten Verkehrs- und Blitzerservice auf den Straßen. Bei uns im Kreis sieht es gerade gut aus. Da solltet ihr entspannt durchkommen und geblitzt wird. In Minden am Erbeweg, am Petershäger Weg und an der Zieringer Allee und in Lübbecke-Gehlenbeck, da an der Frothheimer Straße. Habt ihr noch einen Blitzer gesehen oder vielleicht einen Stau auch? Dann immer her zu mir. 08000 920 920 ist die Hotline hier zu mir ins Radio Westfalica Studio, wo auch immer es hingeht. Kommt gut und vor allem sicher an.
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4: Wir machen hier heute den Endspurt auf dem Weg in den ersten Feierabend der neuen Arbeitswoche. Ich bin Jonas Rieck. Schön, dass ihr mit dabei seid.
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4: So, und zum Start in diese wunderbare Sendung habe ich so einen schönen 80er mitgebracht. Ich spiele uns Alphaville, Big in Japan. Könnt ihr vielleicht nutzen die Zeit? Mal einen Kaffee holen. Wird Zeit.

Justin Timberlake für euch gespielt um genau Viertel nach zwei. What goes around comes around. Ja, der hat bestimmt ein bisschen gebraucht, bis der so richtig erfolgreich geworden ist. Mit der ersten Single, mit der Debütsingle, einen weltweiten Erfolg einzutüten. Das muss man aber erstmal schaffen. Haben sie aber geschafft. Ich rede von Temper City. Mit dieser Nummer hier, Self-Aware, sind sie gerade überall, vor allem gepusht eben durch Videos auf Social Media. Da sind sie viral gegangen, wie das heute eben so geht, ne? So schafft man den Sprung, für den man früher Jahre gebraucht hätte. Und so sind sie inzwischen längst in den Charts gelandet und na klar, auch hier bei uns in der Playlist. Es geht um ein Gefühl, das viele von uns bestimmt schon mal hatten oder vielleicht auch gerade haben. Mit einer Person eine richtig gute Zeit haben und alles fühlt sich irgendwie wunderschön, intensiv und auch richtig an. Aber eigentlich wissen beide Seiten auch, boah, langfristig wird das so nicht funktionieren. Eine gemeinsame Zukunft wird wohl nicht möglich sein und diese Erkenntnis drängt sich mit der Zeit immer mehr in den Vordergrund. So als ob man in einem Zug sitzt, der niemals ankommt und je länger die Fahrt dauert, desto schwerer wird es einfach nur die Aussicht zu genießen. I wish that I could lie, but my mind gets in the way. Ich wünschte, ich könnte mich weiter anlügen, aber mein Kopf steht mir immer weiter im Weg. Ich habe uns die Nummer hier bei Radio Westfalica jetzt mitgebracht. Newcomer Band Temper City mit Self-Aware für euch.

Macht euch einen schönen sonnigen Montagnachmittag. Wir haben es 20 nach 2. Auch wenn ihr von dem Wetter vielleicht gar nicht so viel mitbekommt, weil ihr im Büro sitzt. Kein Problem. Ich hole uns den Sommer hier ins Radio. Den Sommerhit des letzten Jahres 2025 nochmal ausgekramt hier für euch. Handtricks mit Go.

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1: Musik von Dido für euch.
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1: Um ganz genau 2:30. Ganz egal, wo ihr gerade zuhört, wohin ihr mich mitnehmt. Jetzt werdet ihr auf den neuesten Stand gebracht. Und zwar von und mit Gene Fling hat es die News für euch.
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3: Schönen guten Tag. In Minden-Lübbecke ist die Zahl der Lehrkräfte leicht gestiegen. Im vergangenen Schuljahr haben bei uns 3.830 Lehrerinnen und Lehrer an den Schulen unterrichtet, 15 mehr als im Vorjahr. 435 davon waren Quereinsteiger. Das entspricht einem Anteil von etwa 11%. Das zeigt eine Statistik des Landesamtes. Nach einem tödlichen Unfall auf der B61 in Kirchdorf im Nachbarkreis Diepholz sucht die Polizei nach Zeugen. Gestern Vormittag hatten zwei Wagen, die aus Richtung Uchte kamen, einen Trecker überholt, ohne auf den Gegenverkehr zu achten. Deswegen musste ein Autofahrer eine Vollbremsung machen. Ein Motorradfahrer konnte den Unfall nicht mehr verhindern und fuhr auf den Wagen auf. Der 72-Jährige wurde dabei so schwer verletzt, dass er noch an der Unfallstelle starb. Der Autofahrer und seine Beifahrerin erlitten einen Schock. Die Polizei sucht jetzt nach Hinweisen auf die beiden Wagen, die den Trecker überholt haben. Diebe sind im Kurpark Bad Oeynhausen auf Beute zugegangen. In der Nacht zu Samstag wurden mehrere Verkaufsstände auf dem Weinfest aufgebrochen. Die Täter erbeuteten Bargeld und einen Bluetooth-Lautsprecher. Und das Wetter, Sonne und Wolken wechseln sich ab heute. Dazu nochmal spätsommerlich warm. Um die 26 Grad gibt's bei uns.
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1: Radio Westfalica läuft bei euch jetzt mit dem schnellsten Verkehrs- und Blitzerservice auf den Straßen. Bei uns im Kreis sieht es gerade gut aus. Da solltet ihr entspannt durchkommen und geblitzt wird. In Minden am Erbeweg, am Petershäger Weg und an der Zieringer Allee und in Lübbecke-Gehlenbeck da an der Frotheimer Straße. Habt ihr noch einen Blitzer gesehen oder vielleicht einen Stau auch? Dann immer her zu mir. 08000 920 920 ist die Hotline hier zu mir ins Radio Westfalica Studio, wo auch immer es hingeht. Kommt gut und vor allem sicher an.
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0: 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Eva Max für euch um 20 vor 3. Die Toten Hosen spielen für unsere Aktion Lichtblicke ein exklusives Radiokonzert. Das habt ihr schon mitbekommen. Und jetzt könnt ihr wieder dabei sein gleich.
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0: Hoffentlich schon dick bei euch im Kalender markiert, der 3. Dezember. Lichtblicke featuring die Toten Hosen. 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
2: Steh auf, wenn du am Boden bist, ist ein Versuch, Menschen, denen eine große Enttäuschung widerfahren ist, die wieder auf die Beine zu bringen, denen klarzumachen, dass das Leben weitergeht und die größte Niederlage verschmerzbar ist, sobald man erkennt, dass alles mal vorübergehen wird und die Niederlage selber und das auf dem Boden sein kein ewiger Zustand ist. Es liegt an dir, wieder aufzustehen.
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Schönen Montagnachmittag, wir haben es 2:50 und hat sich Sandra hier gerade ganz aufgeregt bei mir über WhatsApp im Studio gemeldet und gefragt, ob sie gerade das Codewort verpasst hat, was ihr braucht, um überhaupt die Chance auf Tickets für die Toten Hosen am 3. Dezember, das Lichtblicke-Konzert, zu kriegen. Ja, Sandra, das Codewort hatten wir eben gerade schon durchgegeben, aber ich sag's euch nochmal, die Warteschlange öffnet ja erst um 15 Uhr. Das Codewort für Tickets ist Sieger 1. Ja? Gut merken. Und dann gleich versuchen euch die Tickets

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1: Mit Thorsten Adolfs. Guten Tag. Nach dem desaströsen Wahlergebnis der CDU bei der Landtagswahl in Sachsen-Anhalt geht der Blick auch nach Berlin und zu Bundeskanzler Merz. Der CDU-Chef hat sich eben zu den Ergebnissen geäußert. Er und die CDU seien zutiefst schockiert über den hohen Wahlsieg der AfD, sagte er. Die CDU werde jetzt nicht zur Tagesordnung übergehen. Gleichzeitig machte Merz klar, den Reformkurs der Bundesregierung will er fortsetzen. Lena Bauer aus dem News-Team, was kündigt Merz jetzt konkret an?
2: Das Wahlergebnis soll Konsequenzen haben. Welche genau, das sagte er nicht. Klar sei aber, die CDU will in den nächsten Tagen intensiv über das Ergebnis beraten, so Merz. Vom Reformkurs, den er zuletzt gefahren ist, will er nicht abrücken. Seine Entschlossenheit sei ungebrochen. Es gehe um die Zukunft des Landes und um die Chancen von Kindern und Enkeln. Merz räumte aber ein, die Politik müsse besser erklären, warum diese Reformen nötig seien und die Menschen stärker auch emotional erreichen.
1: Emotional erreichen, was meint er damit?
2: Ja, Merz sagte, dass viele Angst um ihre Zukunft, um das wirtschaftliche Fundament und ihre soziale Absicherung haben. Deswegen will er gemeinsam mit der SPD in der Koalition besser erklären, warum die Reformen nötig und richtig sind. Und er kündigte auch Gespräche dazu mit der SPD-Spitze an. In der Union gibt es laut Merz den Wunsch, Bürgerinnen und Bürger stärker zu entlasten. Gleichzeitig müssten die Staatsfinanzen solide bleiben.
1: Dankeschön, Lena. Und jetzt weitere Meldungen in der Zusammenfassung. Beim Hackerangriff auf die Berliner Verwaltung sind nach Angaben des Senats keine Daten abgeflossen, die für die nationale Sicherheit wichtig sind. Das hat Berlins Digitalstaatssekretär Hauer im Innenausschuss des Abgeordnetenhauses mitgeteilt. Demnach wurden nur Dateien mit der niedrigsten Geheimhaltungsstufe gestohlen. Die Fernzüge der Deutschen Bahn sind im vergangenen Monat etwas pünktlicher gefahren. 54,2% der Züge kamen nach Konzernangaben pünktlich ans Ziel. Im Juni und Juli seien es jeweils 52,6% gewesen. Grund für die anhaltend hohe Zahl an Verspätungen seien wetterbedingte Störungen gewesen, heißt es. Vor allem die hohen Temperaturen hätten zu Anlagenausfällen und vielen Langsamfahrstellen geführt. In den Gefängnissen in NRW sind seit dem Jahr 2022 mehr als 6.800 Smartphones gefunden worden. Das steht in einem aktuellen Bericht von Justizminister Limbach an den Rechtsausschuss des Landtags. Allein in der JVA Bielefeld-Senne waren es demnach mehr als 1.100, allerdings im offenen Vollzug. Im geschlossenen Vollzug lag die JVA Bochum vorne mit 389 Mobiltelefonen. Das VW-Werk in Osnabrück steht vor einem radikalen Wandel. Wo bisher Autos vom Band liefen, sollen in Zukunft Waffen produziert werden. VW zieht sich komplett aus dem Standort zurück. Stattdessen wird dort ein israelischer Investor einsteigen. Auch wenn es noch keine offiziellen Details zur Produktion gibt, deutet vieles darauf hin, dass dort Technik für Luftverteidigungssysteme, wie sie zum Beispiel für die Raketenabwehr genutzt werden, gebaut werden. Die normale Fahrzeugfertigung dort wird nächstes Jahr auslaufen. Soweit die Meldungen mit Thorsten Adolfs.
3: Der Blick aufs Wetter. Ja, der kleine Exkurs in den Sommer ist morgen auch schon wieder vorbei. Also genießen wir es heute, wo es geht. Dienstag nur noch rund 20 Grad und es regnet auch wieder. Im Laufe der Woche verlieren wir dann noch ein paar Grad mehr auf dem Thermometer. Mittwoch und Donnerstag, wie es gerade aussieht, nur noch so 16, 17 Grad maximal. Und auch dann bleibt es wohl durchwachsen.
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3: Radio Westfalica läuft bei euch jetzt mit dem schnellsten Verkehrs- und Blitzerservice auf den Straßen. Bei uns im Kreis sieht es gerade gut aus. Da solltet ihr entspannt durchkommen und geblitzt wird. In Minden am Erbeweg, am Petershäger Weg und an der Zieringer Allee und in Lübbecke-Gehlenbeck da an der Frothheimer Straße. Habt ihr noch einen Blitzer gesehen oder vielleicht einen Stau auch? Dann immer her zu mir. 08000 920 920 ist die Hotline hier zu mir ins Radio Westfalica Studio, wo auch immer es hingeht. Kommt gut und vor allem sicher an.
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3: Heute mit mir, Jonas Rieck. Schön, dass ihr da seid. Ganz egal, wo wir diesen Montagnachmittag zusammen verbringen. Lasst euch auf gar keinen Fall ärgern oder stressen. Nein, nein, wir machen hier ganz entspannt.
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3: So, und Entspannung kommt natürlich nur mit Musik. Und die habe ich dabei. Dafür bin ich da. Holly Humberstone spiele ich uns hier. To Love Somebody für euch.

0: Schönen Montagnachmittag, Viertel nach drei haben wir es. Heute vor drei Wochen habe ich mir so gedacht, so jetzt ist Schluss. Aus dem Affekt habe ich Instagram und TikTok vom Handy geschmissen, weil ich irgendwie mich zu sehr davon vereinnahmt gefühlt habe. Stunden, die dafür draufgehen und ja auch irgendwas mit der Birne machen. Aber was genau macht es eigentlich mit uns? Das will ich wissen. Uwe Holtmann, du bist in der Jugendsuchtberatung tätig beim Diakonischen Werk Herford. Am ersten Tag ohne Insta bin ich ungelogen 30 Mal an den Platz geslidet, wo die App vorher war, ohne das überhaupt richtig zu merken, ohne das zu wollen. Bin ich dann süchtig gewesen?
1: Ja, ich bin eigentlich nicht so ein Freund, alles gleich unter Sucht zu fassen. Problematischer Medienkonsum. Ich glaube, dann kommen wir da vielleicht so ein bisschen näher dran. Oder wenn man es mit einem Fachwort haben möchte, digitale Dysbalance. Mhm. Ob es dann letztendlich eine Suchtform ist oder hochproblematischer Konsum ist, da gibt es natürlich auch Kriterien. Das machen wir tatsächlich in der Beratung auch. Und da kann jeder für sich selber überprüfen, bin ich es nun oder bin ich es nicht.
0: Kann man das so grob nennen? Wo ist da die Grenze zwischen einer starken Gewohnheit oder tatsächlicher Sucht?
1: Wenn es tatsächlich sowas wie Entzugserscheinungen gibt, eine große Unruhe, Angst oder Traurigkeit, erfolglose Aufhörversuche und auch ehrlich zu sich selber sein, weil die Erfahrung ist, wenn man fragt, wie viel Zeit verbringst du denn damit, dann wird es auch häufig verharmlost oder ja, nur so die Hälfte manchmal zugegeben.
0: Das hatte ich tatsächlich auch. Also ich habe das Gefühl gehabt, ich nutze es viel, viel weniger und habe ich meine Bildschirmzeit gesehen und festgestellt, oh, das hätte ich in der Form gar nicht gedacht. Das hat mich richtig, richtig, richtig schockiert. Mhm. Ich habe echt gedacht, irgendwie, da geht echt super viel Lebenszeit auch für drauf. Ne? Das ist ja auch nicht, wer weiß, wie anspruchsvoll. Warum ist es so schwer, genau davon wegzukommen? Was passiert da im Kopf bei uns?
1: Ja, muss man sich das vorstellen, wie auch, wenn ich irgendwie eine Substanz nehme, eine Droge nehme, geht es immer um Dopaminausschüttung. Das heißt, es wird ein rauschhafter Zustand erzeugt.

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0: Markus mit für euch. Q-Kids. An diesem Montagnachmittag, an dem ihr euch hoffentlich nicht stressen lasst von nichts und niemandem und jetzt ganz entspannt das Update bekommt, die Lokalnachrichten von und mit Gene Feeling jetzt um 3:30.
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2: Schönen guten Tag. In Minden-Lübbecke arbeiten etwas mehr Lehrkräfte. Im vergangenen Schuljahr haben insgesamt 3.830 Lehrerinnen und Lehrer an den Schulen bei uns unterrichtet, 15 mehr als davor. 435 der Lehrkräfte waren Quereinsteiger. Das macht einen Anteil von etwa 11%, wie eine Statistik des Landesamtes zeigt. Ermittler der Kripo bei uns suchen nach einem mutmaßlichen Betrüger. Sie hoffen, ihm jetzt durch Fotos auf die Spur zu kommen. Der Unbekannte soll vergangenes Jahr im Januar eine Mindenerin angerufen und sich als Bankangestellter ausgegeben haben. Er behauptete, dass mit ihrer EC-Karte etwas nicht stimmen würde und holte sie später bei der Frau ab. Danach nutzte er die Karte an einem Geldautomaten an der Poststraße. Auch an einem Automaten in Löhne wollte der Mann nochmal Geld abheben, scheiterte aber. Die Polizei hat die Bilder der Überwachungskamera jetzt veröffentlicht und hofft auf Hinweise. Die Fotos stehen bei uns im Netz. Bei einem Brand in Bad Eilsen sind gestern Nachmittag 3 Menschen verletzt worden. Das Feuer war in einer Küche in dem Mehrfamilienhaus an der Franz-Liszt-Straße ausgebrochen. Ausgelöst wurde es durch ein Essen auf dem Herd. Die Feuerwehr konnte den Brand schnell löschen. 3 Bewohner kamen mit einer leichten Rauchgasvergiftung ins Krankenhaus. Und das Wetter sommerlich bei um die 26 Grad und dazu Sonne und ab und zu mal Wolken.
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0: Radio Westfalica läuft bei euch jetzt mit dem schnellsten Verkehrs- und Blitzerservice. Auf den Straßen sieht's gut aus, ihr solltet ganz entspannt durchkommen. Blitzer stehen in Minden und zwar 4 Stück. Einmal an der B61 am Denkmal Richtung Totenhausen, dann am Erbeweg, am Petershäger Weg und an der Zehringer Allee. Habt ihr noch einen Blitzer gesehen unterwegs oder vielleicht auch im Stau? Ruft durch, kostenlos. Es geht über die 08000 920 920. Wo auch immer es für euch hingeht, euch eine gute Fahrt durch diesen Montagnachmittag.
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0: Die Toten Hosen sind schon ganz, ganz lange Kult. Jetzt hören sie demnächst aber auf, sind gerade auf Abschiedstournee. Am 3. Dezember holen wir sie nochmal zusammen mit der Aktion Lichtblicke für euch in einen ganz, ganz kleinen Rahmen.
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0: Um dabei zu sein, braucht ihr ein Codewort. Und Philipp, das hast du gerade eben gehört. Du bist dabei, hast es geschafft, hast dir die Tickets gesichert und hast die Hosen auch tatsächlich schon mal vorher gesehen, oder?
2: Tatsächlich war das erste Konzert, auf dem ich jemals war mit meinem Bruder.
0: Ach, krass.
2: Der ist auch Toten Hosen-Fan und wir waren auch dieses Jahr schon auf dem Konzert von denen. Die hören ja leider auf. Und deswegen freut es mich umso mehr, das Ticket nochmal gewonnen zu haben für so ein Exklusivkonzert. Da werde ich dann wahrscheinlich auch nochmal mit meinem Bruder hingehen.
0: Es ist wirklich ein ganz, ganz kleiner Rahmen, fast schon ein Kneipenkonzert. Nur 1300 von euch können mit dabei sein. Einfach Wahnsinn, oder?
2: Das ist genau das Coole daran. Ich freue mich da sehr, sehr, sehr drauf. Und das wird richtig cool, mit so wenig Gästen das Konzert genießen zu können.
0: Auf welchen Song freust du dich am meisten von den Hosen?
2: Hier kommt Alex. Das ist absoluter Favorit live. Tatsächlich würde ich jetzt auch mal richtig mittendrin mitmischen. Und das ist ein Song, den kennt eigentlich jeder und da geht es richtig ab.
0: Ja, auf jeden Fall. Und Campino gibt ja auch einfach immer Vollgas auf der Bühne. Das Konzert ist ja auch noch für einen guten Zweck. Unsere Aktion Lichtblicke ist mit dabei. Wir helfen Familien bei uns, die gerade nicht so eine gute Zeit haben und ein bisschen Unterstützung gut gebrauchen können. Und du hast gespendet auch, Philipp. Danke dafür.
2: Ja, wenn ich schon die Karten gewinne, habe ich mir schon gedacht, also da muss ich jetzt spenden, weil das ist auch für einen guten Zweck. Und damit tut man anderen Leuten auch was Gutes. Ich habe selber jetzt was davon durch das Konzert, was super ist. Ja. Und ich freue mich einfach auch, anderen Leuten dann auch mal was Gutes zu tun.
0: So, genau darum geht's ja. Beim Lichtblicke-Radio-Konzert der Toten Hosen. Die nächsten Tickets gibt's mit dem richtigen Codewort. Und das könnt ihr hier theoretisch jederzeit bei uns hören, um dann Tickets über unsere Homepage freizuschalten. Oh.

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1: Mit Thorsten Adolfs. Guten Tag.
2: Ich muss einräumen, dies ist die schwerste Wahlniederlage, die die CDU seit Jahrzehnten eingefahren hat.
1: So hat sich Bundeskanzler Merz jetzt am Nachmittag zu dem Ergebnis der Landtagswahl in Sachsen-Anhalt geäußert. Bei einer Pressekonferenz sprach er auch von Konsequenzen. Die muss das Ergebnis haben, sagte er. Die CDU ist bei der Wahl auf rund 17% abgestürzt, ein Minus von fast 20%. Lena Bauer aus dem Newsteam, so richtig viel hat Merz inhaltlich zu den Konsequenzen aber nicht gesagt.
3: Ja, Merz sagte, die CDU könne nach dieser Niederlage nicht einfach zur Tagesordnung übergehen. Merz will das Ergebnis intern weiter aufarbeiten. Wie das genau aussehen soll, hat er nicht gesagt. Außerdem seien dazu Gespräche mit der SPD-Spitze geplant, vor allem darüber, wie der Reformkurs der Bundesregierung weitergehen soll. Dabei geht es auch um heikle Reformthemen wie die Rente nach 45 Beitragsjahren, den Haushalt und die geplante Steuerreform. Daran wolle er festhalten.
2: Aber ich weiß, dass wir mehr tun müssen, als nur mathematisch, volkswirtschaftlich, wie immer Sie es nennen wollen, diese Reform zu begründen. Wir müssen versuchen, ich selbst auch, die Menschen auch in ihrer ganzen Emotionalität stärker zu erreichen.
3: Viele hätten Angst um ihre Zukunft, um das wirtschaftliche Fundament und um ihre soziale Absicherung. Deshalb gehe es darum, besser zu erklären, warum die Reformen nötig und richtig sind. Der Wunsch in der Union sei es, Bürgerinnen und Bürger stärker zu entlasten. Gleichzeitig müssten die Staatsfinanzen solide bleiben.
1: Danke, Lena. Und jetzt weitere Themen im Überblick. Nach dem Hackerangriff auf die Berliner Verwaltung wird das Krisenmanagement in der Hauptstadt kritisiert. IT-Experten bemängeln, dass nicht sofort nach der Veröffentlichung der ersten Daten im Darknet alle Zugänge gesperrt wurden. Von der Senatsverwaltung heißt es, bei dem Angriff seien nur Daten gestohlen worden, die niedrigste von 4 Geheimhaltungsstufen gehabt hätten. Der Hitzesommer hat auch die Wassertemperaturen der Nord- und Ostsee deutlich ansteigen lassen. In der Nordsee wurde das langjährige Mittel an einigen Stellen um mehr als 2 Grad übertroffen. Am wärmsten waren die Gewässer rund um die Insel Helgoland. In der Ostsee gab es besonders hohe Werte vor der schwedischen Ostküste, entlang der deutschen und polnischen Küsten und im äußersten Norden, heißt es vom Bundesamt für Seeschifffahrt und Hydrographie. Das im Koalitionsvertrag versprochene dritte beitragsfreie Kita-Jahr in NRW ist nach Angaben des Landesfinanzministeriums noch in der Schwebe. Ob es kommt, soll erst nach der nächsten Steuerschätzung im November entschieden werden. Laut Ministerium würde das beitragsfreie Jahr das Land 230 Millionen Euro zusätzlich kosten. Auch wenn Kriege, Hitzewellen und der rasante technische Wandel viele Menschen verunsichern, sind wir dem nicht hilflos ausgeliefert, sagt der UN-Hochkommissar für Menschenrechte Türk. Die Geschichte zeige immer wieder, dass Ungerechtigkeiten gemeinsam gestoppt werden können. Türk warnt allerdings eindringlich vor den Risiken künstlicher Intelligenz. Er kritisiert, dass nur eine Handvoll mächtiger Männer die Kontrolle über KI habe und dabei vor allem unsere Daten ausbeute. Das waren die Nachrichten mit Thorsten Adolfs.
4: Der Blick auf die nächsten Tage zeigt, ab morgen besser wieder mit Jacke aus dem Haus. Ja, auf dem Thermometer ist morgen schon nicht ansatzweise mehr so viel los wie heute. 20 Grad um den Dreh nur noch in der Spitze. Und es wird auch wieder nass. Alle, die Bock auf den Herbst haben von euch, freut euch. Ab Mittwoch noch frischer. Bei 16 bis 17 Grad ist dann schon Schluss.
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4: Radio Westfalica läuft bei euch jetzt mit dem schnellsten Verkehrs- und Blitzerservice. Auf den Straßen sieht es gut aus, ihr solltet ganz entspannt durchkommen. Blitzer stehen in Minden und zwar 4 Stück, einmal an der B61 am Denkmal Richtung Totenhausen, dann am Erbeweg, am Petershelger Weg und an der Zehringer Allee. Habt ihr noch einen Blitzer gesehen unterwegs oder vielleicht durch einen Stau? Ruft durch, kostenlos, es geht über die 08000 920 920. Wo auch immer es für euch hingeht, euch eine gute Fahrt durch diesen Montagnachmittag.
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4: Na, Feierabend fast da. Noch nicht ganz. Ist stressig heute. Ja, gut passiert, ne? Gerade an so einem Montagnachmittag. Ich bin an eurer Seite. Ich freue mich sehr, dass ihr mich mitnehmt. Ich bin Jonas Rieck. Machen Sie jetzt eine ganz entspannte Zeit hier. Gleich für euch nochmal hier den Sommer ein bisschen zurückzuholen. Shakira und Burner Boy mit dem offiziellen WM-Hit. Freue mich sehr drauf.
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0: Schönen Montagnachmittag zusammen, wir haben es 4:15. Es ist schon 3 Wochen her, dass ich kein Instagram und TikTok mehr habe. Das ist einfach gelöscht. Ich dachte, ich möchte das nicht mehr. Es vereinnahmt mich zu sehr, es ist Zeitverschwendung. Ich guck mal, ob es auch ohne geht. Und über diese Art Abhängigkeit, die ich da gefühlt habe, spreche ich heute mit dir, Uwe Holtmann. Du bist in der Jugendsuchtberatung tätig beim Diakonischen Werk Herford. Haben wir eben schon festgestellt, du hast angedeutet, Social-Media-Abhängigkeit ist auch gar nicht so weit entfernt von anderen Süchten. Alkohol, Rauchen, Glücksspiel, Pornografie. Greift ja, also, da der gleiche Mechanismus oder wie kann ich mir das vorstellen?
1: Ja, zumindest bei der Dopaminausschüttung wäre es tatsächlich der gleiche Mechanismus. Das ist egal, ob wir Glücksspiel betreiben, ob wir Alkohol trinken, alles mit unterschiedlicher Ausprägung. Alle Aktivitäten koppeln an unserer Belohnungssystem an. Ich sage aber ganz deutlich, wer wirklich problematischen Medienkonsum hatte oder hat, hat es manchmal tatsächlich auch schwerer als, wie ich finde, ein Alkoholiker als Beispiel. Den Alkohol kann ich weglassen, dann läuft mein Leben auch ohne gut weiter. Mit der Mediennutzung ist das ja durchaus schwieriger. Und von daher bleibt eigentlich eher da wieder sowas, ja, wie Zugriff auf mein Verhalten zu bekommen, ne? Also die Fähigkeit wieder zu erlernen, mich selbst zu regulieren. Und das ist manchmal harte Arbeit.
0: Ja, das merke ich gerade auch voll. Immer wenn gerade kurz ein Leerlauf entsteht, würde ich normalerweise mein Handy rausholen und mal kurz Insta checken, ne? Oder wenn ich mal kurz im Alltag entfliehen will, kurz nichts fühlen möchte. Insta normalerweise die erste Option, das fällt gerade komplett weg. Wenn ich das merke, okay, da vereinnahmt mich irgendwas zu sehr, ich möchte davon wegkommen und vielleicht nicht sofort professionelle Hilfe in Anspruch nehmen, weil ich es erstmal selber versuchen will. Was brauche ich dafür? Was sind so Voraussetzungen?
1: Also ich würde immer sagen, Grundvoraussetzung ist auf der einen Seite eine Veränderungsmotivation, also dass ich auch eine Idee habe, wofür es gut ist, dass ich wirklich auch was verändern will und gleichzeitig auch daran glaube, also sowas wie Zuversicht auch habe, dann ist das eigentlich ein Selbstläufer. Und natürlich auch immer zu gucken, wie geht das stattdessen? Das ist ja die hohe Kunst auch letztendlich. Viele Menschen denken immer, ja, ich lasse das dann einfach, ne? Und die Situation bleibt dann aber die gleiche, ne? Und ich muss eigentlich die Fähigkeit mitbringen, wie gehe ich denn jetzt stattdessen mit der gleichen Situation um?
0: Also quasi den Trigger identifizieren. Und dann mir dafür eine andere Regulationsstrategie überlegen.
1: Genau, aber da einfach kreativ zu gucken, das ist manchmal auch ein fröhliches Ausprobieren, was hilft nicht. Und ich sage immer, wenn was nicht hilft, dann muss man eben das nächste antesten auch. Aber ich finde, es ist immer einfacher, eine Alternative zu haben, als darauf zu warten, dass es so vorbeigeht.
0: Nee, das wird wohl nicht passieren, dass man eines Tages aufwacht und wie von Zauberhand frei ist von krankhaften Gewohnheiten, Abhängigkeiten oder Süchten. Da sprechen wir heute Nachmittag hier in der Sendung drüber. Und das machen wir gleich noch ein bisschen weiter. Bleibt da dran.
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0: Wir haben es 16:30. Gene Fling ist da und bringt euch jetzt auf den neuesten Stand.
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2: Schönen guten Tag. In Minden-Lübbecke ist die Zahl der Lehrkräfte leicht gestiegen. Im vergangenen Schuljahr haben bei uns 3.830 Lehrerinnen und Lehrer an den Schulen unterrichtet, 15 mehr als im Vorjahr. 435 davon waren Quereinsteiger. Das entspricht einem Anteil von etwa 11%. Das zeigt eine Statistik des Landesamtes. Nach einem tödlichen Unfall auf der B61 in Kirchdorf im Nachbarkreis Diepholz sucht die Polizei nach Zeugen. Gestern Vormittag hatten zwei Wagen, die aus Richtung Uchte kamen, einen Trecker überholt, ohne auf den Gegenverkehr zu achten. Deswegen musste ein Autofahrer eine Vollbremsung machen. Ein Motorradfahrer konnte den Unfall nicht mehr verhindern und fuhr auf den Wagen auf. Der 72-Jährige wurde dabei so schwer verletzt, dass er noch an der Unfallstelle starb. Der Autofahrer und seine Beifahrerin erlitten einen Schock. Die Polizei sucht jetzt nach Hinweisen auf die beiden Wagen, die den Trecker überholt haben. Diebe sind im Kurpark Bad Oeynhausen auf Beute zugegangen. In der Nacht zu Samstag wurden mehrere Verkaufsstände auf dem Weinfest aufgebrochen. Die Täter erbeuteten Bargeld und einen Bluetooth-Lautsprecher. Und das Wetter, Sonne und Wolken wechseln sich ab heute. Dazu nochmal spätsommerlich warm. Um die 26 Grad gibt's bei uns.
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0: Radio Westfalica läuft bei euch jetzt mit dem schnellsten Verkehrs- und Blitzerservice und einigen Blitzern, die ihr uns in Minden gemeldet habt. Da an der B61 am Denkmal in Richtung Totenhausen, am Erbeweg, am Petershäger Weg, an der Stemmer Landstraße und an der Zehringer Allee. Habt ihr noch einen Blitzer gesehen? Noch einen in Minden oder vielleicht auch woanders? Her damit, 08000 920 920. Kommt gut und sicher an.
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Item ist für euch gespielt mit I Like The Way You Kiss Me auf dem Weg Richtung Feierabend. Ich habe gerade keine Social Media Apps, darüber sprechen wir heute Nachmittag. Ja, das Problem ist, ganz viele Trends gehen dann irgendwie auch an mir vorbei. Ne? Ich weiß zum Beispiel nicht, was aktuelle Tanztrends sind, die ich normalerweise immer mir reinziehe, den ganzen lieben langen Tag. Aber bevor ich mir Instagram gelöscht habe, habe ich den noch mitbekommen von dem Hit, den ich uns jetzt hier spiele. Neue Musik von Jason Derulo. Und jedes Mal, wenn ich dieses Teil höre, muss ich diese Choreo mittanzen. Ich meine, das ist jetzt der Radio, ich kann es euch nicht zeigen, aber es ist ungefähr so. Hüfte, Brust und Welle. Und dann, ach, egal. Guckt es euch einfach an. Wenn ihr mittanzen könnt, tanzt ihr jetzt mit. Unfassbar entspanntes Teil. Perfekt für diesen spätsommerlichen Tag heute. Michiko spiele ich uns. Ganz frischer Sound hier für euch bei Radio Westfalica.

Banners. Someone to you für euch um 10 vor 5. Startet ganz entspannt diesen Feierabend und damit das noch besser funktioniert, spiele ich euch hier die Hits. Christina Aguilera habe ich gleich für euch dabei. Mit Beautiful. So wie ihr. Ihr seid auch beautiful. Ja, doch, falls sich das heute noch keiner gesagt hat. Ja, ist so.

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1: Mit Thorsten Adolfs. Guten Tag. Nach Sabotageversuchen an der Stromversorgung sind jetzt 9 weitere selbstgebaute Sprengvorrichtungen in Sachsen aufgetaucht, auch mutmaßlich für Anschläge auf die Stromversorgung. Die Sprengvorrichtungen befanden sich nach Behördenangaben unmittelbar an Hochspannungsleitungen in der Nähe eines Umspannwerks bei Görlitz. Gleichzeitig ermittelt die Kölner Polizei wegen eines aufgeschnittenen Zauns an einem Umspannwerk im Kreis Wesel. Lena Bauer aus der Nachrichtenredaktion hat die Details.
2: Es läuft laut Behörden eine Überprüfung der Anlage im Kreis Wesel. Außerdem geht die Fahndung nach einem Tatverdächtigen weiter. Es handelt sich um einen 48 Jahre alten Mann aus Nordrhein-Westfalen. Sein Wohnmobil war gestern im Rahmen eines Großeinsatzes aufgetaucht, auf einem Parkplatz in der Nähe des Hambacher Forsts. Dort wurden wohl auch Unterlagen gefunden, die jetzt von Einsatzkräften ausgewertet werden. Auch mit Blick auf mögliche weitere Tatorte im Bundesgebiet. Laut der Polizei könnte der Mann inzwischen mit einem Rad unterwegs sein. Er soll für die Anschläge am vergangenen Dienstag auf Umspannwerke in Brandenburg und Bergheim verantwortlich sein. Außerdem wurden später verdächtige Vorrichtungen in Dormagen und Weißweiler entdeckt.
1: Und jetzt weitere Nachrichten in der Zusammenfassung. NRW-Ministerpräsident Wüst warnt nach dem Wahlergebnis in Sachsen-Anhalt vor den Folgen einer möglichen Regierungsübernahme in dem Bundesland durch die AfD. Es sei naiv zu glauben, die AfD würde sich schon irgendwie von selbst entzaubern, so Wüst. Die Partei habe einen Plan mit diesem Land und das sei kein guter Plan. Russland hat seine Ankündigung umgesetzt und alle Goethe-Institute im Land geschlossen. Die Mitarbeiter wurden aufgefordert, Russland bis spätestens zum 13. September zu verlassen. Damit reagiert Moskau auf die deutschen Strafmaßnahmen als Reaktion auf den Anschlagsversuch mit einer Sprengstoffdrohne am Flughafen Leipzig-Halle. E-Autos waren im vergangenen Jahr beim Fahren günstiger als Benziner, und zwar um rund 33%. Das geht aus einem Bericht des International Council on Clean Transportation hervor, der in Brüssel vorgestellt wurde. Als Gründe werden darin fallende Batteriekosten und hohe Treibstoffpreise genannt. Die EU rückt näher an Grönland heran. Sie will ihre Zusammenarbeit mit Grönland deutlich ausbauen. Kommissionspräsidentin von der Leyen hat dazu einen neuen Plan unterzeichnet, der auch ein Investitionspaket von 200 Millionen Euro umfasst. Das Geld soll unter anderem in die Erschließung wichtiger Rohstoffe, den Ausbau des Internets und in nachhaltigen Tourismus und Wohnungsbau fließen. Mit der engeren Kooperation soll außerdem die Cybersicherheit gestärkt werden. Der Besuch findet vor dem Hintergrund statt, dass US-Präsident Trump Grönland für die USA beansprucht und die Insel wegen ihrer Rohstoffe und strategischen Lage kaufen will. Das waren die Nachrichten mit Thorsten Adolfs.
3: Heute schwitzen, die nächsten Tage dann aber wieder frieren. Das fasst das Wetter wohl ziemlich gut zusammen. Heute noch so um 27 Grad Wahnsinn. Morgen dann einfach nur noch 20 Grad, so um den Dreh in der Spitze. Und Regen kommt dazu. Mittwoch und Donnerstag geht es sogar noch ein bisschen weiter runter auf dem Thermometer auf so 16 bis 17 Grad. Sonne, Wolken und Regen wechseln sich dann ab.
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3: Radio Westfalica läuft bei euch jetzt mit dem schnellsten Verkehrs- und Blitzerservice und einigen Blitzern, die ihr uns in Minden gemeldet habt. Da an der B61 am Denkmal in Richtung Totenhausen, am Erbeweg, am Petershägerweg, an der Stemmer Landstraße und an der Zehringer Allee. Habt ihr noch einen Blitzer gesehen? Noch einen in Minden oder vielleicht auch woanders? Her damit, 08000 920 920. Kommt gut und sicher an.
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3: Ich hoffe, ihr seid schon näher an frei ran, als sich das vielleicht vorkommt. Sind wir schon kurz nach 5. Wahnsinn, wo ist der Motor schon wieder hingeflogen? Ich bin an eurer Seite. Mein Name ist Jonas Rieck. Freue mich sehr, dass ihr am Start seid und mich mitnehmt. Gleich Musik von The Black Eyed Peas für euch. Neue Musik von Iggy Kelly auch am Start. Und jetzt macht den Anfang hier Michael Schulde. Guck mal, kann auch noch gut werden, der Start in diesem Feierabend, oder?
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0: The Black Eyed Peas, Meet Me Halfway für euch um 16:45. Schönen Start in den Feierabend. Na, habt ihr schon Instagram gecheckt, was da so passiert ist vielleicht während des Arbeitstags? Ich nicht. Ich habe kein Instagram mehr. Habe ich mir vor 3 Wochen einfach so gelöscht. Ich dachte, ich will das nicht mehr. Hab die Schnauze voll. Das vereinnahmt mich. Darüber spreche ich heute Nachmittag mit dir, Uwe Holtmann, zuständig für Jugendsuchtberatung beim Diakonischen Werk in Herford. Gerade eben schon festgestellt, es gibt so eine sehr schwammige Zone. Was ist jetzt Gewohnheit? Was ist Abhängigkeit? Was ist Sucht? In jedem Fall habe ich gedacht, ich muss das Ding löschen. Ich kann die App nicht auf dem Handy behalten und nicht einfach sagen, ich nutze es nicht mehr, weil dann ist die Gelegenheit halt viel zu groß. Bietet sich das an, so einen radikalen Cut zu machen? Das ist empfehlenswert oder sollte man da aufpassen?
1: Grundsätzlich finde ich nicht schlecht. Reibung lenkt ja auch manchmal ein bisschen ab. Und ich bin auch ein Freund davon, die Griffnähe, nenne ich das ja immer, so ein bisschen zu erschweren. Ne? Also klar, wenn ich das Rauchen aufgebe, würde ich immer empfehlen, möglichst eher keine Zigaretten noch im Haus zu bunkern oder auch die Utensilien wegzupacken, ne? Weil das einfach dann ein ganz schneller Automatismus ist.
0: Ja, dieser automatische Griff zum Handy, um Instagram zu öffnen, das merke ich echt immer noch jeden Tag, dass das irgendwie in mir schlummert. Aber ich habe es schon 3 Wochen geschafft, hätte ich gar nicht gedacht, ehrlich gesagt. Wenn ich aber merke, boah, krass, ich bin da irgendwie von was abhängig, irgendwas vereinnahmt mich und ich schaff's nicht alleine, dann höre ich von ganz vielen immer so, ja gut, aber es gibt Leute, die sind ja therapiebedürftiger als ich. So, gibt immer Menschen, bei denen es schlimmer ist. Wie gehe ich denn damit um?
1: Ja, das sind ja so ganz normale Mechanismen, die auch zutiefst menschlich sind. Ich merke immer, irgendwann kommt auch so ein Punkt, wo man dann sagt, so okay, jetzt muss ich was tun, wie du das eben auch beschrieben hast. Ist ja auch nicht von ungefähr passiert, den Instagram-Account zu löschen. Und so ist das dann eben bei vielen anderen Dingen auch. Und dann ist es gut, sich an Externe zu wenden. Und das ist manchmal der Vorteil von uns, ist ja auch, dass wir nicht im System verwoben sind, sondern uns so eine Außenperspektive erlauben können. Mhm. Und eigentlich gibt es in jeder Kommune, ich sag mal zum Thema Medien, mal ist es an Suchtberatungsstellen gebunden, mal ist es irgendwie in die Erziehungsberatung mit integriert. Also wer eine Hilfe möchte, bekommt die auch.
0: Das ist doch gut zu hören. Hey Uwe, vielen lieben Dank für deine Zeit und das Interview. Wirklich ein super, super spannendes Thema. Ich werde versuchen, mit meinem Insta-Detox noch ein bisschen weiterzumachen und nicht wieder da reinzurutschen. Und wer weiß, vielleicht hat der ein oder die andere von euch ja auch irgendwie ein bisschen Motivation getankt, mal so ein paar Mechanismen, Gewohnheiten, Abhängigkeiten, vielleicht sogar Süchte zu hinterfragen.
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0: Usher für euch. DJ got us. Ja, yeah, falling in love, yeah. Das war das Zeichen für Gene Filling, yeah. Du bist dran. Wir haben es 5:30. Jetzt für euch die Lokalnachrichten.
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2: Schönen guten Tag. In Minden-Lübbecke arbeiten etwas mehr Lehrkräfte. Im vergangenen Schuljahr haben insgesamt 3.830 Lehrerinnen und Lehrer an den Schulen bei uns unterrichtet, 15 mehr als davor. 435 der Lehrkräfte waren Quereinsteiger. Das macht einen Anteil von etwa 11%, wie eine Statistik des Landesamtes zeigt. Ermittler der Kripo bei uns suchen nach einem mutmaßlichen Betrüger. Sie hoffen, ihm jetzt durch Fotos auf die Spur zu kommen. Der Unbekannte soll vergangenes Jahr im Januar eine Mindenerin angerufen und sich als Bankangestellter ausgegeben haben. Er behauptete, dass mit ihrer EC-Karte etwas nicht stimmen würde und holte sie später bei der Frau ab. Danach nutzte er die Karte an einem Geldautomaten an der Poststraße. Auch an einem Automaten in Löhne wollte der Mann nochmal Geld abheben, scheiterte aber. Die Polizei hat die Bilder der Überwachungskamera jetzt veröffentlicht und hofft auf Hinweise. Die Fotos stehen bei uns im Netz. Bei einem Brand in Bad Eilsen sind gestern Nachmittag 3 Menschen verletzt worden. Das Feuer war in einer Küche in dem Mehrfamilienhaus an der Franz-Liszt-Straße ausgebrochen. Ausgelöst wurde es durch ein Essen auf dem Herd. Die Feuerwehr konnte den Brand schnell löschen. 3 Bewohner kamen mit einer leichten Rauchgasvergiftung ins Krankenhaus. Und das Wetter sommerlich bei um die 26 Grad und dazu Sonne und ab und zu mal Wolken.
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0: Radio Westfalica läuft bei euch jetzt mit dem schnellsten Verkehrs- und Blitzerservice und einigen Blitzern, die ihr uns in Minden gemeldet habt. Da an der B61 am Denkmal in Richtung Totenhausen, am Erbeweg, am Petershäger Weg, an der Stemmer Landstraße und an der Zehringer Allee. Habt ihr noch einen Blitzer gesehen? Noch einen in Minden oder vielleicht auch woanders? Her damit, 08000 920 920. Kommt gut und sicher an.
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0: Euch einen entspannten Start in den Feierabend. Ich spiele euch dazu die jetzt gleich Nelly Furtado mit I'm Like a Bird.
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3: Ja, nee, ist klar.
4: Die Reality-Formate, das ist der goldene Boden für die Fernsehlandschaft. Jeder Sender hält sich mittlerweile so eine Herde Flachzangen, die er bei Bedarf aufpusten und vor die Kamera schieben kann. Und ich erwische mich leider ja auch regelmäßig dabei, wie ich die Scheiße auch gut finde. Ich habe schon mehrfach den Satz gesagt, Schatz, welche Assis gucken wir uns denn heute an? Ja, ist doch so. Aktuell gucken wir Villa der Versuchung. Ja, und wie heißt die Versuchung? Thorsten Legert, beim Versuch wenigstens einen einzig geraden Satz rauszubringen. Mein Gott, ist der blöd. Aber mal ganz nebenbei, war das nie immer so, dass Profifußballer dicke Beine haben, auch nach der Karriere? Guckt euch den mal an, wie der mit seinen Altherrenstelzen am Pool langläuft. Das sieht aus, als wenn er gerade zur AOK Wassergymnastik geht. Ja, früher sagte man dazu Storch im Salat. Heute würde ich eher sagen, der Legert sieht aus wie ein Kastanienmännchen mit Bluthochdruck. Also ich mache mir wirklich Sorgen. Er übrigens auch. Und deshalb ist nach der Villa der Versuchung Schluss. Ja, der Tonto hört auf mit Reality, hat er der neuen Osnabrücker Zeitung gesagt. Mich sieht im Reality-TV kein Mensch mehr, nie im Leben. Es war eine Lehre für mich, aber ich will auch mit den Menschen in dem Bereich nichts mehr zu tun haben. Ja, schade. Vor allem für seine Nachbarschaft, die ihn jetzt wieder ertragen muss.
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0: Wir spielen die Hits um 10 vor 6. Schönen Montag. Was sagen wir? Nee, ist nicht mehr Nachmittag. Komm, wir sagen schon Abend. Um 10 vor 6 kann man das schon mal machen. Jetzt Lars Perrenspiel für euch.
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1: Mit Thorsten Adolfs. Guten Abend. Nach der heftigen Wahlniederlage seiner Partei in Sachsen-Anhalt denkt Kanzler Merz nicht ans Aufgeben. Er will trotz massiver Kritik am aktuellen Reformkurs festhalten, das sei seiner Verantwortung als Regierungschef, sagte Merz. Die SPD fordert allerdings noch Änderungen an den Plänen. Dena Bauer aus dem News-Team, wie hat Merz denn den deutlichen Wahlsieg der AfD in Sachsen-Anhalt eingeordnet?
2: Er war für seine Verhältnisse erstaunlich selbstkritisch und sprach von der schwersten Niederlage seit Jahrzehnten. Und er hat auch gesagt, dass er den Bürgern seine politischen Pläne bisher nicht gut genug vermitteln konnte. Merz will auf jeden Fall weitermachen. Schließlich sei er für 4 Jahre gewählt worden. Er hoffe dabei auf den Rückhalt seiner Partei. Es ist aber ein offenes Geheimnis, dass hinter den Kulissen schon intensiv über seine Zukunft spekuliert wird. Und der Druck wird wohl auch nicht nachlassen, denn die Prognosen für die Landtagswahl in Mecklenburg-Vorpommern, die bald stattfindet, sehen für die CDU auch nicht besonders rosig aus.
1: Schauen wir nochmal auf den Bund. Auch der Koalitionspartner SPD hat sich ja zur angespannten Lage der Regierung geäußert.
2: Genau, die SPD hat signalisiert, dass die bisherigen Reformen so nicht weitergehen können, weil sie bei den Menschen zu viel Unmut auslösen würden. Besonders bei Themen wie Rente, Pflege und den Spritpreisen fordern die Sozialdemokraten deutliche Kurskorrekturen. Merz hat darauf reagiert und Gesprächsbereitschaft signalisiert, zum Beispiel wenn es um die Sorge vieler langjährig Beschäftigter um ihre Rente geht. Auch Steuerentlastungen sollen wieder auf die Tagesordnung kommen, wobei der Kanzler gleichzeitig auf stabile Staatsfinanzen pocht. Also, egal was die Regierung jetzt entscheidet, es bleibt verzwickt. Erst recht, weil ihr die AfD spätestens seit gestern im Nacken sitzt.
1: Dankeschön, Lena. Und jetzt weitere Meldungen in der Zusammenfassung. In der Nähe von Hochspannungsleitungen sind in NRW neue Abschussvorrichtungen gefunden worden. Außerdem gab es am Nachmittag nach Angaben der Kölner Polizei Hinweise auf eine verdächtige Person im Umfeld des Kraftwerks Weißweiler in der Nähe von Aachen. Wegen der laufenden Fahndung wurde die A4 zwischen Eschweiler Ost und Langerwehe vollgesperrt. Als Reaktion auf die von Deutschland angekündigte Schließung des russischen Hauses in Berlin und des russischen Generalkonsulats in Bonn hat Russland Gegenmaßnahmen angeordnet. Alle Goethe-Institute dort werden dicht gemacht. Die Mitarbeiter müssen das Land bis zum 13. September verlassen. Moskau hat außerdem die Schließung des Generalkonsulats in St. Petersburg angeordnet. Fast 60 Jahre nach einem rätselhaften Flugzeugabsturz bei Nizza gibt es endlich einen Lichtblick für die Angehörigen, die bis heute auf Antworten warten. Die französische Justiz will jetzt Wrackteile aus über 2000 Metern Tiefe bergen, um die Unglücksursache zu klären. Es besteht der Verdacht, dass das Militär etwas damit zu tun haben könnte. Lange Zeit hielt sich hartnäckig das Gerücht, dass die Maschine versehentlich von einer Militärrakete getroffen wurde. Außerdem sollen offizielle Stellen nach Medienberichten damals versucht haben, die Ermittlungen zu behindern und Dokumente verschwinden zu lassen. Damals waren alle 95 Menschen an Bord ums Leben gekommen. Soweit die Meldungen mit Thorsten Adolfs.
3: Der Blick aufs Wetter. Ja, der kleine Exkurs in den Sommer ist morgen auch schon wieder vorbei. Dienstag nur noch so 20 Grad und es regnet auch wieder morgen. Im Laufe der Woche verlieren wir dann noch ein paar Grad mehr auf dem Thermometer. Mittwoch und Donnerstag, wie es gerade aussieht, nur noch so 16, 17 Grad maximal. Und es bleibt auch weiter durchwachsen.
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3: Radio Westfalica läuft bei euch jetzt mit dem schnellsten Verkehrs- und Blitzerservice und Blitzern heute Abend in Minden am Erbeweg, am Petershäger Weg und an der Lübecker Straße. Worum es hingeht, kommt gut durch diesen Montagabend. Wir gehen rein, los geht's in den Montagabend. Herzlich willkommen zur Spätschicht. Ich bin Jonas Rieck, schön, dass ihr mit dabei seid. Und dranbleiben lohnt sich jetzt schon. Wir haben wieder eine Aktion am Start, mit der ihr mit eurem Team richtig Kohle sparen könnt. Verrate ich euch, nach 3 Hits geht los mit Janet Jackson, Together Again.
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Guten Abend zusammen, ich bin Jonas Rieck. 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
5: Mit Jean Filling, schönen guten Abend. Auf der B61 hat es heute schon wieder einen schweren Unfall gegeben. Diesmal in Radesdorf, kurz hinter Petershagen. Dort ist ein Autofahrer aus Minden-Lübbecke mit einem Motorradfahrer zusammengestoßen. Der 42-Jährige wollte die Bundesstraße überqueren. Eine Polizeisprecherin sagte uns, dass er den Motorradfahrer dabei anscheinend übersehen hat. Bei dem Unfall wurde das Motorrad in 2 Teile gerissen. Der 46-jährige Fahrer wurde schwer verletzt mit einem Rettungshubschrauber ins Mindener Klinikum geflogen. Der Autofahrer blieb unverletzt. Erst gestern hatte es einen tödlichen Motorradunfall auf der B61 bei Kirchdorf gegeben. Rettungssanitäter haben es in Bad Salzuflen mit einem aggressiven Patienten zu tun bekommen. Die Einsatzkräfte waren Freitagnachmittag an die Kirchheider Straße gerufen worden, um sich um einen Verletzten aus Bad Oeynhausen zu kümmern. Als sie ankamen, wollte sich der 34-Jährige nicht untersuchen lassen und beleidigte die Sanitäter erst. Dann schlug er einem von ihnen auch ins Gesicht. Der Verdächtige wurde anschließend doch noch ins Krankenhaus gebracht. Gegen den Oeynhausener wird außerdem jetzt ermittelt. Nach einer Unfallflucht in Minden sucht die Polizei nach der Fahrerin eines weißen Autos. Die Frau hatte Freitagvormittag auf dem Schulhof der Kuhlenkamp-Schule in Minderheide eine Fußgängerin angefahren. Die 45-Jährige wurde leicht verletzt. Zwar versuchte sie, die Autofahrerin auf sich aufmerksam zu machen, die Frau fuhr aber davon. Die Verletzte ging zum Arzt und meldete sich später bei der Polizei. Die Beamten suchen nicht nur nach der Fahrerin, sondern auch nach Zeugen des Unfalls.
6: Das Wetter. Der Blick auf die nächsten Tage zeigt, ab morgen besser wieder mit Jacke aus dem Haus. Auf dem Thermometer ist morgen schon nicht mehr ansatzweise so viel los wie heute. 20 Grad um den Dreh dann noch in der Spitze und es wird auch wieder nass. Und alle, die Bock auf den Herbst haben, dürfen sich freuen. Ab Mittwoch, wie es gerade aussieht, dann noch frischer. Bei 16, 17 Grad ist dann schon Schluss. Radio Westfalica läuft bei euch jetzt mit dem schnellsten Verkehrs- und Blitzerservice und Blitzern heute Abend in Minden am Erbeweg, am Petershäger Weg und an der Lübbecker Straße. Worum es hingeht, kommt gut durch diesen Montagabend.
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6: Der seit 3 Wochen inzwischen kein Instagram mehr hat. Ich dachte, es geht nicht mehr. Ich muss immer löschen, muss immer von wegkommen. Und darüber spreche ich gleich mit jemandem, der sich genau damit auskennt. Uwe Holtmann aus der Jugendsuchtberatung. Machen wir nach 3 Hits.
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0: Daddy Yankee mit Con Kalmar hier für euch gespielt am Montagabend in der Spätschicht. Heute vor 3 Wochen habe ich einfach gedacht, so reicht, Schluss. Ich habe aus dem Affekt heraus Instagram und TikTok vom Handy geschmissen, hat mich zu sehr vereinnahmt. Ich dachte, da geht so viel Lebenshilfe drauf, dann funktioniert es nicht mehr. Und das macht ja bestimmt auch irgendwas mit der Birne. Und es war tatsächlich richtig heftig. Direkt am ersten Tag bin ich bestimmt 30 Mal an den Platz geslidet, wo die App vorher gewesen ist, obwohl da gar keine App mehr war. Das fühlt sich tatsächlich echt an wie eine Sucht und darüber möchte ich sprechen mit dir, Uwe Holtmann. Du bist in der Jugendsuchtberatung tätig. Uwe, was passiert da in unseren Köpfen? Warum ist Social Media so krass in unserem Alltag integriert?
1: Ja, muss man sich das vorstellen, wie auch, wenn ich irgendwie eine Substanz nehme, eine Droge nehme, geht es immer um Dopaminausschüttung. Das heißt, es wird ein rauschhafter Zustand erzeugt und daran hat sich dann irgendwann unser Gehirn ein Stück weit auch gewöhnt und verlangt danach. Ne? Und deswegen passieren dann plötzlich diese Automatismen eben auch.
0: Das finde ich ja sowieso unfassbar spannend, was da in unserer Birne alles automatisch und unbewusst abläuft, ohne dass wir es überhaupt merken. Ist ja viel mehr eigentlich als das, was wir bewusst steuern. Uwe, das ist ein mega spannendes Thema. Wir quatschen gleich noch darüber, woran man erkennt, ob man tatsächlich süchtig ist oder ob es einfach nur eine krasse Gewohnheit ist und was ich brauche, um vielleicht davon wegzukommen.

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1: Mit Thorsten Adolfs. Guten Abend. Nach einer Reihe von mutmaßlichen Sabotageangriffen auf unsere Stromnetze sind jetzt schon wieder Abschussvorrichtungen in der Nähe von Hochspannungsleitungen aufgetaucht. Und es läuft deswegen ein großer Polizeieinsatz hier bei uns in NRW. Das Ganze am Kraftwerk Weißweiler zwischen Köln und Aachen. Lena Bauer aus dem News-Team. Was wissen wir Stand jetzt noch?
2: Die Polizei sagt, dass es am Nachmittag wohl Hinweise gab, dass sich dort rund um das Kraftwerk eine verdächtige Person aufgehalten haben soll. Denen sei man nachgegangen und hat so dann den Fund gemacht. Die Polizei betont deswegen, wer etwas Verdächtiges gesehen hat, was mit dem Aufstellen von solchen Abschussrampen zu tun haben könnte, soll sich melden. Und sie sucht nach Menschen, die dort in letzter Zeit Videos oder Fotos gemacht haben, zum Beispiel mit Wildkameras. Viel ist bisher also nicht bekannt, deswegen wird das Gebiet rund um das Kraftwerk gerade auch durchsucht.
1: Und das macht sich auch ordentlich in der Region bemerkbar?
2: Ja, es sorgt für jede Menge Staus. Die Verkehrskarten sind rund um das Kraftwerk sehr rot eingefärbt, denn zum Beispiel die A4 wurde zwischen Eschweiler Ost und Langerwehe in beide Richtungen gesperrt. Außerdem ist immer wieder ein Hubschrauber unterwegs. Gesucht wird weiter ein 48-Jähriger aus Nordrhein-Westfalen. Er soll an mehreren Orten versucht haben, unter anderem mit selbstgebauten Raketen einen dünnen Draht über Hochspannungsleitungen zu schießen und so Kurzschlüsse auszulösen.
1: Dankeschön, Lena. Und jetzt weitere Meldungen im Überblick. Nach Angaben mehrerer Forschungsinstitute sehen viele Wähler im Wahlsieg der AfD in Sachsen-Anhalt einen Denkzettel für die Bundesregierung. In einer Erhebung der Forschungsgruppe Wahlen sagten 88%, die AfD hätte bei der Landtagswahl dort schlechter abgeschnitten, wenn die Bundesregierung besser regieren würde. Das Auswärtige Amt hat die von Russland angeordnete Schließung der Goethe-Institute und des Generalkonsulats in St. Petersburg als bedauerlichen Fehler bezeichnet. Das mache den Weg zurück zu konstruktiven Beziehungen noch schwerer, heißt es aus dem Außenministerium. Die Maßnahmen würden Beschäftigte treffen, die zum Teil seit vielen Jahren und unter immer widrigeren Umständen am Erhalt der deutsch-russischen Beziehungen gearbeitet hätten, heißt es. Nach dem Hackerangriff auf die Berliner Verwaltung wird das Krisenmanagement in der Hauptstadt kritisiert. IT-Experten bemängeln, dass nicht sofort nach der Veröffentlichung der ersten Daten im Darknet alle Zugänge gesperrt wurden. Von der Senatsverwaltung heißt es, bei dem Angriff seien nur Daten gestohlen worden, die niedrigste von 4 Geheimhaltungsstufen gehabt hätten. Nord- und Ostsee waren in diesem Sommer deutlich zu warm. Das hat das Bundesamt für Seeschifffahrt und Hydrographie mitgeteilt. Der Sommer gehörte demnach zu einem der wärmsten in den letzten 30 Jahren. Konkret lagen die Temperaturen in Teilen der Ostsee rund 1,5 Grad über dem Mittel. In der Region um Helgoland in der Nordsee lag die Oberflächentemperatur im Juli sogar fast 4 Grad über dem bisherigen Mittelwert. Die hohen Temperaturen seien problematisch für Pflanzen und Tiere, warnte das BSH. Sie würden unter anderem für schädliche Algenblüten und Sauerstoffmangel sorgen. Außerdem steige der Meeresspiegel, weil sich das Wasser ausdehne, so die Experten. Soweit die Meldungen mit Thorsten Adolfs.
3: Heute noch geschwitzt und die nächsten Tage dann wieder frieren. Das fasst das Wetter wohl ziemlich gut zusammen. Heute noch so um die 27 Grad, morgen dann schon nur noch rund 20 drin und Regen kommt dann noch dazu. Mittwoch und Donnerstag, wie es gerade aussieht, noch ein bisschen weiter runter auf den Thermometer, 16, 17 Grad. Sonne, Wolken und Regen wechseln sich dann wieder ab.
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3: Radio Westfalica läuft bei euch jetzt mit dem schnellsten Verkehrs- und Blitzerservice und Blitzern heute Abend in Minden am Erbeweg, am Petershäger Weg und an der Lübecker Straße. Worum es hingeht, kommt gut durch diesen Montagabend.
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3: Mein Thema heute hier, Abhängigkeit von Social Media. Ich führe gerade so einen kleinen Selbstversuch durch, mache Detox von Instagram und Co. 3 Wochen habe ich es schon geschafft und spreche darüber mit Uwe Holtmann aus der Jugendsuchtberatung. Machen wir gleich noch ein bisschen weiter hier nach 3 Hits.
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0: Neuer Sound von You Not Us hier für euch gespielt in der Spätschicht eurer Show am Abend. Flipside heißt die Nummer. 7:15 haben wir es. Ich bin Jonas Rieck und habe seit 3 Wochen kein Insta mehr. Ich wollt's nicht mehr. Ich merke wirklich jetzt noch nach 3 Wochen, wie ich intuitiv mein Handy greife, um einmal nur zu gucken, ob da irgendwas Neues stattgefunden hat. Uwe Holtmann, du bist in der Jugendsuchtberatung tätig. Ist das eine Sucht, wenn ich dieses Gefühl habe?
1: Ja, ich bin eigentlich nicht so ein Freund, alles gleich unter Sucht zu fassen. Problematischer Medienkonsum, ich glaube, dann kommen wir da vielleicht so ein bisschen näher dran. Oder wenn man es mit einem Fachwort haben möchte, digitale Dysbalance. Mhm. Ob es dann letztendlich eine Suchtform ist oder hochproblematischer Konsum ist, da gibt es natürlich auch Kriterien. Das machen wir tatsächlich in der Beratung auch. Und da kann jeder für sich selber überprüfen, bin ich es nun oder bin ich es nicht.
0: Kann man das so grob nennen? Wo ist da die Grenze zwischen einer starken Gewohnheit oder tatsächlicher Sucht?
1: Wenn es tatsächlich sowas wie Entzugserscheinungen gibt, eine große Unruhe, Angst oder Traurigkeit, erfolglose Aufhörversuche und auch ehrlich zu sich selber sein, weil die Erfahrung ist, wenn man fragt, wie viel Zeit verbringst du denn damit, dann wird es auch häufig verharmlost oder ja, nur so die Hälfte manchmal zugegeben.
0: Ja, das kenne ich von mir selbst, aber ich sage es, die Bildschirmzeit lügt nicht. Das war echt schockierend. Wir sprechen über die Abhängigkeit von Social Media heute Abend mit Uwe Holtmann aus der Jugendsuchtberatung hier in der Spätschicht.
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3: 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Tschüss.

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1: Mit Jean Filling, schönen guten Abend. Auf der B61 hat es heute schon wieder einen schweren Unfall gegeben. Diesmal in Radesdorf, kurz hinter Petershagen. Dort ist ein Autofahrer aus Minden-Lübbecke mit einem Motorradfahrer zusammengestoßen. Der 42-Jährige wollte die Bundesstraße überqueren. Eine Polizeisprecherin sagte uns, dass er den Motorradfahrer dabei anscheinend übersehen hat. Bei dem Unfall wurde das Motorrad in zwei Teile gerissen. Der 46-jährige Fahrer wurde schwer verletzt mit einem Rettungshubschrauber ins Mindener Klinikum geflogen. Der Autofahrer blieb unverletzt. Erst gestern hatte es einen tödlichen Motorradunfall auf der B61 bei Kirchdorf gegeben. Rettungssanitäter haben es in Bad Salzuflen mit einem aggressiven Patienten zu tun bekommen. Die Einsatzkräfte waren Freitagnachmittag an die Kirchheider Straße gerufen worden, um sich um einen Verletzten aus Bad Oeynhausen zu kümmern. Als sie ankamen, wollte sich der 34-Jährige nicht untersuchen lassen und beleidigte die Sanitäter erst. Dann schlug er einem von ihnen auch ins Gesicht. Der Verdächtige wurde anschließend doch noch ins Krankenhaus gebracht. Gegen den Oeynhausener wird außerdem jetzt ermittelt. Nach einer Unfallflucht in Minden sucht die Polizei nach der Fahrerin eines weißen Autos. Die Frau hatte Freitagvormittag auf dem Schulhof der Kuhlenkamp-Schule in Minderheide eine Fußgängerin angefahren. Die 45-Jährige wurde leicht verletzt. Zwar versuchte sie, die Autofahrerin auf sich aufmerksam zu machen, die Frau fuhr aber davon. Die Verletzte ging zum Arzt und meldete sich später bei der Polizei. Die Beamten suchen nicht nur nach der Fahrerin, sondern auch nach Zeugen des Unfalls.
2: Der Blick aufs Wetter. Ja, der kleine Exkurs in den Sommer ist morgen auch schon wieder vorbei. Dienstag nur noch so 20 Grad und es regnet auch wieder morgen. Im Laufe der Woche verlieren wir dann noch ein paar Grad mehr auf dem Thermometer. Mittwoch und Donnerstag, wie es gerade aussieht, nur noch so 16, 17 Grad maximal. Und es bleibt auch weiter durchwachsen. Radio Westfalica läuft bei euch jetzt mit dem schnellsten Verkehrs- und Blitzerservice und Blitzern heute Abend in Minden am Erbeweg, am Petershäger Weg und an der Lübbecker Straße. Worum es hingeht, kommt gut durch diesen Montagabend.
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2: Gleich aktueller Sound für euch von Martin Garrix und Ed Sheeran, wobei so aktuell ist der ehrlich gesagt gar nicht. Repeated ist zwar vor kurzem erst rausgekommen, das Ding haben die aber schon vor 12 Jahren geschrieben. Haben sich ein bisschen Zeit gelassen mit der Veröffentlichung, ne? Egal, wir hören gleich zusammen rein, ist gut geworden das Ding, das sage ich schon mal jetzt. Und wir freuen uns Klassiker, Roxette, Listen to Your Heart, wir spielen die Hits.
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1: Ich bin Thomas Bleskin. Bundeskanzler Friedrich Merz will trotz der schweren CDU-Niederlage in Sachsen-Anhalt an seinem Amt und am Reformkurs der Bundesregierung festhalten. Zugleich räumte er eigene Defizite ein und kündigte Gespräche mit der SPD über Rente, Haushalt und Steuerreform an.
2: Aufgeben ist für mich keine Option, so Merz wörtlich. Am übernächsten Sonntag stehen zwei weitere Landtagswahlen an, in Mecklenburg-Vorpommern und in Berlin. Sollte die CDU dann schon wieder ähnliche Klatschen wie in Sachsen-Anhalt einfahren, dürfte der Druck auf Merz noch größer werden. Ob er dem dann noch standhält, ist offen. Der geplante Reformkurs der schwarz-roten Koalition soll zwar fortgesetzt werden, den Menschen soll aber deutlich besser als bisher erklärt werden, warum er nötig ist, verspricht der Kanzler. David Riemer, Berlin.
1: Der Erdrutschsieg der AfD in Sachsen-Anhalt löst im Ausland teils hochemotionale Reaktionen aus. Die deutsche Regionalwahl ist auch in den USA Thema.
3: Dass AfD-Spitzen und Trump-Anhänger in den USA einander hofieren, ist kein Geheimnis. Und Elon Musk ist auch schon lange als AfD-Sympathisant bekannt. Der Tech-Milliardär gratulierte zum Wahlsieg in Sachsen-Anhalt. Gut gemacht, schrieb Musk auf X. Und er bekam im Gegenzug gleich ein Angebot zur Zusammenarbeit. Auch Trump-Freund und früherer US-Botschafter in Deutschland, Richard Grenell, gratulierte zu einem großen Sieg. Trump selbst hat noch nichts gesagt, aber seit seinem Amtsantritt kuscheln AfD und US-Regierung enger denn je. Tina Eck, USA.
1: Die Polizei hat die Fahndung nach dem mutmaßlichen Stromsaboteur ausgeweitet. Zwischen Remscheid und Wuppertal suchten Einsatzkräfte nach einer verdächtigen Person mit Rucksack, die an einem Umspannwerk gesehen worden war. Ob es sich um den gesuchten 48-Jährigen handelt, ist unklar. Eine 60-köpfige Ermittlergruppe prüft inzwischen mögliche weitere Tatorte im gesamten Bundesgebiet. Russland hat alle Goethe-Institute im Land geschlossen und die Mitarbeiter zum Verlassen des Landes bis spätestens 13. Dezember aufgefordert. Zugleich ordnete das Außenministerium in Moskau die Schließung des deutschen Generalkonsulats in St. Petersburg bis zum 18. September an. Damit antwortete Moskau auf die angekündigte Schließung des Russlandhauses in Berlin und des Generalkonsulats in Bonn. Die Bundesregierung hatte Moskau für den Anschlagsversuch mit einer Sprengstoffdrohne auf dem Flughafen Leipzig-Halle verantwortlich gemacht. Das waren die Nachrichten mit Thomas Bleskin.
4: Das Wetter. Der Blick auf die nächsten Tage zeigt, ab morgen besser wieder mit Jacke aus dem Haus. Auf dem Thermometer ist morgen schon nicht mehr ansatzweise so viel los wie heute. 20 Grad um den Dreh dann noch in der Spitze und es wird auch wieder nass. Und alle, die Bock auf den Herbst haben, dürfen sich freuen. Ab Mittwoch, wie es gerade aussieht, dann noch frischer. Bei 16, 17 Grad ist dann schon Schluss.
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4: Radio Westfalica läuft bei euch jetzt mit dem schnellsten Verkehrs- und Blitzerservice und Blitzern heute Abend in Minden am Erbeweg, am Petershäger Weg und an der Lübecker Straße. Worum es hingeht, kommt gut durch diesen Montagabend.
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6: Hallo, ich grüße euch. Ihr habt Mikro Minden eingeschaltet am ersten Montag im Monat. Und das heißt, ihr hört heute alles neue Singles. Aber nicht nur, denn heute gibt es ein kleines Special. Und wie ihr vielleicht wisst, bin ich ja ziemlich musikbegeistert und auch musikverrückt. Ich bemühe mich immer, auf dem Laufenden zu bleiben, was neue Musik angeht. Und beschäftige mich auch sehr, sehr gerne mit älteren Songs. Aber natürlich geht auch viel an mir vorbei. Oft gar nicht so schlimm. Manchmal ärgert mich das aber ungemein. Ja, und Werbung bei Facebook, Insta und Co. nervt ja eigentlich nur, wenn man das so sagen darf. Man scrollt drüber weg und gut ist. Aktuell bin ich aber sehr dankbar über eine Werbung. Eine Werbung, bei der auf eine aktuell anstehende Tour hingewiesen wird und die gespickt ist mit Terminen in Deutschland. Und zur Untermalung lief ein Song der Künstler und der hat mich direkt umgehauen vor Begeisterung. Ich fühlte mich plötzlich erwacht aus einem musikalischen Dämmerschlaf voller Langeweile, denn schon sehr lange hat mich kein Song so mitgerissen wie der von Hot and Freddy. Und ärgerlich dabei ist, dass dieser Song bereits im letzten Jahr veröffentlicht wurde und ich davon und generell von Hot and Freddy bis vor kurzem noch nie etwas gehört hatte. Und heute stelle ich euch dieses Alternative-Pop-Duo aus den USA mal genauer vor. Und beginnen möchte ich natürlich mit dem Song, der bei mir gerade in Dauerschleife läuft. Heute auch im Radio, hier beim Mikromenten, alles neu. Hot and Freddy und Shy Girl.
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Alles neu läuft bei euch im Radio hier beim Mikromenden und Anfang August trat Madonna beim World Pride Musikfestival in Amsterdam auf und holte zur Überraschung aller plötzlich eine andere Pop-Queen auf die Bühne, nämlich Kylie Minogue. Das Publikum rastete aus vor Begeisterung und ihr gemeinsam performter Song Love Sensation von Madonnas neuem Album Confessions 2 kam wenige Tage später auch als Single raus. Im After-Hours-Mix Madonna and Kylie. Nicht nur eine Love-Sensation, sondern auch eine Pop-Sensation. Ja, und davor habt ihr Hot and Freddy gehört mit Shy Girl, einer der besten Songs seit langem, finde ich. Und mehr von Hot and Freddy gibt's gleich noch, auch ihre brandneue Single. Und wenn ich für alles neu recherchiere, welche Songs auf die Playlist kommen oder nicht, bin ich ja quasi überall im Netz unterwegs und suche nach neuen, vielversprechenden Tracks. Für diese Ausgabe war das aber gar nicht so einfach, weil eine Künstlerin alle Downloads, Streaming und Trending Charts dominierte aus einem traurigen Anlass. Mit 80 Jahren ist Dolly Parton am 25. August verstorben. Sie war eine wahre amerikanische Musikikone, die mit Country-Musik begann und bis zuletzt leidenschaftlich machte, aber auch genreübergreifend Erfolge feierte. Und ihre Musik feiert nach ihrem Tod wieder sensationelle Erfolge. Ein Song von Dolly stieg gerade erneut in die britischen Top 10 der Singlecharts ein, also ein brandaktueller Hit, wenn auch schon aus dem Jahr 1974. Hier war alles neu, in Gedenken an die legendäre Dolly Parton. Hier ist Jolene.

Was Neues von Collective Soul aus den USA. Die Alternative Rock Band aus Georgia war eine der vielen Bands, die nach dem Grunge-Hype in den 90ern Rockmusik verfeinerten und sensationelle Erfolge feierten. In den 90er Jahren räumten Collective Soul alles ab, was abzuräumen war. In den 2000er Jahren verlor sich ihre Spur ein wenig. Es gab auch Umbesetzungen in der Band und die weiteren Alben konnten nicht mehr an den Erfolg aus den 90ern anschließen, aber Collective Soul machen weiterhin Musik. Ich finde richtig gute Musik. Ihr neues Album heißt Touch and Go und ist gerade draußen. Und daraus habt ihr eben Eye on You gehört. Hier bei Mikrominden alles neu. Und jetzt hört ihr einen weiteren Track von Hot and Freddy. Die Hauptakteure sozusagen heute in der Sendung. Hot heißt im realen Leben Michelle Bass und Freddy eigentlich Lance Shipp. Beide kamen vor einigen Jahren getrennt voneinander nach Los

Verglichen wurden sie anfangs mit dem Sound von Chappelle Roan oder auch Lady Gaga. Als ihre Einflüsse nennen Hort und Freddie aber die 80er Jahre, zum Beispiel die Pet Shop Boys, New Order, David Bowie, Kate Bush, Freddie Mercury, aber auch Musicals wie zum Beispiel Phantom der Oper oder Cats oder auch eben Lady Gaga. Ihre Bühnenshow und ihre Videos sind voller Leben mit vielen, vielen Tänzerinnen und Tänzern. Es ist sehr, ja, ich sag mal, theatralisch in Szene gesetzt, angelehnt an die Renaissance und Barockzeit. Viel Zirkus ist auch drin, also Zirkusakrobatik und Zirkusutensilien. Vom Style her ist alles sehr bunt und halt sehr stylisch angehaucht. Es ist also alles drin, was man so braucht für eine steile Karriere. Und trotzdem sind Hort und Freddie noch relativ unbekannt. Ich finde, das muss sich ändern. Ihre Musik, ihre Songs müssen raus in die Welt, weil sie sind einfach richtig großartig. Perfekte Popmusik, die einen sofort ins Ohr geht und einen auch nicht mehr loslässt. Für mich sind Hort und Freddie das nächste große Ding. Man sagt so schön in Englisch, the next big thing. Shy Girl, den Song habt ihr zu Beginn der Sendung schon gehört, ist einfach genial. Und wenn man so das Netz nach Hort und Freddie durchforstet, stößt man auch auf natürlich Live-Auftritte. Und Horts Stimme ist einfach nur sensationell gut. Man merkt einfach keinen Unterschied, ob nun live gesungen oder im Studio aufgenommen. Und das schaffen auch nicht so viele, muss man zugeben. Dance the Pain Away. Hier sind Hort and Freddie.

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1: Hallo, liebe Hörerinnen und Hörer. Hier spricht Hans von der Band Drahthaus aus Wien. Und ihr hört unsere neue Single Alle gegen alle.

0: Bei euch läuft Mikromin im Radio, alles neu mit den neuen Singles für euch hier im Mühlenkreis und eben gerade mit Drahthaus aus Wien und Alle gegen Alle. Drahthaus ist ein Quartett und ein Musikkollektiv, das Kunst und Kultur zelebriert und lebt und das seit 10 Jahren, denn so lange sind Drahthaus schon aktiv. Zuvor eher als Instrumentalband und Produzentenkollektiv bekannt geworden. Auf der neuen Single ist zum ersten Mal Hans Zoderer vom Musikkollektiv an das Mikro getreten, weil es halt in der heutigen Welt viel zu sagen gibt über die politische Weltlage, die Gesellschaft und so weiter. Ein wenig Frust und Machtlosigkeit hört man schon heraus, aber auch wichtig, auf so etwas in musikalischer Form heutzutage immer noch hinzuweisen. Drahthaus und Alle gegen Alle. Und jetzt zu einer Band hier aus dem Mühlenkreis. Gegründet haben sie sich in den 90er Jahren in Hille. Und Ende letzten Jahres haben die Jungs nach sehr langer Schaffenspause ihr zweites Album herausgebracht. Weite Reise ist das. Und die Band heißt Blow. Und Blow sind demnächst auch hier bei Mikrominden im Alles Neu Spezial zu Gast. Jetzt hören wir aber erstmal die aktuelle Single von Blow, selbst angesagt natürlich.
1: Hallo, wir sind Blow.
2: Und ihr hört
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1: Unsere aktuelle Single aus unserem Album Weite Reise. Und demnächst sind wir auch hier live bei Axel, bei Mikrominden live im Studio.

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1: Und noch jemand, der demnächst hier bei mir in der Sendung zu Gast sein wird. Fabian Kuhn, der Singer-Songwriter aus Köln, hat gerade sein Debütalbum All We've Ever Been veröffentlicht. Ein sehr persönliches Album. Wie persönlich? Darüber spreche ich dann mit Fabian im Alles Neu Spezial hier bei Mikrominden. Demnächst Fabian Kuhn und Home habt ihr gerade gehört. Und wir bleiben mal Home, zu Hause, nämlich in der Heimat.
2: Was ist los im Mühlenkreis?
1: Am Samstag wird wieder Live-Musik mitten in der Mindener Innenstadt gemacht. Bei Martini um 12 an der Martini-Treppe sind dann Dijkstra Verlaa live zu sehen. Die Samba Batteria aus Minden feiert in diesem Jahr 25-Jähriges und bringt am Samstag wieder mal pure brasilianische Lebensfreude rüber mit mitreißenden Samba-Rhythmen. Dijkstra Verlaa am Samstag ab 12 Uhr mittags in Minden bei Martini um 12. Der Jazzclub Minden ist auch aus der Sommerpause wieder am Start und am Samstag startet die neue Saison mit dem Sebastian Gala Electric Project. Der Düsseldorfer Jazzpianist Sebastian Gala hat sein neues Album im Gepäck, auf dem er sich an Electro, Funk und Fusion Jazz der 60er und 70er Jahre orientiert. Das Sebastian Gala Electric Project am Samstag im Jazzclub Minden ab 21 Uhr. Auch am Samstag gibt es gleich zwei Bands live in Bad Oeynhausen. Einmal Mogel aus Bielefeld und Crimson Spirit aus dem Sauerland. Mogel kennt ihr vielleicht schon aus dem Mikrominden-Programm. Sie waren Finalisten der letzten City-Talent-Staffel. Beide Bands, Mogel und Crimson Spirit, bringen euch Alternative Rock auf die Bühne. Am Samstag ab 20 Uhr in der Druckerei in Bad Oeynhausen. Ich wünsche euch viel Spaß bei allem, was ihr am Wochenende vorhabt. Jetzt aber zurück zum Mikrominden, alles neu und den Architects aus Brighton in England. 2006 erschien ihr erstes Album, aber erst ihr neuntes Werk stieg 2021 bis auf Platz 1 der britischen Albumcharts. Angefangen haben die Jungs mit Metalcore. Mittlerweile sind aber auch sie etwas, ja, zahmer geworden, würde ich sagen. Und aktuell räumen sie gerade in den USA ab. Ihr Song Broken Mirror steht in den Staaten aktuell auf Platz 1 der Mainstream Rock Airplay Charts. Vielleicht liegt es am frisch veröffentlichten Remix des Songs. Die Architects und Broken Mirror im Daniel Joseph Remix. Ganz neu hierbei, alles neu.

Hot and Freddy und Freaks aus ihrem aktuellen Album Big Disgrace. Das kann ich nur jedem empfehlen, der auf gute, ins Ohr gehende Popmusik steht. Am 4. November spielen Hot and Freddy in Berlin, am 10. November in Köln. Ihre Shows sind der Wahnsinn, zumindest wenn man sich die Ausschnitte im Netz anschaut. Und stimmlich und musikalisch ganz großes Kino. Und jetzt gibt es die brandneue Single von Hot and Freddy, nicht mit auf dem aktuellen Album drauf, aber jetzt auf der Mikromenten-Playlist, hier bei Alles Neu im Radio. Touch, Touch, Hot and Freddy. Nächste Woche Dienstag hören wir uns hier im Radio wieder, wenn ihr mögt. Ich würde mich freuen bei den Kulttracks dann. Mehr Infos zu den Sendungen, die Playlisten und Fotos aus dem Studio findet ihr bei Facebook und Instagram. Ich bin Axel Niermann und wünsche euch noch einen schönen restlichen Abend. Bis nächste Woche. Tschüss!

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1: Ich bin Thomas Bleskin. Bundeskanzler Friedrich Merz hat nach dem deutlichen AfD-Wahlsieg in Sachsen-Anhalt einen Rückzug ausgeschlossen. Der CDU-Chef erklärte, er wolle seine Verantwortung als Kanzler weiter wahrnehmen und am Reformkurs der Bundesregierung festhalten. Zugleich räumte Merz eigene Defizite ein.
2: Dies ist die schwerste Wahlniederlage, die die CDU seit Jahren, seit Jahrzehnten auch eingefahren hat. Das Ganze wird natürlich Konsequenzen haben müssen. Wir werden in 2 Wochen 2 weitere Landtagswahlen haben, in Mecklenburg-Vorpommern und hier in Berlin. Und wir werden in 2 Wochen erneut Wahlergebnisse zu analysieren haben, die möglicherweise auch weitere Bedeutung haben.
1: Bundeskanzler Merz. Russland hat alle Goethe-Institute im Land geschlossen und die Mitarbeiter zum Verlassen des Landes aufgefordert. Zugleich ordnete das Außenministerium in Moskau die Schließung des deutschen Generalkonsulats in St. Petersburg an.
3: Es ist ein Ping-Pong-Spiel der Sanktionen, wie es offenbar üblich ist in der internationalen Politik. Die Bundesregierung hatte kürzlich das russische Haus in Berlin geschlossen und das russische Generalkonsulat in Bonn. Denn Kanzler Merz geht davon aus, dass Moskau hinter dem Drohnenangriff am Leipziger Flughafen steckt. Präsident Putin spricht von gefälschten Beweisen. Außenminister Lavrov vom Beginn eines echten Krieges. Die Mitarbeiter der Goethe-Institute und des Konsulats müssen in den kommenden Tagen Russland verlassen. Thomas Bremser, Redaktion.
1: Das VW-Werk Osnabrück soll nach dem Ende der Autoproduktion im Sommer 2027 zu einem Rüstungsstandort werden. Volkswagen Niedersachsen und der Investor Aurelius haben Eckpunkte für eine Übernahme vereinbart. Als erstes Projekt ist die Zusammenarbeit mit dem israelischen Rüstungskonzern Rafael vorgesehen. Nach Angaben des Betriebsrats ergibt sich damit für knapp 1.400 der derzeit 1.800 Beschäftigten eine Perspektive. Die Polizei hat die Fahndung nach dem mutmaßlichen Stromsaboteur ausgeweitet. Zwischen Remscheid und Wuppertal suchten Einsatzkräfte nach einer verdächtigen Person mit Rucksack, die an einem Umspannwerk gesehen worden war. Ob es sich um den gesuchten 48-Jährigen handelt, ist unklar. Eine 60-köpfige Ermittlungsgruppe prüft inzwischen mögliche weitere Tatorte im gesamten Bundesgebiet. Das waren die Nachrichten mit Thomas Bleskin.
4: Das Wetter.
5: Ja, da hat sich heute nochmal ein Sommertag eingeschoben. Also heute Abend noch schnell die Aperol-Vorräte austrinken auf den letzten Metern. Morgen wird es wieder ein bisschen herbstlicher. Immerhin dann noch 26 Grad maximal. Aber im Laufe des Tages zieht es sich was mehr zu. Und dann kann es auch immer wieder Regen geben. Erstmal die Nacht jetzt, die kühlt deutlich runter. Tiefstwerte da um 16 Grad.
4: NRW Verkehr.
5: Die A3 immer noch gesperrt nach dem Unfall Arnheim Richtung Oberhausen zwischen Emmerich und Emmerich Ost. Ansonsten aber nur noch ein Stau. A45 Hagen Richtung Dortmund zwischen Westhof-Norkreuz und Dortmund Süd. 1 Kilometer, 3 Minuten plus. Eine gute Fahrt. Schönen Abend, Sebastian Pouilly hier. Jetzt ein absolutes Brett von einem Song. Geht sehr gut ab, hat aber einen Haken. Und zwar ist das Ugel mit Moving to the Sun. Und der Haken ist, die Ursprungsversion des Songs ist erstellt worden von einer KI. So, dann ist Ugel hin und hat gesagt, komm, es sollen bitte auch Menschen dran verdienen, vornehmlich er selbst und eine Sängerin, Altronate, die das Ganze dann nochmal mit echten menschlichen Stimmbändern eingesungen hat. Gibt's jetzt hier. Einen schönen Abend euch.
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Sebastian Puy hier am Ende eines Sommertages im Herbst. Also je nachdem, wie man es auslegt. Ne? Es gibt ja bekanntermaßen zwei Herbstanfänge, meteorologisch und kalendarisch. So, der, den wir schon hatten am Anfang des Kalendermonats, das ist natürlich der meteorologische. Ist ganz schön meteoro-unlogisch.

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1: Ich bin Katrin Müller. Sozialverbände und Gewerkschaften warnen nach dem Wahlsieg der AfD in Sachsen-Anhalt vor möglichen Folgen für Minderheiten und demokratische Grundsätze. Sie fordern die anderen Parteien auf, sich klar von der AfD abzugrenzen. Auch Kirchen und Antidiskriminierungsstellen äußern Sorge um den gesellschaftlichen Zusammenhalt.
2: Besonders deutlich wird der Sozialverband VdK. Das Regierungsprogramm der AfD bedeutet Ausgrenzung, etwa für Menschen mit Behinderung. Die türkische Gemeinde fordert besseren Schutz für Menschen, die von rechtsextremer Gewalt bedroht sein könnten. Verdi und die Bildungsgewerkschaft GEW mahnen die Parteien, bei der Regierungsbildung Abstand zur AfD zu halten. Auch die Kirchen warnen davor, Menschenwürde, Demokratie und Rechtsstaat auszuhöhlen. Thomas Bleskin, Nachrichtenredaktion.
1: Rund 5000 Menschen haben am Brandenburger Tor gegen die AfD nach dem Wahlsieg in Sachsen-Anhalt demonstriert. Nach Angaben der Polizei verlief die Kundgebung störungsfrei. Viele Teilnehmer äußerten Sorge vor einer möglichen AfD-geführten Landesregierung in Sachsen-Anhalt. Auch in Potsdam demonstrierten am Abend mehrere hundert Menschen gegen die Partei. Nach einer Serie von Sabotageaktionen hat die Polizei ihre Ermittlungen ausgeweitet. Sie rückte an mehreren Umspannwerken an, an denen neue Abschussvorrichtungen gefunden wurden. Der mutmaßliche Täter ist noch immer auf der Flucht.
3: Es ist durchaus möglich, dass der 48-Jährige weiter versucht, die Stromnetze anzugreifen. Gleich an drei Orten in NRW gab es zuletzt Großeinsätze mit Hubschraubern und Spürhunden. Mal wurde ein Unbekannter mit Rucksack in der Nähe eines Umspannwerks gesehen, mal ein Loch in einem Zaun entdeckt. Von dem Mann fehlt aber weiter jede Spur. 60 Ermittler werten derzeit umfangreiche Unterlagen aus, die dem Gesuchten gehören. Es geht um mögliche weitere Tatorte in ganz Deutschland. Innenminister Dobrindt spricht von Klimaterrorismus. Thomas Bremser, Redaktion.
1: Russland reagiert auf die angekündigte Schließung russischer Einrichtungen in Deutschland mit Gegenmaßnahmen. Alle Goethe-Institute in Russland müssen schließen, ihre Mitarbeiter das Land bis zum 13. September verlassen. Außerdem wird das deutsche Generalkonsulat in St. Petersburg geschlossen. Hintergrund ist der Streit über einen versuchten Sprengstoffanschlag am Flughafen Leipzig-Halle, für den Berlin russische Geheimdienste verantwortlich macht. Das waren die Nachrichten mit Katrin Müller.
4: Das Wetter. Ja, der Sommer hatte noch mal seinen zweiten Frühling heute, wird aber morgen schon wieder eine Ecke herbstlicher. Dann 26 Grad immer noch maximal, aber im Tagesverlauf wird es dann eine ganze Ecke wolkiger und dann kann es auch immer mal wieder regnen. Jetzt über den Abend und die Nacht, da kühlt es auch schon gut runter. Tiefstwerte später um 16 Grad.
5: NRW Verkehr.
4: Und von der A3 auch weiter nichts Neues. Die bleibt gesperrt. Arnheim Richtung Oberhausen zwischen Emmerich und Emmerich Ost. Da kommt ihr nicht durch nach dem Unfall. Ein Stau noch übrig. Ansonsten A4 Köln Richtung Aachen zwischen Köln-Klettenberg und Kreuz Köln-West. Ein Kilometer ist eine knappe Viertelstunde. Gute Fahrt, kommt gut an. Ja, Sebastian Pulli hier am heutigen auslaufenden Tag der Salami. Welcher Typ Salami-Esser seid ihr denn? Es gibt ja die Gezähmten, die Dezenten, die nur Salami mit kleinen weißen Fettstückchen drin essen. Und es gibt die, die gerne mehr weiß als rot in ihrer Salami haben. Also die dicken, knorpeligen Klumpen, die beim Draufbeißen so leicht quietschen. Das sind die inneren harten Großväter, die Kriegsheimkehrer, die hartgesottenen, die auch mal einen Finger in der Werkbank verloren und den dann vielleicht auch mal kurz probiert haben. Egal zu welcher Gruppe ihr gehört, guten Appetit und schönen Abend.
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0: Das ist Leonie. Jetzt gibt's hier eine kleine Herbstmusik.
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0: Ja, haben wir denn schon Lust auf Herbst? Auf einen guten Tee? Auf Einkuscheln in die Decke auf dem Sofa? Auf die dicken Alpaka-Socken, die wir damals für viel zu viel Geld auf dem Herbstmarkt gekauft haben und uns immer noch fragen, warum sich diese Alpaka-Wolle so verdächtig nach Polyacryl anfühlt. Immerhin, wenn wir die beim zweistündigen Herbstspaziergang getragen haben in den dicken Stiefeln, dann riechen die Füße danach nach Alpaka, das ist ja auch was. So, wir machen jetzt schon mal so ein bisschen Herbststimmung, denn das hier ist ein ganz herbsttypisches Lied, das von innen wärmt. Ronan Keating, When You Say Nothing At All. Die Alpaka-Socke für die Seele. Schönen Abend.

Sebastian Pulli hier. Die Fußball-WM ist heute seit 50 Tagen zu Ende. Und auch jetzt immer noch relevant und damit unwesentlich länger als das deutsche Team ist der offizielle WM-Song. Aktuell immer noch auf Platz 1 der deutschen Charts. Shakira, Burna Boy, Die Die gibt's jetzt für euch. Einen schönen Abend.

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0: 75 Jahre alt wird heute das wichtigste deutsche Gericht.
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0: Ja, ich hatte auch kurz gehofft, es wäre die Currywurst, aber es ist das Bundesverfassungsgericht. Ja gut, gerade heute dann vielleicht eine Ecke wichtiger als die Wurst. Thorsten Ortmann aus dem News-Team. Was war denn das wichtigste Urteil?
2: Ja, das wichtigste Urteil ist sicherlich das Lüth-Urteil aus dem Jahre 1958. Da ging es um die Frage, darf ein Mensch öffentlich seine Meinung sagen, auch wenn jemand anderes dadurch Nachteile hat? Erich Lüth hatte nämlich dazu aufgerufen, einen Film von Veit Harlan zu boykottieren, weil Harlan früher in der NS-Zeit den wohl berüchtigsten antisemitischen Propagandafilm gedreht hatte. Das Bundesverfassungsgericht urteilte, Lüth darf seine Meinung äußern und zum Boykott aufrufen. Das Bundesverfassungsgericht hat in der Folge mit vielen Urteilen unsere Demokratie geschützt. Es hat 1956 zum Beispiel die Kommunistische Partei Deutschlands verboten oder rund um die Atomproteste in Brockdorf 1985 das Recht auf Demonstration gestärkt.
0: Es gab ja auch sehr umstrittene Urteile, ne?
2: Ja, zum Beispiel beim Kopftuchurteil 2003, da ging es darum, ob eine muslimische Lehrerin im Unterricht ein Kopftuch tragen darf. Das Gericht urteilte, wenn der Staat ein Kopftuch verbieten will, dann muss der Staat dafür ein Gesetz schaffen. Oder 1994 entschied das Gericht, wenn deutsche Soldaten an einem bewaffneten Auslandseinsatz teilnehmen, muss grundsätzlich vorher der Bundestag zustimmen. Später gab es auch ein Urteil, dass der Staat kein von Terroristen entführtes Passagierflugzeug abschießen darf. Und auch der Klimaschutzbeschluss 2021 gehört zu den bedeutendsten jüngeren Entscheidungen. Die Richter entschieden, Klimaschutz ist auch eine Frage der Freiheit. Der Staat muss deshalb schon heute dafür sorgen, dass die Klimaschutzlasten nicht einfach auf zukünftige Generationen verschoben werden.
0: So, haben wir wieder was gelernt. Heute vor 75 Jahren hat seine Arbeit aufgenommen, das Bundesverfassungsgericht. Auf ein auch weiter langes Leben.
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1: Ich bin Katrin Müller. Bundeskanzler Friedrich Merz will trotz der schweren CDU-Niederlage in Sachsen-Anhalt an seinem Amt und am Reformkurs der Bundesregierung festhalten. Aufgeben sei für ihn keine Option, so Merz. Zugleich räumte er eigene Defizite ein und kündigte Gespräche mit der SPD über Rente, Haushalt und Steuerreform an. Neuer CDU-Landesvorsitzender in Sachsen-Anhalt will der Bundestagsabgeordnete Sepp Müller werden. Ministerpräsident Sven Schulze will dagegen nicht erneut für den Parteivorsitz antreten. Vom Albtraum und Verrat des Nie wieder bis zu Gratulationen. Der Erdrutschsieg der AfD in Sachsen-Anhalt löst im Ausland teils hochemotionale Reaktionen aus. Die deutsche Regionalwahl ist auch in den USA Thema.
2: Dass AfD-Spitzen und Trump-Anhänger in den USA einander hofieren, ist kein Geheimnis. Und Elon Musk ist auch schon lange als AfD-Sympathisant bekannt. Der
1: das deutsche Generalkonsulat in St. Petersburg dicht machen. Das kündigte das Außenministerium in Moskau an. Es reagierte damit auf ähnliche Maßnahmen aus Deutschland.
3: Es ist ein Ping-Pong-Spiel der Sanktionen, wie es offenbar üblich ist in der internationalen Politik. Die Bundesregierung hatte kürzlich das russische Haus in Berlin geschlossen und das russische Generalkonsulat in Bonn. Denn Kanzler Merz geht davon aus, dass Moskau hinter dem Drohnenangriff am Leipziger Flughafen steckt. Präsident Putin spricht von gefälschten Beweisen. Außenminister Lavrov vom Beginn eines echten Krieges. Die Mitarbeiter der Goethe-Institute und des Konsulats müssen in den kommenden Tagen Russland verlassen. Thomas Bremser, Redaktion.
1: Schülerinnen und Schüler haben nach einem Bericht bei der jüngsten Auflage des internationalen Bildungsvergleichs PISA schlechter abgeschnitten als bei der Erhebung im Jahr 2022. Deutschlands 15-Jährige könnten immer schlechter lesen und rechnen. Auch in Naturwissenschaften gehe es abwärts, schreibt die Bild unter Berufung auf die Auswertung, die ihr bereits vorliegt. Offiziell wird die neue PISA-Studie erst im Laufe des Tages vorgestellt. Und das waren die Nachrichten mit Katrin Müller.
4: Das Wetter.
5: Der Sommer wollte noch mal gucken, ob wir ihn vermissen heute. Ist aber in der Nacht jetzt auch schon wieder weg. Dann wird es wieder herbstlicher. 15 Grad dann der Tiefstwert. Und morgen, da zieht es sich im Laufe des Tages immer mehr zu. Und dann kann es auch immer mal wieder regnen. Aber es bleibt noch relativ warm. Bis 26 Grad maximal morgen.
4: NRW Verkehr.
5: Die A3 nach wie vor gesperrt, Arnheim Richtung Oberhausen zwischen Emmerich und Emmerich Ost nach dem Unfall. Aber wir haben eine Prognose, wie lange das noch gehen soll. Frei sein soll sie wohl wieder in der Nacht ab 2 Uhr, Stand jetzt. Dann die anderen Staus, A1 Münster-Osnabrück zwischen Lattbergen und Lengerich, dichter Verkehr, 2 Minuten. A45 Gießen-Hagen zwischen Kreuz-Olpe-Süd und Meinerzhagen, 6 Kilometer sind 5 Minuten. Und A45 Hagen-Gießen zwischen Siegen und Siegen-Süd, dichter Verkehr, 2 Minuten. Eine gute Fahrt, kommt gut an. Sebastian Pulli hier und es gibt ja so Songs, die bilden so richtig den Geist ihrer Zeit ab und prägen den auch mit. Also wenn jetzt auf RTL so ein Beitrag laufen würde über das Jahr 1997, der Song, der jetzt kommt, der würde vermutlich im Hintergrund laufen. Neben My Heart Will Go On vom Titanic-Soundtrack, das war der andere aus dem Jahr. Meredith Brooks jetzt mit Bitch. Kommt gut durch die Nacht.
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0: Nach Teddy Swims jetzt Musik von einem der besten Alternative-Alben der 90er.
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0: Und zwar von den Red Hot Chili Peppers, das fantastische Californication. Da hatte sich eine, ja, schon immer musikalisch sehr gute, aber doch noch sehr spätpubertäre Funkband mit nix an außer Socken auf dem Johannes plötzlich verwandelt in eine sehr erwachsene Alternative Band, die plötzlich kleine Wunder von Liedern gezaubert haben. Und die klangen ganz, ganz besonders. Einmal auf der Platte schön roh und echt, da kratzt es mal an der Gitarrenseite, da rutscht man auch mal ab. Kleine, winzige, unperfekte Momente, das macht das alles sehr lebendig, sehr echt und vor allem ist alles sehr minimalistisch. Im Prinzip wie eine Live-Aufnahme, ein Schlagzeug, ein Bass, eine Gitarre, zwei Gesangsstimmen, fertig. So und hier zum Beispiel vorneweg Gitarrist John Frusciante mit diesen nur 4 Tönen und umso mehr kriegt da jeder Einzelne nochmal Gewicht. Die Chili Peppers, Californication.

Ja, Sebastian Pulli hier, der wahrscheinlich letzte Sommertag, der sich auch anfühlt wie einer, nähert sich dem Ende. Jetzt können wir langsam bündig von den Flipflops in die Merino-Wolle-Schluppen hinübergleiten und den Rest Sangria, den machen wir auf dem Herd warm und trinken den als Glühwein. Gute Nacht und Prost.

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0: Kamerad ist das. Schönen Restmontag.
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0: Ihr habt doch auch sicher Sesamstraße geguckt als Kinder, oder? Da war ja eine tolle Sache dran, dass man sich immer sehr viel schlauer gefühlt hat als die Figuren. Und deshalb ging man raus mit einem guten Gefühl. Gibt's auch für Erwachsene das Konzept, heißt Reality TV.
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3: Ja, nee, ist klar.
4: Die Reality-Formate, das ist der goldene Boden für die Fernsehlandschaft. Jeder Sender hält sich mittlerweile so eine Herde Flachzangen, die er bei Bedarf aufpusten und vor die Kamera schieben kann. Und ich erwische mich leider ja auch regelmäßig dabei, wie ich die Scheiße auch gut finde. Ich habe schon mehrfach den Satz gesagt, Schatz, welche Assis gucken wir uns denn heute an? Ja, ist doch so. Aktuell gucken wir Villa der Versuchung. Ja, und wie heißt die Versuchung? Thorsten Legert, beim Versuch wenigstens einen einzig geraden Satz rauszubringen. Mein Gott, ist der blöd. Aber mal ganz nebenbei, war das nie immer so, dass Profifußballer dicke Beine haben, auch nach der Karriere? Guckt euch den mal an, wie der mit seinen Altherrenstelzen am Pool langläuft. Das sieht aus, als wenn er gerade zur AOK Wassergymnastik geht. Ja, früher sagte man dazu Storch im Salat. Heute würde ich eher sagen, der Legert sieht aus wie ein Kastanienmännchen mit Bluthochdruck. Also ich mache mir wirklich Sorgen. Er übrigens auch. Und deshalb ist nach der Villa der Versuchung Schluss. Ja, der Tonto hört auf mit Reality, hat er der neuen Osnabrücker Zeitung gesagt. Mich sieht im Reality-TV kein Mensch mehr, nie im Leben. Es war eine Lehre für mich, aber ich will auch mit den Menschen in dem Bereich nichts mehr zu tun haben. Ja, schade. Vor allem für seine Nachbarschaft, die ihn jetzt wieder ertragen muss.
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1: Ich bin Katrin Müller. Sozialverbände und Gewerkschaften warnen nach dem Wahlsieg der AfD in Sachsen-Anhalt vor möglichen Folgen für Minderheiten und demokratische Grundsätze. Sie fordern die anderen Parteien auf, sich klar von der AfD abzugrenzen. Auch Kirchen und Antidiskriminierungsstellen äußern Sorge um den gesellschaftlichen Zusammenhalt.
2: Besonders deutlich wird der Sozialverband VdK. Das Regierungsprogramm der AfD bedeutet Ausgrenzung, etwa für Menschen mit Behinderung. Die türkische Gemeinde fordert besseren Schutz für Menschen, die von rechtsextremer Gewalt bedroht sein könnten. Verdi und die Bildungsgewerkschaft GEW mahnen die Parteien, bei der Regierungsbildung Abstand zur AfD zu halten. Auch die Kirchen warnen davor, Menschenwürde, Demokratie und Rechtsstaat auszuhöhlen. Thomas Bleskin, Nachrichtenredaktion.
1: Rund 5000 Menschen haben am Brandenburger Tor gegen die AfD nach dem Wahlsieg in Sachsen-Anhalt demonstriert. Nach Angaben der Polizei verlief die Kundgebung störungsfrei. Viele Teilnehmer äußerten Sorge vor einer möglichen AfD-geführten Landesregierung in Sachsen-Anhalt. Auch in Potsdam demonstrierten am Abend mehrere hundert Menschen gegen die Partei. Nach einer Serie von Sabotageaktionen hat die Polizei ihre Ermittlungen ausgeweitet. Sie rückte an mehreren Umspannwerken an, an denen neue Abschussvorrichtungen gefunden wurden. Der mutmaßliche Täter ist noch immer auf der Flucht.
3: Es ist durchaus möglich, dass der 48-Jährige weiter versucht, die Stromnetze anzugreifen. Gleich an drei Orten in NRW gab es zuletzt Großeinsätze mit Hubschraubern und Spürhunden. Mal wurde ein Unbekannter mit Rucksack in der Nähe eines Umspannwerks gesehen, mal ein Loch in einem Zaun entdeckt. Von dem Mann fehlt aber weiter jede Spur. 60 Ermittler werten derzeit umfangreiche Unterlagen aus, die dem Gesuchten gehören. Es geht um mögliche weitere Tatorte in ganz Deutschland. Innenminister Dobrindt spricht von Klimaterrorismus. Thomas Bremser, Redaktion.
1: Schülerinnen und Schüler haben nach einem Bericht bei der jüngsten Auflage des internationalen Bildungsvergleichs PISA schlechter abgeschnitten als bei der Erhebung im Jahr 2022. Deutschlands 15-Jährige könnten immer schlechter lesen und rechnen. Auch in Naturwissenschaften gehe es abwärts, schreibt die Bild unter Berufung auf die Auswertung, die ihr bereits vorliegt. Offiziell wird die neue PISA-Studie erst im Lauf des Tages vorgestellt.
4: Das Wetter.
5: Es ist meist trocken jetzt in der Nacht. Ein paar Wolken ziehen aber durch. 18 bis 14 Grad. Tagsüber heute mal sonnig, mal bewölkt. Vereinzelt Regen bis 23 Grad. Und am Mittwoch ähnlich. Auch hier einzelne Schauer möglich bis 20 Grad. Der Dienstag ist noch irre früh. Ich hoffe, euch geht's gut. Wir verbringen hier auf jeden Fall akustisch die Nacht miteinander. Kommt gut in diesen Dienstag. Schön, dass ihr zuhört. Hallo zusammen.
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5: Und ich habe euch ganz viel Mucke in die Playlist gepackt. Ganz viel gute Mucke. Wir starten jetzt mit Linkin Park. Das ist Lost für euch.

0: Absolut großartige Nummer von den Fugees, Ready or Not. Das ist euer früher Dienstag, hallo zusammen. E-Scooter, ne? Also ich muss sagen, ich finde die ja super praktisch. Ich finde das eine wahnsinnig tolle Erfindung. Wenn es nicht so viele Leute geben würde, die einfach doof sind und die dann in Seen schmeißen oder auf Fahrradwegen liegen lassen. Und jetzt gibt es ja die Debatte Helm auf E-Scootern. Brauchen wir das vielleicht auch noch? In Paris ist das ja schon Vorschrift. Da gibt es satte Strafen, wenn man ohne unterwegs ist. Für unseren Hannes ist das ein Modell zum Nachmachen.
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2: Wie steht ihr zur Helmpflicht auf E-Scootern? Also grundsätzlich finde ich ja alles gut, was den Zugang zu diesen Dingern erschwert. Ne? An sich, tolle Idee. Aber meistens benutzen die auch eh nur Leute, wo man denkt, no, laufen ist doch auch eine Alternative. Oder von ganzen Gruppen werden die benutzt. Ne? Da fragst du dich, wie viele passen da eigentlich drauf? Trainieren die für Wetten das? Dann stehen die nur im Weg rum. Boah, merkt ihr? Ich werde so ein richtiger Mecker-Opa bei den Teilen. Deswegen Helmpflicht, super. Du kannst auf so einem E-Scooter eh nicht bescheuerter aussehen als eh schon. Meine Lieblingskombi, E-Scooter und Kopfsteinpflaster. Egal wie durchtrainiert du bist, du siehst einfach aus wie ein Pudding auf einer Rüttelplatte. Und immer dran denken, die bringen ja auch gar nichts. Weil, wenn du was getrunken hast, darfst du ja eh nicht fahren.
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Einen schönen frühen Dienstag wünsche ich euch und wir reiten durch diese Nacht mit zwei Powerfrauen jetzt. Rihanna gibt's gleich für euch und danach auch noch Beyoncé mit Texas Hold'em. Das wird großartig. Schön, dass ihr zuhört.

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0: Wie wird denn das Wetter heute? Und wo kann ich eigentlich im November am günstigsten hinfliegen, wo es noch sonnig ist? Hast du eine kreative Idee für eine Geburtstagskarte? ChatGPT hilft ja einigen von uns im Alltag und jetzt ist das alles irgendwie schöner, besser, frisch gestrichen, tapeziert. ChatGPT 6 ist da, also letztlich eine neue Version. Und wir haben das mal zum Anlass genommen und euch gefragt, was habt ihr den Chatbot denn als letztes so gefragt?
1: Irgendwas mit Analogkameras, weil sonst hätte ich mich durch 17 Foren jagen müssen und der hat mir das dann natürlich dann da schön irgendwie rausgesucht mit Links. Das hat funktioniert.
2: Ich habe eine Nachricht an meine Masterarbeitbetreuerin formulieren lassen wollen. Ich habe ein paar Stichpunkte formuliert und es dann von der KI ausformulieren lassen. Hat perfekt geklappt, direkt die Nachricht kopiert, nur noch den Namen hinzugefügt und dann abgeschickt.
3: Irgendwas mit Bio.
4: Bei mir war es, ob ein Kleidungsstück auf Vinted authentisch ist, also ob es gefälscht oder nicht gefälscht ist. Also da ist KI schon recht weit, muss ich sagen, also recht zuverlässig auch.
0: Ja, für so einen Überblick kann ChatGPT zum Beispiel auch ganz hilfreich sein, aber ganz ehrlich, was so harte Fakten angeht oder kreativmäßig, ne? Kreativmäßig zum Beispiel nutze ich das gar nicht. Da halte ich mein Gehirn immer noch für... Naja, also mein Gehirn kann das halt auch und im Zweifel vielleicht sogar besser. So, und das möchte ich auch gerne so beibehalten.
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1: Ich bin Katrin Müller. Bundeskanzler Friedrich Merz will trotz der schweren CDU-Niederlage in Sachsen-Anhalt an seinem Amt und am Reformkurs der Bundesregierung festhalten. Aufgeben sei für ihn keine Option, so Merz. Zugleich räumte er eigene Defizite ein und kündigte Gespräche mit der SPD über Rente, Haushalt und Steuerreform an. Neuer CDU-Landesvorsitzender in Sachsen-Anhalt will der Bundestagsabgeordnete Sepp Müller werden. Ministerpräsident Sven Schulze will dagegen nicht erneut für den Parteivorsitz antreten. Vom Albtraum und Verrat des Nie wieder bis zu Gratulationen. Der Erdrutschsieg der AfD in Sachsen-Anhalt löst im Ausland teils hochemotionale Reaktionen aus. Die deutsche Regionalwahl ist auch in den USA Thema.
2: Dass AfD-Spitzen und Trump-Anhänger in den USA einander hofieren, ist kein Geheimnis. Und Elon Musk ist auch schon lange als AfD-Sympathisant bekannt. Der Tech-Milliardär gratulierte zum Wahlsieg in Sachsen-Anhalt. Gut gemacht, schrieb Musk auf X. Und er bekam im Gegenzug gleich ein Angebot zur Zusammenarbeit. Auch Trump-Freund und früherer US-Botschafter in Deutschland, Richard Grenell, gratulierte zu einem großen Sieg. Tina Eck, USA.
1: Russland hat alle Goethe-Institute im Land geschlossen und will auch das deutsche Generalkonsulat in St. Petersburg dicht machen. Das kündigte das Außenministerium in Moskau an. Es reagierte damit auf ähnliche Maßnahmen aus Deutschland.
3: Es ist ein Ping-Pong-Spiel der Sanktionen, wie es offenbar üblich ist in der internationalen Politik. Die Bundesregierung hatte kürzlich das russische Haus in Berlin geschlossen und das russische Generalkonsulat in Bonn. Denn Kanzler Merz geht davon aus, dass Moskau hinter dem Drohnenangriff am Leipziger Flughafen steckt. Präsident Putin spricht von gefälschten Beweisen. Außenminister Lavrov vom Beginn eines echten Krieges. Die Mitarbeiter der Goethe-Institute und des Konsulats müssen in den kommenden Tagen Russland verlassen. Thomas Bremser, Redaktion.
1: Schülerinnen und Schüler haben nach einem Bericht bei der jüngsten Auflage des internationalen Bildungsvergleichs PISA schlechter abgeschnitten als bei der Erhebung im Jahr 2022. Deutschlands 15-Jährige könnten immer schlechter lesen und rechnen. Auch in Naturwissenschaften gehe es abwärts, schreibt die BILD unter Berufung auf die Auswertung, die ihr bereits vorliegt. Offiziell wird die neue PISA-Studie erst im Lauf des Tages vorgestellt.
4: Das Wetter.
5: 18 bis 14 Grad, so sieht das jetzt in der Nacht und in den frühen Morgenstunden aus. Dazu ist es meist trocken. Tagsüber bekommt ihr einen Mix dann aus Sonne und Wolken. Ab und an kann es regnen bis 23 Grad. Und am Mittwoch bis 20 Grad, dazu mehr Wolken und ab und an Regen. Hallo zusammen, ich freue mich, dass ihr zuhört. Einige von euch sitzen vermutlich gerade irgendwie im Auto, auf dem Weg nach Hause. Andere bringen ihre Nachtschicht irgendwie hinter sich. Wir sind auf jeden Fall hier, um euch zu begleiten. Also wir machen die Musik klar für euch und ihr kommt gut durch die Nacht. Schönen frühen Dienstag.
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5: Und das hier sind Nico and Vince mit Am I Wrong?

0: Enjoy the Silence. Hallo zusammen. Ja, neues Gesicht, neue Gags. Fabian Lampert ist dieses Jahr beim Comedy Camp mit dabei, und zwar in Lechten am 14.11.2026. Zusammen mit Mirja Böß, Hannes Höfer und Gastgeber Jürgen Bangert. Der höchste Zeit, Fabian ein bisschen besser kennenzulernen, oder?
1: Hi, ich bin Fabian Lampert und ich bin Stand-Up-Comedian und ich darf am 14.11. im Münsterland im Comedy Camp in Lechten auftreten mit ganz fantastischen Kolleginnen, mit Mirja Böß, mit Hannes Höfer und dem Moderator Jürgen Bangert. Ich freue mich, wenn ihr vorbeikommt und euch die letzten Tickets sichert.
2: Stell dich in einem Satz vor, aber bitte so, als würdest du dich auf einer Dating-App beschreiben.
1: Ja, servus, ich bin der Fabian, ich bin 28 Jahre alt und ich darf mich freuen, wenn sie ein nettes Madel auf meine Annonce hier in der App finden würde. Ganz liebe Grüße.
2: Was sollten wir auf gar keinen Fall über dich erzählen?
1: Das werde ich euch jetzt nicht erzählen, weil dann wisstet ihr, was ihr auf gar keinen Fall über mich erzählen sollt. Bleibt schön mein Geheimnis, Freunde. Aber netter Trick, ich hab's gesehen.
2: Beende den Satz. Wer sich kein Ticket fürs Comedy Camp holt,
1: hat Comedy nie geliebt.
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0: Eine schöne Nacht mit uns. Wir starten gemeinsam in diesen Dienstag. Ich habe gleich, Britney Spears für euch, Jason Derulo und Maria Mena. Also hintereinander, nicht gleichzeitig. Viel Spaß. Und das ist All This Time. Schönen Dienstag.
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0: war das mit Homebreaker an diesem sehr, sehr frühen Dienstag. Ja, und was soll ich sagen? Ihr rennt uns hier immer noch die Bude ein.
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0: Ja, ihr könnt ja weiter Tickets gewinnen bei uns für unser exklusives Toten-Hosen-Konzert am 3. Dezember. Das ist alles für den guten Zweck. Wir sammeln damit Spenden für unsere Aktion Lichtblicke. Ihr hört hier immer mal wieder im Programm ein Codewort. Und genau damit könnt ihr euch dann online auf die Tickets bewerben. Für Ann-Christine hat das schon geklappt letzte Woche. Sie hat letzte Woche die Tickets gewonnen am Freitag. Und was soll ich sagen, sie freut sich immer noch. Ein Keks, muss man sagen.
2: So ein bisschen schon. Ich habe am Freitag ein bisschen gezittert.
0: Ja? Ja, du hast die Toten-Hosen-Tickets gewonnen. Darüber möchte ich mit dir sprechen.
2: Ja, ich musste direkt mal ein paar Freunden mitteilen und die haben sich genauso gefreut, weil wir mit denen ja auch schon vor über 20 Jahren halt noch in der Jugend bei den ersten Konzerten dann waren, irgendwie so mit 15, 16 und wir haben sogar auch Tickets fürs nächste Jahr, fürs letzte Konzert am 10.7. Aber das ist natürlich ein ganz anderes Kaliber jetzt.
0: Ich höre schon raus, du hast mit den Toten Hosen eine sehr, sehr lange Geschichte.
2: Eigentlich aus der Jugend mit dem Freundeskreis gewachsen, wo jetzt auch immer noch Leute da sind. Das war einfach häufiger, ich hätte jetzt gesagt so 5, 6 Mal zu den Hosen, zu den Ärzten, bei Rock am Ring, auch bei dem Jubiläum dabei waren, wo Campino dann noch mit gebrochenem Bein oben die Trasse hochgeklettert ist. Es gehörte einfach immer zur Jugend dazu und auch jetzt zieht man es einfach noch mit.
0: Das heißt, ihr geht in dem ganzen Freundeskreis, geht ihr dann noch auf Konzerte oder wie?
2: Manchmal schon, selten natürlich jetzt mit den Kindern, aber es kommt noch vor, genau.
0: Okay, du hast Kinder, hast du das denn schon geregelt, dass du am 3. Dezember auch Zeit hast überhaupt?
2: Das definitiv.
0: Ja? Passen die Schwiegereltern oder die Eltern
2: genau,
0: auf? Oder?
2: Genau so.
0: Sehr, sehr gut. Wie war das denn so, als du das Codewort gehört hast hier im Programm? Ja. Bist du dann hektisch geworden, oder?
2: Nee, es war Gemeinschaftsarbeit. Mein Mann hat gehört im Auto und mir dann ganz schnell Bescheid gegeben. Und ich habe mich dann direkt eingewählt und erst gar nicht realisiert, dass ich durchbekommen bin und dann die Tickets ja wirklich habe. ihm die direkt rübergeschickt und
0: Ich wünsche dir und deinem Mann einen schönen Abend. Lasst es krachen.
2: Ja, vielen Dank euch.
0: Ja, okay.
2: Wir freuen uns.
0: Danke für deine Zeit und tschüss.
2: Tschüss.
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1: Ich bin Katrin Müller. Im Bundestag wird ab heute in erster Lesung über die Haushaltspläne der Bundesregierung für 2027 beraten. Insgesamt sind Ausgaben von gut 550 Milliarden Euro geplant.
2: Umstrittene Reformpläne, ob zu Steuern oder Rente, die an die AfD verlorene Landtagswahl in Sachsen-Anhalt und alles in allem im kommenden Jahr geplante neue Schulden von 200 Milliarden Euro. Alles Ansatzpunkte für die Opposition, die Arbeit der Regierung für gescheitert zu erklären. Die Haushaltswoche wird aber auch wieder mal eine Bewährungsprobe für die Koalition aus Union und SPD. Schaukelt sich interner Streit weiter hoch oder werden teilweise mühsam gefundene Kompromisse gemeinsam verteidigt? Jan-Henner Reitze, Berlin.
1: Die AfD in Sachsen-Anhalt will Gesprächseinladungen an die anderen Parteien verschicken. Ziel sei es, eine Zusammenarbeit auszuloten, sagte AfD-Parteichef Tino Chrupalla im ZDF. Die meisten anderen Parteien haben eine Kooperation mit der AfD allerdings schon ausgeschlossen. BSW-Gründerin Sarah Wagenknecht zeigte sich im ZDF dagegen offen.
3: Wir machen mit jedem gemeinsame Politik, der bereit ist, Veränderungen durchzusetzen, die sich die Menschen in unserem Land wünschen. Und die große Mehrheit möchte nicht, dass alles so weitergeht.
1: Gleichzeitig kündigte Wagenknecht Widerstand gegen Positionen im AfD-Programm an, die das BSW nicht teilt. Die CDU in Sachsen-Anhalt will sich nach dem Wahldebakel neu aufstellen. Noch Landeschef Sven Schulze will bei der Neuwahl des Landesvorstands im Herbst aber nicht nochmal antreten. In den Startlöchern steht Unionsfraktionsvize Sepp Müller. Er will Schulze als CDU-Landeschef ablösen. Schülerinnen und Schüler haben bei den jüngsten Auflagen des internationalen Bildungsvergleichs PISA schlechter abgeschnitten als bei der Erhebung im Jahr 2022. Deutschlands 15-Jährige könnten immer schlechter lesen und rechnen. Auch in Naturwissenschaften gehe es abwärts, schreibt die Bild unter Berufung auf die Auswertung, die ihr vorliegt. Offiziell wird die neue PISA-Studie heute vorgestellt. Zum Sport. Mit dem Start der Ligaphase beginnt heute die neue Champions-League-Saison. Aus der Bundesliga sind der FC Bayern München, Borussia Dortmund, RB Leipzig und der VfB Stuttgart dabei. Bis Ende Januar sind 8 Spieltage angesetzt. Dann geht es in die K.O.-Phase. Als erster Bundesliga-Verein startet am Abend Dortmund.
4: Das Wetter.
5: Ein paar Wolken ziehen jetzt in der Nacht und in den frühen Morgenstunden durch. Regnen soll es aber erstmal nicht. 18 bis 14 Grad. Tagsüber heute dann schon mal Regen dabei. Ansonsten mal sonnig, mal bewölkt bis 23 Grad. Und am Mittwoch dann mehr Wolken, zeitweise Regen bis 20 Grad. Guten Morgen zusammen an diesem sehr frühen Dienstag. Das waren jetzt sehr viele Sehrs, aber es ist ja auch noch sehr früh. Hallo zusammen, schön, dass ihr zuhört. Wir bleiben hier zusammen wach, also haltet durch und kommt gut in den Tag mit uns.
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5: Und hier ist jetzt ein bisschen Mucke für euch zum Wachbleiben. Das ist Bibi Rexha mit New Religion.